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1: Vor mehr als 100 Jahren, wie immer noch gar keine Stadt gewesen ist, da haben die Leute einen harten Kampf ums Überleben geführt. 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

Vielen Dank.

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1: Ramesh Daha setzt sich in Mein Österreich im Taxispalais Kunsthalle Tirol mit den Faschismen in Österreich auseinander.
3: So eine große neue Produktion ist vor Ort eigentlich noch nicht entstanden. Also wir hatten schon sehr große neue Produktionen, aber die wurden zumindest zum Teil im Atelier der Künstlerin hergestellt und so weiter. Das ist jetzt wirklich alles hier. Entsteht, war schon was Besonderes.
1: Noch bis zum 7. Juni sind die Arbeiten zu sehen, die eigens für die Einzelausstellung vor Ort angefertigt wurden.
3: Die einzige Werkserie in unserer Sammlung, weil sie zwar übermalt sein wird, aber doch weiter hier wirken wird.
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1: Nina Tabasomi, die Direktorin des Taxispalais Kunsthalle Tirol, führt durch die Ausstellung, den Entstehungsprozess und die Hintergründe der Arbeiten. Ein Beitrag von Anna Obererlacher für den Kulturton, dem Kultur- und Bildungskanal auf Freirad, Freies Radio Innsbruck. Mein Österreich. Der Titel der Ausstellung von Ramesh Daha ist Programm.
3: Wenn Ramesh Daha Mein Österreich sagt und wir die Ausstellung so nennen, heißt es halt auch, dass sie als Mensch mit mehrfachen Zugehörigkeiten, aber jemand, deren ein Teil ihrer Familie kommt aus Österreich, sie lebt hier seit 47 Jahren. Und die ganze Ausstellung beschäftigt sich eben mit Österreich.
1: Die Ausstellung beginnt mit etwas, was den meisten BesucherInnen durchaus vertraut sein dürfte.
3: Man wird eigentlich sehr freudig erstmal begrüßt von einer großformatigen Wandmalerei, die einen sehr freundlichen Tiroler zeigt, also in Tracht, vor spektakulärer Bergkulisse, und der zieht sehr freundlich grüßend seinen Hut. Und erstmal fühlt sich das alles ganz nett an. Wenn man dann aber in die Ausstellung geht, wird schnell klar, dass diese riesige Neuproduktion, die eigens für die Ausstellung eben auch entstanden ist, und also die ersten drei unserer Räume sind bespielt mit diesen großformatigen Wandmalereien, die hier eben vor Ort gemalt wurden. Aber wenn man eben reingeht, dann sieht man so ein bisschen mehr, okay, sind diese Bilder eigentlich jetzt nur anziehend? Sind sie wirklich nur schön und idyllisch? Oder lösen sie vielleicht auch Unbehagen aus? Es liegt daran, erstmal an dem Titel auch dieser Arbeit, die heißt Tirol 1934. Und die Motive, die Ramesh Daha hier in ihrer sogenannten Blaupausen-Maltechnik auf unsere Wände aufgetragen hat, das sind alles Motive von Postkarten der Zwischenkriegs. Jahre, die ein Tirol-Bezug haben. Und natürlich noch konkretisiert dann durch Tirol 1934, das den Titel eben, der sich sehr stark auch auf die Zitate dann bezieht, die Eingang in diese Bilder finden. Und das sind Zitate von Rosi Hirschegger und Balthasar Höck, die ja Zeitzeuginnen des Austrofaschismus waren.
1: Die Historikerin Gisela Hormeyer stellte der Künstlerin das Gespräch zur Verfügung und diese verarbeitete sie in ihren Malereien, die im Zuge der Ausstellung Mein Österreich eigens im Taxispalais direkt an die Galeriewände angebracht wurden. Die beiden ZeitzeugInnen berichten über die Februarkämpfe. 1933 wird das österreichische Parlament aufgehoben und die Faschisten drängen an die Macht. Die Widerstandskämpfe, die sich im Februar 1934 vor allem in den Industriezentren ereignen, werden als Februarkämpfe bezeichnet. In Tirol bildet die Stadt Wörgl ein Zentrum dieser Kämpfe. Einer der Beteiligten an den Protesten war Balthasar Höck, der auf den Wandmalereien von Ramesh Daha zitiert wird. Ramesh Daha arbeitet also mit historischen Materialien.
3: Diese Postkartenmotive gab es so. Sie hat die kopiert, erstmal zeichnerisch kopiert, dann mit einem Beamer vergrößert an unsere Wände projiziert und dann vor Ort gemalt, auch mit der Hilfe von zwei anderen Künstlerinnen, die assistiert haben. Dann hat sie eben diese Texte noch, diese Ausschnitte, diese Zitate in die Postkarten geschrieben. Und ja, mehr Interpretation erhalten wir aber von ihr nicht.
1: Dass die überdimensional großen Postkarten, die als Wandmalereien an die Wände des Taxispalais angebracht wurden, genau hier zu sehen sind, ist kein Zufall.
3: Wir heißen Taxispalais, weil wir eben ein Postamt waren in der Vergangenheit. Und im Zuge der Recherche zur Ausstellung habe ich dann auch zufällig eher herausgefunden, also es wussten sowohl die Künstlerin als auch ich vorher gar nicht, dass auch die weltweit erste Postkarte, also damals hieß sie noch Korrespondenzkarte und sie war auch ohne Bild, tatsächlich in Österreich, also im Habsburgerreich, Österreich-Ungarn, aber im österreichischen Teil, also von Perg bei Linz nach Kirchdorf, damals hieß es Kirchdorf an der Krems, also auch nicht so ein weiter Weg, aber sie wurde in diesem Ramesh Dahas Mein Österreich versandt.
1: Erörtert Nina Tabasomi, Direktorin des Taxispalais und Kuratorin der Ausstellung Mein Österreich von Ramesh Daha. Ramesh Dahas Auseinandersetzung mit Erinnerung erfolgt in der künstlerischen Technik des Kopierens.
3: Es gehört ganz wesentlich zu ihrer Arbeit, dass sie Archive kopiert, sehr genau kopiert, also eben nichts imaginiert oder erfindet, sondern so darauf besteht, dass sie erstmal nur reproduziert, um selbst dabei auch etwas zu verstehen. Und was sie dann genau versteht, teilt sie nicht so richtig mit uns, sondern ihr Kopieren, ihr Reproduzieren, ihr genau angucken und vervielfältigen von visuellem und textlichem Material, was es schon gab, damit lädt sie uns eigentlich ein, auch genau diesen Prozess durchzugehen und uns nochmal genau hinzuschauen und uns zu fragen, zum Beispiel bei diesen Postkarten, was sehen wir da jetzt? Eigentlich lesen wir die zusammen, die Bilder mit dem Text, oder lesen wir sie getrennt? Also bei Postkarten kann man ja auch alles raufschreiben, oder? Bei Postkarten, die wir versenden, ändern wir dann den Charakter des Bildes damit. Oder steckt möglicherweise schon in diesen idyllischen Bildwelten auch eine bestimmte Ideologie? Also ich würde sagen, es bleibt unentschieden. Also die Arbeit an sich gibt uns das nicht vor, sondern es liegt dann in unserer eigenen Entscheidung, wie wir das lesen und vielleicht auch den ganzen Frageprozess. Vielleicht ist es gar nicht auflösbar, aber dass wir uns auf jeden Fall damit beschäftigen, wie unsere Wahrnehmungsprozesse funktionieren, wie wir solche Bilder lesen.
1: Nina Tabasomi, die Direktorin des Taxis-Palais, erörtert, dass die Arbeiten Ramesh Dahas, die im Zuge der aktuellen Ausstellung Mein Österreich zu sehen sind, bei BesucherInnen einen Verfremdungseffekt im Sinne Bert Brechts hervorrufen können.
3: Weil man dann auch denken muss, was heißt denn das jetzt überhaupt und was ist denn das für ein Bild und was will das Bild erzählen, was wollte es auch historisch erzählen, wie sehe ich es heute, was hat überhaupt diese ganze Installation Tirol 1934 mit heute zu tun, was sind Ähnlichkeiten, wo liegen die Differenzen etc. All das wird ja nicht beantwortet. Also das muss man sich dann alles fragen und dann, während man so mitten im Denken ist, dann stößt man sich wieder an dem Bild und schaut dann doch wieder. Und diese Hin- und Herbewegung ist, glaube ich, sehr interessant und lädt zu einer tiefen Auseinandersetzung, auch zu diesem. Auch bis heute, es gibt natürlich viele Historikerinnen, die sich damit beschäftigen, aber es ist zum Beispiel auch immer noch umstritten, ob man das jetzt Austrofaschismus nennt oder nicht. Also ein Großteil oder sagen wir zahlreiche Historikerinnen nennen diese Diktatur und den autoritären Ständestaat so, der dann eben auch seit Juli 1934 verfassungsrechtlich als solcher sich selbst auch gezeigt hat oder genannt hat. Aber da gibt es noch viel Diskussionsbedarf, glaube ich, auch in der, ja, vielleicht an Schulen etc., dass es noch stärker auch in den Fokus gerückt wird und vielleicht auch diese Frage, die ich sehr interessant finde, hat diese Form von Faschismus dann auch den Anschluss ermöglicht, weil teilweise, also diese Diktatur richtete sich ganz klar auch gegen die Nationalsozialisten, aber was passiert, wenn man, um etwas anderes zu verhindern, demokratische Werte plötzlich aufgibt, selbst diktatorisch wird, kann man dann wirklich Demokratie damit retten? Also Fragen, die, glaube ich, heute auch sehr aktuell sind, ohne zu sagen, dass es gleich ist. Man muss es ist wirklich die Einladung, dass jede Person sich hier selbst auseinandersetzt. Und es ist natürlich auch sehr schön zu sehen. Es ist sehr großzügig, diese neue Produktion über drei Räume, weil das ist natürlich.
1: Ramesh Dahas Arbeiten, die aktuell im Taxis-Palais zu sehen sind, schreiben sich auf ganz einzigartige Weise in das Gebäude ein, seitdem sie eigens für die Ausstellung Mein Österreich vor Ort angefertigt wurden.
3: Sehr viel Energie, malerische Energie, die da geflossen ist in diese Arbeiten, mit dem Wissen, dass sie eben drei Monate lang hier zu sehen sein werden, aber danach für die nächste Ausstellung übermalt werden. Und gleichzeitig denke ich, sie haben zwar etwas Ephemeres und gleichzeitig haben sie auch was sehr Ewiges, weil sie sich ja auch in unsere Wände wirklich einschreiben und zwar dauerhaft. Also bis diese Wand, ich wüsste nicht, wieso die mal abgerissen werden sollte. Wenn das geschieht, gibt's natürlich auch die Arbeit nicht mehr. Aber solange das nicht passiert, bleiben diese Malereien in gewisser Weise präsent.
1: Ramesh Daha ist im Taxis-Palais keine Unbekannte. Bereits im Rahmen der Ausstellungstrilogie der Töchter, Kapitel 1, Matriarchat, war eine Arbeit von Ramesh Daha zu sehen. Damals befasste sie sich mit der Flucht ihrer Großmutter aus dem Iran. Die Direktorin des Taxis Palais, Nina Tabasomi, hat auch an ihrem Künstlerinnenbuch Unlimited History, Fragments Along the Line mitgearbeitet. Davon, dass sich die Künstlerin und Kuratorin bereits gut kannten, hat auch die Zusammenarbeit für die Einzelausstellung Mein Österreich profitiert. Im Prozess der konstruktiven Auseinandersetzung für eine gemeinsame Sache.
3: Und es war sehr beeindruckend, sie hier dann zu sehen, eben auch mit Sula Zimmerberger und Vincent Entecorbi, die ihr assistiert haben, wie die drei wirklich von morgens bis sehr spät durchgemalt haben. Und ich glaube, es ist auch ein Markenzeichen natürlich von dem ganzen Werk von Ram Stahr, dass sie sehr besessen und akribisch immer die Archive kopiert und zugänglich macht, sichtbar macht. Und das war in dem Prozess auf jeden Fall auch sehr, da ist sehr viel Energie gewesen.
1: Nach der neuen Werkserie der auf die Wände der Ausstellung kopierten Postkarten geht es in der Ausstellung Mein Österreich von Ramesh Daha im Taxis Palais weiter mit einer Filmprojektion. Die Arbeit trägt den Titel 1933 Man sagt nichts und ist ein Live-Videomitschnitt, der mit einem Smartphone aufgenommen wurde.
3: Wir sehen in diesem Experiment, dass sie schmelzendes Glas auf ein Buch gießt. Und wir sehen, wie dieses Glas auch flammt und sich dann über das Buch legt. Und danach sprüht sie nochmal Feuer auf das Buch. Und dann sehen wir, wow, das Buch ist geschützt durch das Glas, weil das Glas hat sich einfach drüber gelegt. Und das Buch ist jetzt nicht mehr entflammbar. Ich glaube auch, dass Rammstein das auch vorher nicht wusste, dass das passieren, genau das passieren würde, sondern es eine Frage war, was passiert denn eigentlich? Könnte man theoretisch so ein Buch so schützen? Es ist natürlich auch nicht mehr so einfach zugänglich. Man kann das Glas natürlich zerschlagen, aber erstmal ist es auch verschlossen, aber das Geheimnis darin bleibt gewahrt. Und natürlich ist hier die nationalsozialistische Bücherverbrennung ganz klar referenziert mit dem Datum 1933.
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0: Wir hören ein Lied, man sagt nichts, man fragt nichts. Das wiederholt sich immer wieder. Man sagt nichts, man fragt nichts, er sagt nichts, sie fragt nichts, etc. Es ist ein Lied von Willi Forst aus der Verfilmung von Stefan Zweigs Novelle Das brennende Geheimnis, die 1933 Robert Siodmak gedreht hat. Auch ein Film, der von den Nationalsozialisten verboten wurde. Aber das ist natürlich auch sehr vielsagend. Man sagt nichts, man fragt nichts mit dem Titel zusammen 1933. Man sagt nichts, ist eigentlich klar, was referenziert wird. Und trotzdem ist es, glaube ich, gar nicht so klar, was da jetzt genau passiert oder wie wir das interpretieren wollen.
1: Erinnerungen weckt dieser kurze Film von Ramesh Daha auch an einen anderen Filmklassiker, François Truffauts Fahrenheit 451. In dieser Dystopie werden Bücher von der Feuerwehr verbrannt, weil sie den sozialen Frieden stören. Eine Gruppe von sogenannten Büchermenschen schützt das Wissen dieser Bücher, indem sie die Bücher auswendig lernen und so deren Inhalt auch tradieren. Nina Tabasomi, die Direktorin des Taxispalais, sieht darin Parallelen zu Ramesh Dahas künstlerischem Verfahren.
0: Sie lernt ja fast auswendig mit ihrem Nachmalen, also weil sie es ganz genau immer in dieses Kopieren, also wirklich so vervielfältigen auch und so und dann eben sichtbar machen für andere. Also es ist einmal dieses so aus verschlossenen und nicht zugänglichen Archiven, das für viele Leute sichtbar zu machen, aber auch bei ihr selbst ist wirklich ein Prozess, wie ja, den man fast mit Memorieren oder so vergleichen könnte. Und es ist ein Vervielfältigen auf jeden Fall auch, weil sie dasselbe Motiv nochmal zeichnerisch oder malerisch herstellt, ohne dabei eben was zu verändern.
1: Der Film leitet über zum zweiten Faschismus, um den es in der Ausstellung Mein Österreich im Taxispalais geht, dem Nationalsozialismus. Im unteren Foyer ist die Geburtsurkunde von Sigmund Klein ausgestellt. Ramesh Daha betreibt ein Langzeitprojekt, in dem sie sich mit ihm, Sigmund Klein, befasst. Es ist der Vater ihres Stiefgroßvaters, also ihr Urgroßvater. Bei ihrem Großvater findet sie kurz vor dessen Tod eine Kartonkiste mit der Aufschrift Mutter, Vater. Auf Wunsch ihres Großvaters öffnet sie die Kiste erst nach dessen Tod und findet darin Materialien zu ihren Urgroßeltern.
0: Als dann ihr Opa stirbt und sie diese Kiste öffnet, Mutter, Vater, sieht sie auf einmal, dass Sigmund Klein 1938 nach Dachau deportiert wurde und 1942 in Ravensbrück ermordet wurde. Und er setzt sich dann wieder mit allem, was sie in dieser Kiste vorfindet, auseinander, und zwar auf ihre Art und Weise, indem sie alles.
1: Neben den Gegenständen in der Kiste hat Ramesh Daha auch die Spengler- und Schuhmacherwerkzeuge nachgemalt, die ihr Urgroßvater hinterlassen hat. Ausgestellt im Taxispalais sind sowohl die Werkzeuge, mit denen Sigmund Klein noch gearbeitet hat, als auch die Kopien seiner Urenkelin Ramesh Daha. Weiter in der Halle des Taxispalais finden sich Einzahlungsbelege von Geldüberweisungen, die Maria Klein an die Konzentrationslager Buchenwald und Ravensbrück getätigt hat, in der Hoffnung, dass das Geld ihren internierten Mann Sigmund Klein erreichen würde.
0: Hier wird von Anfang an unser Blick auch sehr stark auf die Strukturen gelenkt, die dieses Unrecht halt auch ermöglicht haben bzw. getragen haben.
1: Die Einzahlungsbelege finden sich auf der einen Seite einer temporär für die Ausstellung errichteten begehbaren Box.
0: Und auf der anderen Seite dieser Box sehen wir dann in der Vitrine die Aufzeichnung aus dem Konzentrationslager, wo alle Namen aufgelistet sind mit den Beträgen, wo ich mich sehr gewundert habe, dass die quasi noch existieren. Dann, wenn man in die Box reingeht, in diese Architekturbox, in diesen Einbau, dann haben wir nochmal Postkarten, Fotos und so weiter, die alle in dieser Kartonkiste sich befunden haben von der Zeit vor der Deportation. Und wir hören Ramisch Daher, wie sie die Briefe von Sigmund Klein aus den Konzentrationslagern an Maria in den Briefen Mitzi Klein genannt gesandt hat. Es sind sehr viele Briefe, die Ramisch Daher halt auch alle händisch kopiert hat mit ihrer Blaupausentechnik und hier jetzt auch nochmal verliest. Also das heißt, es ist auch ein mehrfacher körperlicher Prozess eigentlich. Und die wir dann hören, wir wissen natürlich, dass diese Briefe kontrolliert und zensiert wurden.
1: So Nina Tabasomi, Kuratorin der Einzelausstellung von Ramisch Daher, Mein Österreich im Taxispalais. Weiters zu sehen sind in der Halle der Galerie Zeichnungen, die aus der Vogelperspektive die Konzentrationslager zeigen, in denen ihr Urgroßvater Sigmund Klein interniert war. Die Ausstellung endet mit einer Art Lebenslauf des Großvaters von Ramisch Daher, Leopold Klein. Dieser befand sich ebenfalls in der Kartonkiste, die die Künstlerin von ihm geerbt hatte, und wirft ein Licht auf die Klassenverhältnisse ihrer Vorfahren.
0: Und dann endet die Ausstellung mit einer Art Lebenslauf, den Leopold Klein, also der Opa von Ramisch, verfasst hat, als er 22 Jahre alt war. Und dieser Lebenslauf befand sich eben auch in dieser Kartonkiste, wo er nochmal aus der Perspektive eben eines jungen Erwachsenen beschreibt, was für ein Schock und wie jäh plötzlich seine Jugend oder sein Kindsein beendet wurde durch die Deportation seines Vaters. Und er macht auch nochmal diesen Aspekt sehr stark, dass es sich um eine Arbeiterfamilie handelt. Der untere Teil der Ausstellung beginnt ja eben auch mit diesen Einzahlungsbelegen, wo wir auch sehen, die Beträge, die Maria Klein erspart hatte, um sie den Sigmund Klein zu schicken, waren auch nicht sehr hoch. Und die Frage, die sich dann immer wieder stellt, ist auch, hatte diese die Ausweglosigkeit der Deportation auch mit seiner Klassenzugehörigkeit was zu tun? Also wenn es der Familie finanziell besser gegangen wäre, hätte er dann vielleicht 1938 noch fliehen können, hätte er sogar aus dem Konzentrationslager noch freigekauft werden können. Also da finden sich auch immer Anklänge in den Briefen von Sigmund Klein daran, dass die Maria Klein bestimmte Personen kontaktieren sollte und so weiter. Aber was dann immer daran scheitert, dass eben auch das Geld nicht vorhanden ist. Und wir erfahren zum Beispiel auch in diesem Lebenslauf, dass Sigmund Klein 1921 zum Christentum konvertiert war und dann trotzdem gleich 1938, also direkt nach dem Anschluss Österreichs an Nazi-Deutschland, deportiert wurde als jüdisch-tschechischer Aktivist. Auch hier versucht Ramisch Daher etwas, was auch eine Geschichte, in die sie selbst als Nachkomme auch impliziert ist, wie Michael Rosberg das ausdrückt. Also sie ist nicht direkt betroffen, aber sie ist da schon irgendwie eingelassen. Und ich würde sagen, unsere Besucherin auch in diese Geschichte, und dass wir uns nochmal genau angucken, was ist da eigentlich auch passiert, wie waren die Strukturen, wie haben die so ein unvorstellbares Unrecht ermöglicht und wie hängt das jetzt dann auch wieder zusammen, der Anschluss mit dem Austrofaschismus, also ist das sozusagen eine lineare Logik oder sind es zwei unterschiedliche Faschismen, die sich nacheinander ereignet haben? Über all das können unsere Besucherinnen dann genauer nachdenken.

Bei Ramesh Daha haben wir einen sehr langsamen Prozess, ein genaues Abmalen, ein genaues Hinschauen ohne Konklusio. Die müssen wir erst selber herstellen und da kriegen wir auch nicht so viel an die Hand. Ja, das müssen wir, also da wird uns wirklich auch vertraut, dass wir in der Lage dazu sind und es uns überlassen.

Ramesh Daha, mein Österreich. Noch bis zum 7. Juni im Taxis Palais, Kunsthalle Tirol. Ein Beitrag von Anna Obererlacher für den Kulturton, dem Kultur- und Bildungskanal auf Freirad, Freies Radio Innsbruck.

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4: Willkommen zu den Stimmlagen, dem gemeinsamen Infomagazin der Freien Radios in Österreich. Diesmal von der Frosin-Redaktion von Radio Froh aus Linz. Am Mikrofon begrüßt Sie Anetta Trimis. In der heutigen Sendung beschäftigen wir uns mit unsichtbaren Krankheiten und damit, was es bedeutet, dass es keine kinderfreundlichen Zugänge zu chronischen Krankheiten, Behandlungsformen und Resilienz gibt. Die Personen, mit denen wir darüber gesprochen haben, sind Julia Katharina Loy und ihre Familie. Sie und ihre Tochter Alma kamen beide mit einem Gendefekt zur Welt, der schweren angeborenen Neutropenie. Julia bekam ihre Diagnose erst im Erwachsenenalter. Nicht nur, weil die Krankheit unsichtbar ist, sondern auch, weil es sich um eine sehr seltene Erkrankung handelt. Bevor wir weiter auf Julias und Almas Geschichte eingehen, hören Sie nun eine kurze Stellungnahme der biomedizinischen Analytikerin Julia Linzer, die ihre Masterarbeit zu primären Immundefekten verfasst hat.
5: Hallo, mein Name ist Linzner Julia und ich bin biomedizinische Analytikerin und hauptberuflich Lehrende an der FH Gesundheitsberufe in Linz am Studiengang Biomedizinische Analytik. Und ich durfte letztes Jahr an der IMC Krems meine Master absolvieren und beschäftigte mich mit dem Thema primäre Immundefekte bei meiner Masterarbeit. Dabei führte ich eine Interviewstudie durch und durfte mit 12 Menschen sprechen, die an einem primären Immundefekt erkrankt sind. Es waren sehr berührende Gespräche. Primäre Immundefekte sind eine sehr bunte Gruppe und gehören zu den seltenen Erkrankungen. Und alles, was selten ist, wird gerne übersehen, wird nicht bedacht. Und primäre Immundefekte haben ganz unterschiedliche Ausprägungen. Derzeit sind 500 Mutationen, ungefähr 500 bekannt. Aber was sie alle gemeinsam haben, ist, dass das Immunsystem nicht funktioniert, dass die Menschen schon potenziell lebensbedroht sind durch einen Schnupfen oder einen grippalen Infekt. Es gibt zwei Hauptausprägungen des primären Immundefekts. Einerseits die schwere angeborene Neutropenie und andererseits auch das Fehlen von Immunglobulinen. Was bedeutet, bei der schweren angeborenen Neutropenie werden bestimmte Zellpopulationen nicht gebildet vom Körper, die für das Immunsystem notwendig sind, nämlich Granulozyten. Und beim Mangel an Immunglobulinen werden keine Antikörper gebildet. Also in beiden Fällen fehlt dem Körper eine gewisse Schutzmechanismusstruktur. Und manchmal ist auch beides nicht vorhanden, insbesondere bei kombinierten Immundefekten. Es braucht vor allem bei einem primären Immundefekt eine adäquate Therapie, was bedeutet, dass entweder mit Wachstumsfaktoren das Knochenmark stimuliert werden kann, damit Granulozyten gebildet werden können. Andererseits aber braucht es Plasmaspenden, denn daraus werden Immunglobuline produziert. Es handelt sich hierbei um hochqualitative, hoch aufgereinigte Medizinprodukte von Menschen, die Plasma spenden. Und wir alle tragen Antikörper in uns. Und diese Antikörper geben wir weiter und helfen somit Menschen, die keine Antikörper bilden können. Diese Therapien sind sehr teuer. Ohne Diagnose gibt es aber keine Therapie. Und wenn es keine Therapie gibt, dann kann es sein, dass sich die Symptome wie ständiger Schnupfen, ständige Entzündungen im Hals oder Rachenbereich oder in der Lunge sich manifestieren, schwere Ausprägungen an sich annehmen können, auch ausarten können in Richtung Malignität, also in Bösartigkeit, wie zum Beispiel Krebs. Diese Menschen haben oft chronische Erscheinungen, chronische Lungenentzündungen. Eine Diagnose bedeutet verbesserte Lebensqualität, im besten Fall. Die zentralen Ergebnisse meiner Studie waren allerdings, dass die Menschen bis zu 60 Jahre auf eine adäquate Diagnose gewartet haben. Und in dieser Zeit gab es viel Leid, viel Unverständnis. Es gab vor allem das Problem, weil es eine unsichtbare Erkrankung ist, dass auch im familiären Umfeld, im Verwandtschaftskreis oder im beruflichen Umfeld mit so viel Unverständnis reagiert wurde, weil es zu wenig Aufklärung gibt, dass diese Menschen sich sehr, sehr, sehr alleine gelassen gefühlt haben. Sie haben zum Teil den Job verloren. Familien sind zum Teil sogar daran zerbrochen, weil diese Menschen sich besonders schützen müssen, nicht leistungsfähig sind oder nur sehr eingeschränkt, sich zurückziehen müssen und dann irgendwann vergessen werden. Ein noch sehr zentraler Punkt meiner Studie war, und das ist einerseits sehr positiv, das Gesundheitssystem wird sehr, sehr positiv beleuchtet und wird sehr dankbar angenommen. Das österreichische Gesundheitssystem funktioniert grundsätzlich gut. Allerdings gibt es auch sehr viel, auch berechtigte Kritik. Es herrscht zu wenig Bewusstsein in der Ärzteschaft über primäre Immundefekte, generell im Gesundheitssystem. Es sind seltene Erkrankungen und alles, was selten ist, wird selten bedacht. Menschen durchlaufen unzählige Schleifen, bis sie letzten Endes adäquat überwiesen werden zu einem Spezialisten und dieser dann oder einer Spezialistin und diese dann die richtige Diagnose stellen kann. Das beginnt mit der richtigen Laboranalyse. Das ist Teil meines Berufs. Ich diagnostiziere Erkrankungen als biomedizinische Analytikerin. Also sind auch wir dazu angehalten, die Befunde richtig zu lesen, zu verstehen. Wir alle im Gesundheitssystem sind ein wesentlicher Bestandteil in der Behandlung, in der Diagnostik. Ja, ein wesentlicher Baustein für diese Menschen, damit sie wieder Teil des gesellschaftlichen Lebens sein können. Aber wir alle sind beauftragt, dass Menschen, die unterrepräsentiert sind, in diesem Fall gesundheitlich, dass wir ihnen Gehör und Aufmerksamkeit schenken, auf Augenhöhe. Wir alle können dazu beitragen, dass wir als Gesellschaft gut funktionieren. Und ich bedanke mich bei allen, die das tagtäglich tun.
4: Julia Katharina Loy möchte auf die Krankheit und auf alle weiteren unsichtbaren Krankheiten aufmerksam machen. Dafür hat sie mehrere Projekte ins Leben gerufen. Die sogenannte Y Challenge als Erkennungszeichen für Menschen mit unsichtbaren Erkrankungen und Behinderungen. Sie hat ein Lied vertont, welches von ihrer Hoffnung handelt. Und sie hat ein Kinderbuch geschrieben. Was sie dazu bewegt hat, berichtete sie mir im Gespräch.
1: Hallo, wir haben heute die Julia bei uns im Studio und die Julia ist da, weil sie über eine sehr, sehr seltene Krankheit aufklären möchte. Julia, möchtest du dich einmal kurz vorstellen, wer du bist und warum du heute bei uns bist?
2: Genau, also ich bin Julia Katharina Loy. Ich bin hier im Umkreis von Linz aufgewachsen und bin mit einer sehr seltenen Immunschwächeerkrankung auf die Welt gekommen. Und damit einher sind viele Herausforderungen gekommen, weil genau letztendlich ist es erst 2008 diagnostiziert worden. Da war ich 21 und bis dahin hatte ich, kann man sagen, einfach Glück.
1: Okay, also das wurde tatsächlich sehr spät erst mit 21 diagnostiziert bei dir.
2: Genau.
1: Möchtest du ein bisschen genauer darüber reden, was für eine Immunschwäche das ist und was genau für Auswirkungen das auf dich und deinen Körper hat?
2: Gerne. Also im Prinzip basiert diese Immunschwäche auf einem Gendefekt, eine Laune der Natur. Man weiß nicht, woher diese Mutation kommt. aber sie verursacht, dass ein Teil der weißen Blutkörperchen nicht ausgereift werden kann. Das heißt, bevor sie im einsatzfähigen Stadium sind, sterben sie ab. Das heißt, ich habe im Prinzip keinen Schutz gegenüber bakteriellen Infektionen, aber auch körpereigene Bakterien, die eben eine gewisse Flora schützen, beispielsweise Mund, Darm, Haut, kann mein Immunsystem auch nicht normal regulieren. Und somit können auch da vermehrt Entzündungen auftreten, einfach aus dem Grund, weil der eigene Körper die guten Bakterien sozusagen nicht in Schach halten kann.
1: Das hört sich sehr intensiv an, muss ich sagen. Was sind denn deine größten Herausforderungen mit dieser Krankheit momentan in deinem Alltag oder auch in der Zeit, wo du noch gar nicht wusstest, dass du damit erkrankt bist?
2: Ein ganz großer Faktor ist Erschöpfung. Müdigkeit, aber auch die immer wiederkehrenden Infekte und damit verbundenen Schmerzen, dass sich auch immer kümmern müssen und dadurch auch viel im medizinischen Umfeld zu sein.
1: Ja, das kann ich mir vorstellen, dass man sehr viel in Krankenhäusern oder auch Behandlung sein muss. Wir haben schon kurz angesprochen, dass es eine sehr seltene Krankheit ist. Ich gehe davon aus, dass die Forschung deswegen auch nur bedingt vorhanden ist. Oder sehe ich das falsch?
2: Das siehst du ganz richtig. Genau, die Spezialistinnen sind leider rar gesät. Als ich damals zur Welt kam, das war eben im Jahr 1987, war diese Forschung de facto noch in den Kinderschuhen. Deshalb war es auch sehr schwierig, zu einer Diagnose zu kommen. Somit auch schwierig, die richtige medizinische Anbindung zu finden. Und es hat mich wirklich Jahrzehnte gebraucht, um letzten Endes zu der richtigen Person zu kommen, die mich behandelt.
1: Und wie sieht denn deine Behandlung aus oder wie kann man das behandeln?
2: Die primäre Medikation ist ein Wirkstoff namens Filgrastim. Kennt man hauptsächlich aus dem Einsatzgebiet der Onkologie und hilft immunsupprimierten Patientinnen, einen gewissen Schutz der Abwehr aufzubauen, beispielsweise im Stadium der Chemotherapiegabe. Und ist eigentlich ein Medikament, das nicht für den Langzeitgebrauch per se eingesetzt wird, aber in unserem Fall oder in meinem Fall die einzige Möglichkeit, um halbwegs stabil zu sein und Infektionen überschaubarer zu halten. Es ist jetzt nicht, dass ich mit diesem Medikament gesund bin. Ja, es wird dadurch die Produktion der weißen Blutkörperchen im Knochenmark stimuliert und ich gebe mir das Medikament täglich in Form einer Spritze, also subkutan. Und dieses Medikament, kann man sagen, ist ja ein schweres Medikament. Das macht auch was mit einem. Ich habe immer einen gewissen Dauerschmerz, weil diese Überproduktion der Zellen stattfindet. Diese Stimulierung des Knochenmarks, das arbeitet auch in den Langknochen. Es ist ähnlich zu setzen wie mit einer Wachstumsschmerz.
1: Du hast vorhin schon ganz kurz gesagt, dass das für euch die einzige momentane Behandlungsmethode ist. Du hast euch gesagt, weil deine Tochter auch an dieser Krankheit erkrankt ist. Das ist natürlich nochmal ein ganz anderer Aspekt, denke ich, in deinem Leben. Es ist ein Gendefekt. Ich nehme an, es wurde vererbt.
2: Genau.
1: Wie ist das für dich, dass irgendwie deine Tochter, die ja, ich weiß nicht, wie alt ist deine Tochter?
2: Sie ist 4.
1: Oh, okay, also auch sehr klein, auch damit auch angeboren?
2: Genau.
1: Genau. Für sie war es vielleicht, oder für dich war es vielleicht leichter, es zu sehen, dadurch, dass du die Diagnose hast, konntest du es für deine Tochter leichter sehen, was zumindest deine frühere Behandlung möglich gemacht hat. Da ist nur die Frage, wie ist das für eine 4-Jährige, mit so einer Krankheit zu leben, was sie wahrscheinlich nicht wirklich versteht im Moment, oder?
2: Mir war es von Anfang an wichtig, Alma aufzuklären, so heißt meine Tochter, weil eben wir die Expertinnen sind. Mir ist es auch wichtig, dass sie von Anfang an weiß, was sie hat und wie sie auch zu kommunizieren hat, auch im medizinischen Bereich, für sich selbst sprechen zu können, ist essentiell. Und ich versuche ihr das eben kindgerecht zu erklären, dass eben unsere weißen Blutkörperchen, die Polizei, die aufräumt, eben ja ein bisschen unterbesetzt ist. Und wir dadurch uns die Kraft durch die Spritze holen, um zusammen sein zu können, um ein normales, halbwegs normales Leben führen zu können.
1: Kindgerecht ist, glaube ich, ein gutes Stichwort. Du bist in der Erfahrung als Mutter ja auf die Hürde gestoßen, dass es eigentlich keine kindgerechten Bücher oder auch generell Zugang zu Krankheitsgeschichten gibt oder sehr wenig, und hast es dann in die eigene Hand genommen und ein Buch geschrieben, um genau dieser Problematik entgegenzuwirken. Möchtest du über dieses Buch reden?
2: Ja, sehr gerne. Also es war wirklich schwierig, Literatur zu finden, und mittlerweile haben wir eine kleine, feine Medizinbücherei zu Hause. Und leider sind viele Werke eben ganz speziell auf bestimmte Erkrankungen zugeschnitten, beziehungsweise im anderen Extremen eben zu allgemein. Und für uns ist es nicht passend, ein Buch mit wir gehen zum Kinderarzt, wir gehen impfen. Genau. Und somit bin ich selbst aktiv worden. Genau, also mir war es wichtig, den Prozess der Resilienzbildung, den wir jetzt in den letzten 4 Jahren immer wieder verfeinert, verbessert haben, für ein gutes Miteinander, auch für andere Familien und speziell für erkrankte Kinder zugänglich zu machen. Und ich habe in Reimform beschrieben, wie wir diese Herausforderungen jeden Tag wieder schaffen. Und bewusst habe ich keine Erkrankung genannt und auch keine Medikation, sondern wie geht man um im medizinischen Umfeld mit einem kleinen Kind, wenn man weiß, man muss regelmäßig hin, teilweise 3-mal die Woche. Und wie schafft man es, trotzdem mit einem guten Gefühl gemeinsam da reinzugehen und auch wieder rauszugehen? Und eben auch die tägliche Gabe der Medikamente, sei es jetzt eben durch Saftform oder eben in unserem Fall durch die tägliche Injektion, die tägliche Spritze, dass man das wirklich gut schafft und eben auch verhindert, das Kind dadurch zu traumatisieren.
1: Das Buch heißt Brüllen wie ein Bär. Wie bist du auf den Titel gekommen oder was verbindest du mit diesem Titel?
2: Mehrere Aspekte. Zum einen Brüllen wie ein Bär. Damit möchte ich zeigen, wie es ist, dass man sagen kann, etwas schmeckt nicht gut, etwas tut weh. Dass man sagen kann, dass es jetzt einfach wirklich nicht gut ist, was passiert. Also auch diese Ehrlichkeit, man braucht sich nicht schönreden, dass eine Spritze zum Beispiel angenehm ist. Und eben das darf man auch mal laut rausbrüllen, diese bescheidene Situation. Und zum anderen eben auch diese Kraft holen aus dem, ja, den Schmerz rauslassen, auch dieses die Stimme einsetzen in der Bewältigung von eben schmerzhaften Situationen. Das wirklich rausschreien und nicht behalten.
1: Das ist sehr interessant, weil meine erste Intuition war Stärke, dass man eben Stärke beweist. Aber es ist, glaube ich, ebenso wichtig zu sagen, okay, man hat auch einfach eine Stimme, die man nutzen kann, um sich selber Ausdruck zu verleihen.
2: Brüllen wie ein Bär auch deswegen, weil der Bär ganz wichtig ist bei uns. Ich hatte als kleines Kind schon mein Stofftier mit dabei, meinen Bären Bonzo. Und der ist jetzt für Alma da und ist auch der erfahrenste Begleiter in Sachen Schmerzbewältigung und Resilienz.
1: Das ist sehr, sehr süß.
4: Das Buch, von dem Julia spricht, soll im Spätsommer in Produktion gehen. Hierfür läuft gerade noch eine Crowdfunding-Kampagne. Sie plant, das Buch ökologisch nachhaltig und fair zu produzieren. Außerdem wird ein Teil der Einnahmen auch an die Forschung gehen. Bei der Kickoff-Veranstaltung Mitte April zu dieser Crowdfunding-Kampagne las sie gemeinsam mit ihrem Mann Christoph das Buch vor. Und sie spielten ihren Song Beat of Hope. Beides hören Sie nun.
2: Alma ist ein tolles Kind.
6: Zu sehen ist ein Porträt von Alma.
2: Sie saust herum und ist geschwind.
6: Alma ist im Garten beim Spiel mit ihrem Hund und Seifenblasen.
2: Freundlich, neugierig und voll Fantasie. Geduldig, friedlich. So ist sie.
6: Zu sehen sind Szenen aus dem Alltag. Alma übergibt Oma eine Blume oder will Opas Tricks studieren, singt ihre selbst erfundenen Lieder, wartet auf Werkzeug beim Knetenmasse-Spielen mit Papa, kuschelt mit Mama oder ist im Vollporträt zerzaust vom Spielen.
2: Aufspießerin, Genießerin.
6: Sie ist beim Essen mit ihrer Familie.
2: Urlauberin, Blätterklauberin.
6: Alma ist beim Sandspielen am Strand oder beim Blättersammeln im Wald.
2: Abenteurerin, Bäuerin.
6: Man sieht sie als Piratin auf einem Schiff verkleidet oder am Bauernhof ihrer Tante beim Tierefüttern.
2: Krankenhäuserin. All das kommt Alma in den Sinn.
6: Man sieht Alma beim Spielen mit ihrem Arztkoffer.
2: Und in ihren jungen Jahren?
6: Alma beim Fiebermessen.
2: Hat Alma bereits viel erfahren.
6: Sie nimmt einen medizinischen Saft ein, der nicht schmeckt.
2: Herausforderungen kennt sie gut.
6: Alma steht händehaltend mit ihrer Mutter vor dem Krankenhaus.
2: Doch immer wieder fasst Alma sich Mut.
6: Man sieht sie bei einer kapillaren Blutabnahme im Krankenhaus.
2: Und es gibt ein Ritual.
6: Alma in der Badewanne mit Papa.
2: Das jeden Abend wird zur Qual.
6: Er trocknet ihr mit Handtüchern trocknet sie mit Handtüchern auf der Couch ab und Mama gibt sich währenddessen eine Spritze in den Oberschenkel.
2: Nie, nie wieder will ich spritzen.
6: Alma krabbelt mittlerweile im Pyjama von der Couch runter.
2: Ich will auch nicht auf deinem Schoß sitzen.
6: Sie verlässt die Szene, schreit in Richtung Mama, die ihr die Arme ausgebreitet entgegenstreckt.
2: Ich will nicht auf dem Sofa liegen.
6: Alma zieht sich stattdessen in ihr Versteck zurück.
2: Am liebsten möchte ich mich winden und biegen.
6: Dabei versucht Papa, sie zu nehmen.
2: Ich bin nicht da, verstecke mich schnell. Ich bin in meiner Welt, denn da ist es hell.
6: Sie ist wehrhaft und rückt noch weiter in ihre Ecke.
2: Ich baue mir Mauern, nur ich kann sie sehen. Meine starke Kraft könnt ihr nicht übergehen.
6: Alma symbolisiert mit den Händen eine Mauer, um sich herum aufzubauen.
2: Ich weiß um deine Angst und um deine Pein. Zu deinem Wohl, der Stich muss sein.
6: Mama setzt sich neben Alma auf den Boden.
2: Wir können ein gutes Leben führen. Leider müssen wir dafür einen kurzen Schmerz verspüren.
6: Mama streichelt Alma über den Rücken.
2: Komm bitte mit, mein Schatz. Ich will dir helfen.
6: Mama streckt Alma die Hand entgegen. Und die geht auf sie zu und ist dabei, ihr die Hand zu reichen.
2: Gemeinsam schaffen wir es. Mit vereinten Kräften.
6: Alma und Mama gehen Hände halten zur Couch.
2: Ich zieh dein Weh so gut ich kann. Mit all meiner Liebe an mich ran.
6: Auf der Couch desinfiziert Papa die zu punktierende Stelle. Alma sitzt bei Mama auf dem Schoß, die sie umarmt sie.
2: Für dich wünsche ich mir weiterhin, dass du sein kannst, ganz nach deinem Sinn,
6: sagt Papa zu Alma. Mama greift nach Stofftieren zum Drücken.
2: Dass du froh bist und auch frei, dass wir zusammen sein können. Eins, zwei, drei.
6: Papa hält liebevoll Almas Hand. Dann zählen sie sich gemeinsam ab. Auch als Zeichen zur Bereitschaft.
2: Sind wir bereit? Ich liebe dich so, so sehr. Und gemeinsam brüllen wir wie ein Bär. Wow.
6: Sagt Mama, während Papa Alma die Spritze in den Oberschenkel gibt.
2: Wow. Super gemacht, mein tapferer Tiger.
6: Mama hält Alma immer noch im Arm.
2: Entspanne dich, es ist vorüber.
6: Papa versorgt die Punktionsstelle mit einem bunten Pflaster.
2: Schüttle ab, was dich jetzt plagt.
6: Mama und Alma schütteln sich.
2: Du bist so mutig, bist nicht verzagt.
6: Lobt Papa.
2: Atme tief aus, es ist Friede bei uns im Haus.
6: Mama und Alma kuscheln.
2: Atme tief ein, wir lassen Schönes herein.
6: Alma sitzt da und überlegt sich, was sie jetzt Schönes machen möchte. Buch vorlesen, Spiele spielen, ausmalen, Sticker kleben.

0: Das waren die heutigen Stimmlagen aus der Frosin-Redaktion von Radio Froh aus Linz. Alle Informationen zu den Stimmlagen finden Sie auf der Webseite unter www.stimmlagen.at. Außerdem finden Sie das ganze Interview mit Julia Katharina Loy sowie Informationen zu ihrem Buchprojekt Brüllen wie ein Bär im CBR Media. Am Mikrofon war Annetta Trimis. Ich bedanke mich ganz herzlich fürs Zuhören und verabschiede mich bis zum nächsten Mal.
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1: Hallo bei Von unten im Gespräch auf Radio Helsinki 92,6. Das Thema der heutigen Sendung ist Rechtsextremismus als Herausforderung für den Journalismus. Unter diesem Titel erschien im Februar 2021 ein Sammelband, herausgegeben von Judith Götz, der Forschungsgruppe Ideologien und Politiken der Ungleichheit, kurz FIPO, und Markus Sulzbacher. Vergangenen Donnerstag wurde die Publikation im Rahmen des Antifa-Café erstmals vorgestellt. Politikwissenschaftlerin und Rechtsextremismus-Expertin Judith Götz, Bianca Kempf von FIPO und Mariah Zimmermann von Prozessreport geben Einblicke in die Neuerscheinung und stellen ihre Beiträge vor. Bianca Kempf, stellt euch zunächst die Forschungsgruppe Ideologien und Politiken der Ungleichheit, kurz FIPU, vor.
2: Genau, also FIPU ist im seit 2011 ein loser Zusammenschluss von WissenschaftlerInnen in Österreich mit einem gemeinsamen Forschungsinteresse, und das sind die Ideologien der Ungleichheit, also zum Beispiel Rassismus, Sexismus, Homophobie, Antisemitismus, Ableismus und so weiter, und zwar gleichgültig, ob rechts, links oder in der Mitte. Da vielleicht kurz eingehakt, was wir schon auch machen, ist eine Kritik an der sogenannten Hufeisentheorie, also eben die Annahme bzw. auch die politische Strategie, Ideologien der Ungleichheit vor allem irgendwie so am äußersten rechten Rand zu verorten, um sich dadurch auch irgendwie selbst ein bisschen freizustellen von der Tatsache, dass diese Ideologien sehr wohl auch Teil der selbsternannten Mitte sind, gerade auch wenn man Rechtsextremismus als radikalisierte Form des Konservatismus versteht. Genau. Trotzdem, unser zentraler Gegenstand ist und bleibt die äußerste politische Rechte, also im rechtsextreme Gruppen, Organisationen, Einzelpersonen und so weiter, vor allem im deutschsprachigen Raum bzw. Österreich, aber nicht unbedingt nur. Zu den Tätigkeiten von FIPO, also was machen wir eigentlich? Das ist einerseits politische Bildungsarbeit, also Vorträge, Workshops, Seminare, Podiumsdiskussionen und so weiter, aber auch unter anderem schriftliche Interventionen und Einordnungen, zum Beispiel auf unserem Blog auf www.fipo.at. oder auch in unserem Standard-UserInnen-Blog. Tatsächlich schreiben wir auf dem aktuell mehr bzw. regelmäßiger als auf unserer Webseite. Genau, und dann noch unser Facebook- und Twitter-Channel. Und genau, wir geben Buchreihen raus. Also das ist ja auch der Grund, warum wir heute da sitzen. Genau, und da würde ich jetzt wieder zurückgeben an Judith, die da jetzt nochmal mehr erzählt.
3: Genau, also wir haben ja im Jahr 2014 unseren ersten Sammelband herausgegeben, der sich mit Entwicklungen und Analysen des österreichischen Rechtsextremismus befasst hat. Dann knapp 2 Jahre später einen weiteren Band veröffentlicht zum Thema Prävention und politische Bildungsarbeit. Vor 2 Jahren haben wir dann den Sammelband zu geschlechterreflektierten Perspektiven veröffentlicht und jetzt brandaktuell die Herausforderungen für den Journalismus. Und in diesem Sammelband setzen wir uns mit Fragen auseinander, wie es um die rechtsextreme Medienlandschaft aktuell bestellt ist, welche Bedeutung sie hat, welche Bedeutung aber auch Medien beim Aufstieg der extremen Rechten hatten, ob und mit Rechten geredet werden soll und wenn ja, wie, beziehungsweise auch wie über die extreme Rechte berichtet werden kann, ohne ihnen eine Bühne zu bieten, was Do's und Don'ts kritischer Berichterstattung sind, und haben auch versucht zu analysieren, warum rechte Narrative immer wieder auch unkommentiert in der Berichterstattung übernommen werden, welche Rolle und Verantwortung JournalistInnen dabei auch haben und Redaktionen damit umgehen. Und nicht zuletzt auch, wie die extreme Rechte mit kritischen JournalistInnen umgeht und welchen Angriffen diese auch ausgesetzt sind. Das heißt, im Buch findet sich einerseits ein Überblick über rechte Medien in Österreich, ihre Bedeutung und Funktionen. Es gibt mehrere Beiträge über rechte Medienstrategien. Auch das Internet ist großes Thema und die damit verbundenen, oder nicht nur im Internet, aber auch im Internet verbreiteten Verschwörungsmythen, Angriffe auf JournalistInnen, Sexismus in der Berichterstattung, Journalismus aus dem Gericht, beziehungsweise auch über Polizeiarbeit und Verbotsgesetz und nicht zuletzt auch Journalismus und Antifa-Recherche, Bildpolitiken und Social-Media-Nutzungen. Ja, und da sind wir dann eigentlich eh auch schon bei dem konkreten Inhaltsverzeichnis des Buchs. Wir beginnen mit einer Einleitung, wo wir nochmal so einen kurzen Problemaufriss machen und aufzeigen, dass spätestens mit dem Großwerden von Jörg Haider in den 80er Jahren heiß darüber debattiert wird, wie mit Rechten umgehen. Jörg Haider hat es ja geschafft, knapp 50 Mal am Cover des Profils zum Beispiel abgedruckt zu werden. Und so hat sich gezeigt, dass die Medien von Beginn an seinen Aufstieg begleitet haben. Und das ist eigentlich ein Phänomen, beziehungsweise die damit verbundenen Fragen, die da auftauchen, die bis heute nicht zu einem gänzlichen Abschluss gekommen sind. Und in dem Sammelband versuchen wir, bestimmte Fragen auch zu beantworten, zu analysieren, diesen eben nachzugehen. Den ersten Beitrag hat gleich die Forschungsgruppe FIBO selbst verfasst. Es handelt sich hierbei um eine Fortsetzung einer Debatte, die wir 2013 begonnen haben. Und zwar haben wir in unserem Text, den wir damals auf unserem Blog veröffentlicht haben, Entwöhnung tut Not, versucht zu intervenieren in sozusagen die zunehmende Präsenz von rechten, rechtsextremen AkteurInnen in den Medien und die unkommentierte Wiedergabe ihrer Inhalte, vor allem auch in reißerischen Formaten, und haben diesem Zeitpunkt eigentlich eine Entwöhnung eingefordert, beziehungsweise eine Gesprächsverweigerung, also Rechten nicht ein Podium zu bieten, beziehungsweise sie zu legitimieren, als in dem Sinne, dass man selbst als Vertreterin von kritischen Positionen mit denen in öffentliche Debatten tritt. Und in Reaktion auf diesen Text haben wir immer wieder auch die Kritik sozusagen der Gesprächsverweigerung, die ja auch zu nichts führen würde, bekommen. Und auf diesen und andere Vorwürfe beziehungsweise Kritiken an unserer Position versuchen wir in diesem neuen Text, der sich vor allem als Debattenbeitrag versteht, darauf zu reagieren. Und der trägt den Titel Entnormalisierung und Positionierung über rechte Reden in rechten Zeiten, mit der rechten Reden zur rechten Zeit. Wo wir versuchen einfach auch nochmal Argumente zu formulieren, wann es Sinn macht, wann es auf gar keinen Fall Sinn macht, etc. Den zweiten Beitrag habe ich verfasst. Er hat den vielleicht etwas unknackigen Titel Rechtsextremismus und Medien, ein einführender Überblick. Und genau das versuche ich auch sozusagen zu halten in meinem Beitrag. Und zwar gehe ich einerseits davon aus, dass Medien seit langem ein zentrales Handlungsfeld im Rechtsextremismus sind und dass sich parallel zur Veränderung rechtsextremer Spektren und Szenen auch die publizistische rechtsextreme Landschaft verändert hat. Allerdings würde ich sagen, dass eben rechtsextreme Publikationsorgane nur eine von vielfältigen Verbindungslinien zwischen Rechtsextremismus und Medien sind. Darüber hinaus gibt es diese Verbindung durch die Berichterstattung über Rechtsextremismus, eben Publikationsorgane, Medien mit rechtsextremer Ausrichtung, aber auch Nutzung von Social Media und anderen Medien durch rechtsextreme AkteurInnen, rechtsextreme Medienstrategien und nicht zuletzt auch Angriffe auf Medien und JournalistInnen. Und mit dieser ersten Ebene, also Berichterstattung über Rechtsextremismus, setzen sich zahlreiche Beiträge auch in diesem Sammelband auseinander, auf die ich später noch eingehen werde. Zur zweiten Ebene, rechtsextreme Publikationsorgane beziehungsweise Medien, musste ich leider bei meiner Forschung feststellen, dass es bislang eigentlich keine systematische Erfassung des gesamten rechtsextremen Mediennetzwerks in Österreich gibt. Und das finde ich auch insbesondere deswegen schwierig, weil die Zahl von rechtsextremen Zeitungen, Online-Portalen und Magazinen stetig wächst und auch die Wirkmächtigkeit selber. Und dementsprechend hätte auch eine solche Forschung enorme Wichtigkeit, würde ich sagen. Und ein Stück weit versuche ich diese Leerstelle auch in meinem Beitrag zu füllen. In Bezug auf die dritte Ebene, die Nutzung von sozialen Medien durch rechtsextreme AkteurInnen, habe ich in meinen Forschungen festgestellt, dass viele Analysen meist dabei stehen bleiben, lediglich die Bedeutung des Internets bzw. Social-Media-Kanälen, Miss- und Disinformationen und Verschwörungsmythen, die von Rechten verbreitet werden, zu erwähnen, aber dass umfassendere Studien hier ebenfalls weitgehend fehlen. Deutlich mehr Auseinandersetzungen gibt es mit der vierten Ebene, nämlich den rechtsextremen Medienstrategien. Hier zum Beispiel dazu, wie rechte AkteurInnen Sprache nutzen, Themen besetzen, framen, aber auch die Funktion, die Provokationen, Skandale etc. haben und wie JournalistInnen oftmals diese rechtsextremen Setzungen weitertragen und der extremen Rechten damit letztendlich auch in die Hände spielen. Und zur fünften Ebene findet sich auch ein Beitrag in unserem Sammelband beziehungsweise auch vereinzelt Auseinandersetzungen darüber, dass die extreme Rechte versucht, klassische beziehungsweise Qualitätsmedien immer wieder als System- oder Lügenpresse abzutun und hier versucht, diese Form von Informationsbeschaffung zu delegitimieren. Und auch hier habe ich festgestellt, dass es wichtig wäre, die Systematik dahinter erkennbar zu machen, eine unterschiedliche Fälle zusammentragende Dokumentation von Shitstorms, physischen Angriffen, Beeinträchtigungen, die journalistische Tätigkeit auszuführen etc., dass es eben sehr wichtig wäre, eine solche auch durchzuführen. Ich möchte euch noch einen weiteren Ausschnitt aus meinem Beitrag vorstellen, nämlich da, wo es darum geht, Ziele und Funktionen rechtsextremer Medien auf den Grund zu gehen. Und da würde ich sagen, dass rechtsextreme Medien in der Regel mehrere Ziele verfolgen, zu denen in der Regel die Informationsweitergabe über die eigenen Tätigkeiten zählt, also sowohl über künftige, vergangene Veranstaltungen, Kampagnen etc., sowie die Einordnung von tagespolitischen Ereignissen. Und vor allem stehen sie im Dienst von Gemeinschaftsbildung, von entlang geteilter, andernorts vermeintlich unterdrückter Wahrheiten und gegen diese angebliche Lügenpresse. Und damit bieten sie sowohl für SympathisantInnen die Möglichkeit, sich zu informieren, als auch für AnhängerInnen den Zweck, auf dem Laufenden zu bleiben. Darüber hinaus wird auch durch Debattenbeiträge oder Kommentare Ideologieproduktion betrieben und durch die Einführung von bestimmten Begrifflichkeiten oder auch Argumenten die ideologische Programmatik vorgegeben und gleichzeitig auch unter den AnhängerInnen verbreitet. Auch Strategiediskussionen sind an dieser Stelle zu nennen. Das heißt, rechtsextreme Medien fungieren damit auch ein Stück weit als Verbindung zwischen einerseits den intellektuellen VordenkerInnen des jeweiligen Spektrums und dem dazugehörigen Publikum. Nicht zuletzt sind sie aber auch eine wichtige Quelle für Recherchearbeiten. Also wenn man Einblicke bekommen will in aktuelle Debatten, Stichwortgeberinnen, Tätigkeiten des jeweiligen Spektrums, dann lohnt es sich, einen Blick auf diese Medien zu werfen. Und nicht zuletzt bezieht sich ja auch Antifa-Recherche zu einem Teil auf genau diese rechtsextremen Medien. Nicht zuletzt versuchen Rechte aber auch, über Informationsplattformen beziehungsweise rechtsextreme Medien Gegenöffentlichkeiten zu schaffen, in der rechtsextreme Autorinnen vermeintlich alternative Erzählungen verbreiten können und dadurch eine spezielle Sicht der Wirklichkeit konstruieren und auch Deutungsmacht erlangen können. Das bedeutet vor allem auch, dass sie versuchen, ihre Sichtweisen zu bestimmten gesellschaftlichen Problemlagen, rechtsextremen Sinnstiftungen zu versehen oder in ihrem Sinne so umzudeuten, dass langfristig rechtsextremer Ideologie entsprechende Problemlösungen attraktiver werden. Ja, und keine unbedeutende Rolle, wie so oft, spielt dabei die FPÖ, die auch in der wissenschaftlichen Debatte als Vorbild rechtspopulistischer beziehungsweise wir würden sagen rechtsextremer Medienarbeit fungiert, weil sie nämlich über die letzten Jahre und Jahrzehnte eine ganze Bandbreite von eigenen Kommunikationskanälen aufgebaut hat und daher nicht mehr so stark auf Berichte in etablierten Zeitungen, Rundfunksendern etc. angewiesen ist. Zu nennen wäre hier beispielsweise das offizielle Parteiblatt, die Neue Freie Zeitung, FPÖ-TV, aber auch ihre Facebook- und Twitter-Channels. Und darüber hinaus gibt es ja auch noch zahlreiche FPÖ-nahe Medien, wie beispielsweise zur Zeit oder auch der Wochenblick. Ja, und ich habe es auch schon mehrfach angesprochen, dass die extreme Rechte auch immer wieder versucht, unter den Schlagworten Systemmedien oder Lügenpresse klassische Medien zu diskreditieren. Und dabei bedienen sie nicht selten auch die Erzählung vom angeblichen zunehmenden Vertrauensverlust in den öffentlich-rechtlichen wie auch die etablierten privaten Medien. Und hier kann man ganz gut gegenargumentieren, weil nämlich wissenschaftliche Studien das nicht bestätigen können, dass Qualitätsmedien an Glaubwürdigkeit eingebüßt hätten, sondern dass dieses Argument vielmehr von der extremen Rechten immer wieder eingesetzt wird, um die eigene Glaubwürdigkeit zu steigern. Und in den damit verbundenen Diskussionen geschieht in der Regel gleich mehreres, nämlich einerseits wird unter dem Deckmantel vermeintlicher Medienkritik den Qualitätsmedien einerseits vorgeworfen, dass sie als gleichgeschaltete Medien unter Anführungszeichen Propaganda betreiben würden, weil sie im Sinne einer Einheitsmeinung die Meinung der Herrschenden unter Anführungszeichen vertreten würden und dadurch auch reproduzieren. Und im Hintergrund schwingt da immer mit, dass es zu einer bewussten Aussparung oder Verheimlichung von bestimmten Informationen ganz im Sinne des Systems, also zu einer vermeintlichen Zensur, was gesagt werden dürfe und was nicht, kommen würde. Und da gesellt sich dann auch nicht selten der Vorwurf der politischen Korrektheit hinzu, die ebenfalls dazu führe, dass bestimmte Themen nicht angesprochen werden dürften. Und ja, nicht zuletzt auch ein wiederkehrendes Moment sind antikommunistische Ressentiments, wo unter den Schlagworten Rotpresse oder Rotfunk das Bild gezeichnet wird, das hier in Anlehnung an realsozialistische Länder Umerziehung über die Medien betrieben werden würde. Ja, und zusammenfassend kann man sagen, dass sich hinter diesen Diskreditierungsversuchen letztlich nichts anderes verbirgt als der Versuch, über die Verbreitung von Verschwörungsmythen Misstrauen zu säen und kritischen Qualitätsjournalismus sowie journalistische Mindeststandards zu delegitimieren und sich dadurch auch selbst gegen Kritik zu immunisieren. Und wenn man sich das genauer anschaut, die Vorwürfe, die rechte Medien so an den Qualitätsjournalismus haben, dann stellt man eigentlich ziemlich schnell fest, dass viele der von Rechtsextremen beanstandenden Aspekte großteils auf sie selber zutreffen. Und rechtsextreme Medien tatsächlich Propaganda betreiben im Dienst ihrer eigenen Ideologie und selten Wert legen auf Sorgfaltspflicht, Objektivität, Kontroversialität oder Ausgewogenheit und noch viel weniger sind Bemühungen erkennbar, zu einer respektvollen demokratischen Gesellschaftsstruktur beizutragen. Im Gegenteil finden sich häufig Pauschalisierungen bestimmter Personengruppen, Diskriminierungen in Form von Abwertungen, Stereotypisierungen etc., die vorgeblich als freie Meinungsäußerung präsentiert werden. Ja, ich gehe dann, wie ich schon eingangs erwähnt habe, auch auf rechtsextreme Medien in Österreich ein und versuche, die so ein bisschen zu systematisieren und insbesondere auch Blick darauf zu werfen, wie sich die rechte Medienlandschaft modernisiert hat. Und hier ist vor allem auffallend, dass nicht nur ein stetiger Zuwachs von rechtsextremen Medien zu verzeichnen ist, sondern dass sich in dieser Landschaft auch immer mehr Medien finden, die versuchen, ihre politische Ausrichtung ein Stück weit zu verschleiern und sich da dahinter die Strategie erkennen lässt, sich mehr als Mainstream, also als am rechten Rand angesiedelt zu präsentieren, um somit auch neue Zielgruppen zu erreichen. Und das kann durchaus auch, würde ich meinen, als Teil einer Normalisierungsstrategie bewertet werden, über die versucht wird, rechtsextreme Deutungen als selbstverständlich und legitimen Teil des demokratischen Meinungsspektrums zu etablieren. Ja, so viel mal zu meinem Beitrag über Rechtsextremismus und Medien und die Einführung. Ein weiterer Beitrag von Bernhard Weidinger entwickelt grundlegende Überlegungen zum journalistischen Umgang mit Rechtsextremismus. Und die Aspekte, die er da behandelt, sind unter anderem die Frage der Auswahl berichtenswerter Ereignisse, die angemessene Benennung des Gegenstandes, aber auch das Wie der Berichterstattung. Und in letztgenannter Hinsicht erwähnt er hier vor allem auch den Alarmismus, die Dämonisierung, die Übernahme von Selbstinszenierungen sowie das zur Verfügung stellen von Bühnen. Und warnt davor, diese Fallstricke sozusagen zu verfolgen. Nicht zuletzt behandelt er dann aber auch indirekte journalistische Beihilfen für die extreme Rechte, wie beispielsweise die Mitwirkung an einer Politik der Angst oder auch die Übernahme ihrer Rahmungen von gesellschaftlichen Problemen. Damit setzt sich Bernhard Weidinger in ungewollte Komplizenschaft über gängige Fallstricke in der medialen Bearbeitung von Rechtsextremismus auseinander. Im Text von Markus Sulzbacher, der Stille Pakt, zeigt er am Beispiel des ehemaligen österreichischen Vizekanzlers und FPÖ-Chefs Heinz-Christian Strache und den Identitären die Diskussion nach, die zum Alltag vieler Journalistinnen gehört, nämlich die Gratwanderung zwischen Aufklärungsarbeit und der steten Gefahr, zu Erfüllungshilfinnen zu werden. Brigitte Beiler setzt sich in ihrem Beitrag Provokationen, Ängste und Katastrophen, das rechtsextreme und rechtspopulistische Spiel mit den Medien, vor allem ausgehend von dem Großwerden von Jörg Haider, damit auseinander, wie Medien gezielt für die Verbreitung von rechtsextremer Politik benutzt werden, sei es durch bewusste Provokationen, aber auch das Aufgreifen und Schüren von Unsicherheiten und Ängsten, die es der extremen Rechten dann ermöglichen, sich als Retterfiguren zu inszenieren. Und diese Strategie der Ausnutzung der medialen Berichterstattung verfolgt nicht nur die FPÖ, sondern auch andere rechtsextreme Gruppen wie die Identitären. Da sind wir dann auch schon bei meinem zweiten Beitrag in die mediale Debatte eindringen, recht identitäre Selbstinszenierungen und ihre Rezeption in den Medien, wo ich versuche, nochmal nachzuzeichnen, wie die Identitären nicht zuletzt durch Beihilfe der Medien groß geworden sind, was da auch oftmals falsch gelaufen ist, wie rechtsextreme Kommunikations- und Medienstrategien der Identitären aussehen. Und im zweiten Teil gebe ich dann auch nochmal eine Einschätzung zu den aktuellen Entwicklungen der Identitären, nämlich Untergangster im Untergang, und versuche sozusagen die Frage zu beantworten, was man aus den Fehlern lernen kann, die da vonstatten gegangen sind in dem Großwerden der Identitären und der Beihilfe von den Medien. Irgendrit Brodnik geht in die rechte Eroberung des Cyberspace auf die frühe Hoffnung in das demokratische Potenzial des Internets ein und zeigt, dass im Widerspruch dazu gerade die extreme Rechte online vorprischt und neue Kanäle als Möglichkeit des Wachstums nutzt. Und sie diskutiert dann auch noch die Sinnhaftigkeit von Deplatforming und die Frage, wie rechtsextreme AkteurInnen von den Mechanismen digitaler Plattformen profitieren können und wie die Bedeutung von mehr Transparenz von kritischer Berichterstattung aussehen könnte. Den nächsten Beitrag hat Florian Zeller verfasst. Er setzt sich mit Verschwörungsmythen in den Medien auseinander und der Unmöglichkeit bzw. Möglichkeit der Berichterstattung und weist darauf hin, dass sich JournalistInnen selbst oftmals in einer schwierigen Position wiederfinden, weil sie ja selbst auch als Teil einer Medienverschwörung konstruiert werden. Und er versucht, seinem Beitrag aufzuzeigen, wie in Anbetracht dieser Schwierigkeit Berichterstattung aussehen könnte. Ein weiterer Beitrag von Fabian Schmidt zum Thema zwischen Einhegung und Drohungen, rechtsextreme Umgangsformen mit JournalistInnen, setzt sich damit auseinander, wie ich auch schon mehrfach erwähnt habe, dass JournalistInnen sich in einer schwierigen Position wiederfinden, nämlich dass sie einerseits Angriffen auf ihre Person, weniger jedoch auf ihre Arbeit ausgesetzt sind, und sich in den letzten Jahren die Anzahl von Artikel, die sich diffamierend über JournalistInnen geäußert haben, deutlich gestiegen ist. Und im Widerspruch dazu aber Rechtsextreme den Wunsch verfolgen nach positiver Berichterstattung. Und dabei wird auch nicht selten versucht, JournalistInnen direkt anzusprechen oder mittels vorgeblich sachlicher Debatte einzubinden. Genau, und auf diese Schwierigkeiten geht Fabian Schmidt in seinem Beitrag ein.

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1: Ja, das wäre es jetzt mal sozusagen mit der Vorstellung von zwei Dritteln des Buchs. Als nächstes folgen die Beiträge von Bianca Kempf und Mariah Zimmermann. Und da möchte ich das Wort also zunächst an Bianca übergeben, die ihren Beitrag vorstellen wird.
2: Genau, also wie die Judith gerade schon meinte, beziehungsweise kurz auf der Folie zu sehen war, in meinem Beitrag geht es eben über Sexismus in der Berichterstattung, über rechte Frauen. Wobei da der Fokus des Beitrags vor allem eben die textlich-mediale Darstellung rechter bis rechtsextremer Frauen dezidiert in der Politik war, und zwar im deutschsprachigen Raum beziehungsweise in Österreich. Und konkret habe ich mir da die journalistische Berichterstattung über Philippa Strache angeschaut, und zwar im Zeitraum von Ende 2017 bis so in etwa Anfang Herbst 2020. Also eben genau der Zeitraum, wo es in Österreich die türkisblaue Regierung gab, beziehungsweise dann anschließend auch Ibiza und die damit verbundenen Nachwirkungen. Genau, und der zweite Aspekt, der da auch immer wieder vorkommt, ist eben Journalismus als vermeintlich objektiver Medienproduzent und dessen Einfluss auf die Normalisierung rechter bis rechtsextremer Ideologien. Und da schneide ich dann auch nochmal an, kurz, aber doch eine recht grundsätzliche Frage, über die man durchaus auch nachdenken kann und soll, und zwar die abnehmende Wichtigkeit journalistischer Textproduktion, gerade im Kontext von Social Media und damit verbundener Veränderungen. Das wird aber hier und auch im Beitrag den Rahmen sprengen. Genau, aber nur kurz dazu. Genau, der Kontext von meinem Beitrag ist zum einen eben antifeministischer Backlash, der sich seit spätestens Anfang der 2000er Jahre beobachten lässt. Um da ein paar Beispiele zu nennen, beziehungsweise ein paar aktuelle Beispiele, Abtreibungsverbot in Polen, das Verbot der Gender Studies als Studium in Ungarn, in Österreich zum Beispiel während Türkis-Blau unter anderem die Kürzung der Förderungen für diverse feministische Vereine und auch Frauenhäuser. Genau, und eben Medien befördern diese anti- und postfeministischen Tendenzen zusätzlich. Mit Postfeminismus ist die Annahme bzw. die Vorstellung gemeint, dass quasi eh schon alles erreicht worden wäre hinsichtlich Gleichberechtigung und dadurch eben auch aktuelle und vergangene feministische Forderungen vermeintlich obsolet sind, und dadurch werden sie halt auch delegitimiert. Und der Journalismus ist eben da keine objektive Beschreibung einer Wirklichkeit oder ein Teil davon, sondern trägt bis zu einem gewissen Grad zu dessen Konstruktion bei, die dann wiederum zur Produktion, Reproduktion und Stabilisierung spezifischer Geschlechterverhältnisse beiträgt. Was ich dann vor allem in meinem Beitrag problematisiere, ist eben auch überhaupt die Konstruktion und dann die Reproduktion des Bildes der vermeintlich unpolitischen Frau, das ja gerade auch im deutschsprachigen Raum eine gewisse Kontinuität hat, zum Beispiel eben, dass bis in die 1990er Jahre hinein weibliche Täterinnenschaft im Nationalsozialismus nicht bis kaum benannt wurde und teilweise sogar auch die feministische Geschichtswissenschaft da ihre Schwierigkeiten damit hatte. Zweites Beispiel wäre die journalistische Berichterstattung über Beate Zschäpe, die Rechtsterroristin, eben im Rahmen des NSU-Prozesses, wo sie eben als Mitläuferin und Liebhaberin betitelt wurde. Und da gibt es übrigens eine auch schon 2011 erschienen und darüber hinaus eine sehr gute Analyse und Kritik des Forschungsnetzwerkes Frauen und Rechtsextremismus. Das kann man online auf deren Website nachlesen. Zahlt sich aus. Genau, drittes Beispiel wäre die identitären Poster-Girls, also dass eben auch da bei den Frauen, die bei den Identitären involviert sind, eben nicht oder zunächst beziehungsweise selten deren rechtsextreme Ideologien kritisiert werden, sondern dass eben zunächst einmal aufgrund ihrer Äußerlichkeiten ins mediale Blickfeld geraten sind. Und das bedeutet in der Konsequenz eben auch ein Verkennen der Notwendigkeit von Frauen für das Funktionieren von Rechtsextremismus und in weiterer Folge eben dann eine Unsichtbarmachung und letztlich eine Normalisierung rechtsextremer Ideologien. Ja, und dann habe ich euch aus meinem Beitrag da zwei Zitate rauskopiert, die eben aus meiner Recherche bezüglich Philippa Strache, die ich da gefunden habe. Und da ist der Kontext eben Post-Ibiza beziehungsweise dann auch die daraus resultierten Neuwahlen im Herbst 2019. Und da hat eben das Luxemburger Tageblatt im Juni 2019 ganz kreativ geschrieben, FPÖs Next Topmodel, Ibiza-Skandal verschafft Straches Ehefrau Karriereschub. Oder dann eben zwei Wochen vor den Wahlen 2019 war im Fokus zu lesen, neben ganz viel anderem Blödsinn. Schließlich ist das blonde Ex-Model, das alle sexistischen Vorurteile zu bestätigen scheint, die Ehefrau des gestürzten ehemaligen FPÖ-Chefs Heinz-Christian Strache. Genau, und worauf ich damit eigentlich hinaus will, sind eben genau die Gefahren der Relativierung. Und da sei zuerst einmal angemerkt, für manche von euch vielleicht eh wenig überraschend, ich will es trotzdem sagen, und zwar, dass die sexistische Berichterstattung sich nicht nur auf herkömmliche Boulevardmedien beschränkt, also Kronenzeitung, Heute, Österreich, was weiß ich, sondern ebenso bei vermeintlich kritischen bzw. linksliberalen Medien wie dem Falter oder dem Standard anzutreffen war. Eine weitere Erkenntnis, die ich da in dem Beitrag festgehalten habe, war eben, dass die Reduzierung auf Oberflächlichkeiten und Körperlichkeiten bei Frauen umso stärker ist, wenn es sich dabei PolitikerInnen handelt. Da muss man auch dazu sagen, dass im österreichischen Persönlichkeitsrecht das so festgehalten ist, dass aufgrund der Position als PolitikerIn man prinzipiell mehr Aufmerksamkeit und dadurch auch Kritik aushalten muss. Bedeutet in der Konsequenz aber, dass die Darstellung weggeht vom politischen Inhalt hin zur reinen Form. Und genau, damit würde ich jetzt auch meinen Teil mit einem Appell schließen, und zwar eben die Notwendigkeit, gerade auch für den Journalismus und seine Gegenstände, vor allem, wenn man es halt ernst damit meint, zur inhaltlichen Kritik, also eben rechte Politikerinnen als politisch handelnde Subjekte wahrzunehmen und sie genau auch auf der Ebene zu kritisieren.

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2: Vielleicht kurz zu Prozesssupport. Wir haben es gegründet 2014 anlässlich des Fluchthilfeprozesses und wirklich explizit dafür uns halt einfach auch überlegt, was wir tun, um für diesen Prozess Öffentlichkeitsarbeit zu leisten. Denn 8 Geflüchtete, die Teil des Refugee-Protest-Camps Vienna waren, haben sich damit konfrontiert gesehen, wegen einer kriminellen Vereinigung als Schlepper angeklagt zu werden, waren sehr lange Untersuchungshaft. Und wir haben uns dann ziemlich schnell überlegt, okay, wir müssen eine Öffentlichkeitsarbeit machen. Und dann einfach durch die Arbeit dort im Gericht, aber auch die Arbeit dann außerhalb des Gerichtssaals, haben wir immer starke Bezüge zu Themen, die abseits des Gerichtssaals passiert sind. Also das heißt, Menschen, die selbst Fluchterfahrung hatten, haben halt sind wegen Schlepperei angeklagt, haben Fluchterfahrung, die sie in dem Gerichtsverfahren zum Beispiel nicht ansprechen konnten, und wir haben zum Beispiel versucht, das in unsere Berichterstattung irgendwie mit einpflegen zu lassen. Das heißt, seitdem sind unsere Schwerpunkte vor allem auf die Kriminalisierung von Migration, aber auch Lebensrealitäten und Protesten, also

den Angeklagten dort zum Beispiel auch nicht sichtbar sind. So, der nächste Punkt wäre die Nicht-Thematisierung von Diskriminierungsmechanismen, das heißt zum einen halt die Diskriminierung, die im Justizsystem selbst sind, also ganz klar vor allem der Rassismus, der sehr stark dort auch von den Prozessbeteiligten gepflegt wird, aber auch die Nicht-Thematisierung, dass halt solche Diskriminierungsmechanismen ja auch dafür sorgen, dass Menschen länger in Untersuchungshaft sitzen, dass gewisse Menschen natürlich wegen gewissen Delikten eher vor Gericht stehen oder eine außergerichtliche Einigung nicht vorher stattfindet. Dann die Bagatellisierung von Rechtsextremismus, rechte, rassistische und antisemitische Gewalt, das ist auch der Schwerpunkt unseres Buches, was eigentlich uns immer dort auch deutlich wird, dass Perspektiven der Betroffenen zum einen im Gerichtsprozess kein Teil sind und dann natürlich auch in der Berichterstattung nicht. Unser Anspruch ist immer, wenn es möglich ist, die Betroffenen dort mit einzupflegen und mit ihnen gemeinsam eine Kritik zu formulieren. Ich habe mich dann damit auseinandergesetzt, was so eine kritische Prozessberichterstattung eigentlich so bedeuten kann. Da möchte ich nochmal darauf verweisen, dass es natürlich jetzt keine, ich habe den Text zwar allein geschrieben, aber das beruht halt auf jahrelange Arbeit mit verschiedenen Menschen, die immer wieder Teil von Prozesssupport waren, aber auch Kollektiven wie Justizwatch oder NSU-Watch, von denen ich sehr viel gelernt habe und mit denen wir auch immer wieder kooperieren. Ein Kernziel ist einfach immer ein Gegengewicht zu der eigentlich oft einseitigen Berichterstattung darzustellen, die politischen Zusammenhänge irgendwie wirklich darzustellen, also sei es die Demonstrationen, aber auch die gesellschaftlichen Entwicklungen. Ganz klar ist zum Beispiel der Sommer der Migration gewesen, wo sehr viele Menschen zum Beispiel Fluchthilfe geleistet haben, gleichzeitig unzählige Menschen einfach vor Gericht standen und als Schlepper kriminalisiert wurden. Dann das Klassische ist halt auch so, dass oft, wenn es um rechtsextreme Gewalt geht, man von einer Einzelfallerzählung wieder ausgeht. Das heißt, die Delikte nie zusammendenkt, immer die Dimension dahinter außer Acht lässt. Teil für uns ist auch natürlich die Kritik an den staatlichen AkteurInnen, weil natürlich die Teil des Problems sind, das sollte man auch ganz klar benennen können. Vorangegangene Ermittlungen sorgen dafür, dass wir vor Gericht genau dann das Bild sehen, was wir dann auch kritisieren. Das heißt, natürlich fängt es nicht erst im Gerichtssaal an. Unsere Aufgabe ist auch kontinuierlich zu dokumentieren. Das heißt, wir sitzen vom ersten bis zum letzten Prozesstag da und schreiben mit. Das machen die meisten Medienvertreterinnen nicht, aber das ist halt auch nachvollziehbar, weil welche Medienhäuser können sich schon leisten, Menschen wochenlang in Gerichtsprozesse sitzen zu lassen. Genau, das heißt, da wäre halt einfach auch mehr Kontinuität einfach wünschenswert, weil meistens dann am zweiten, dritten Tag dann doch irgendwie die Informationen kommen, auf die man schon länger wartet und auch die Beschuldigten oder Zeuginnen sich ja auch in den Laufe des Verfahrens immer wieder anders verantworten zum Beispiel. Wichtig, und das gilt natürlich wie vieles einfach auch für alle anderen journalistischen Arbeitsbereiche, ist die eigenständige Recherche und die tiefergehende Auseinandersetzung, vor allem aber auch in dem Fall mit den Grenzen und den Mechanismen des Rechtsstaates. Das heißt, natürlich sind wir uns vorher, bevor wir ins Gericht gehen, bewusst, dass der Rechtsstaat da nicht irgendwelche Probleme löst und dass halt auch die Grenzen der Berichterstattung damit in Verbindung gesetzt werden, dass der Rechtsstaat halt ein sehr klar gefasstes Ziel hat und das ist meistens dann die Anklageschrift, die vorgibt, worum es geht und worum halt nicht. Dann noch sehr zentral ist halt die Verstrickung der rechten Gruppierungen und das sage ich jetzt nicht überraschend, ist Österreich ein sehr kleines Land, rechte Gruppierungen, Einzelpersonen sind sehr gut vernetzt und auch das muss thematisiert werden, weil das ist halt die eher strukturelle Gefahr und Gewalt, für die man einfach auch warnen muss. Sonst, ja, geht vor allem dann auch der Beitrag der Antifa-Recherche dann im Buch darauf ein, dass wir die Arbeit von der antifaschistischen Initiativen einfach auch aufgreifen, aber auch auf diese verweisen. Das heißt, das sehen wir halt schon so, wenn sehr viele Medien dann über die Hintergründe von solchen Prozessen berichten, greifen sie oft auf Recherchen zurück, die wir eigentlich vorher in dem Antifa-Blogs gesehen haben. Und das wäre halt einfach auch fair und notwendig, dass man da kooperiert und die Quellen auch nennt. Dann habe ich so ein paar Strategien versucht zu formulieren. Bin dann eh gespannt auf Diskussionen in den nächsten Monaten dazu, weil ich glaube, das ist natürlich nicht alles. Aber was uns halt immer wieder aufgefallen ist, dass das ganz klassische, die bewusste Selbstinszenierung,
die Beschuldigte vor Gericht haben, ihre Verharmlosungsstrategien, die sie

einfach an den Tag legen, den kann man, die kann man nicht unkommentiert lassen. Wir müssen denen etwas entgegensetzen. In Gerichtsprozessen ist es so, wenn du Beschuldigte bist, dann hast du das Recht zu lügen, du hast das Recht zu schweigen, du hast einfach die Bühne dort, um einfach deine Story zu erzählen. Das heißt, wenn rechtsextreme Personen vor Gericht stehen, dann ist das, was sie aussagen, meistens der zentrale Punkt. Das heißt, viel mehr passiert da nicht, dann werden noch Zeugen gehört, aber die erste und auch die letzte Stimme, die gehört wird, sind einfach die rechtsextremen Angeklagten. Und wenn man das nicht irgendwie kontextualisiert, das kommentiert, dann bleibt halt genau diese Verharmlosung von, also ich bin kein Nazi und ich habe das ja so nicht gemeint, einfach ja unkommentiert da. Und das ist halt einfach gefährlich, weil sie nutzen diese Bühne ja genauso wie in allen anderen Bereichen. Und da müssen halt vor allem Medien aufpassen, weil bei Prozessberichterstattung ist es oft so, dass man einfach nur über das berichtet, was Angeklagte sagen. Und das ist in dem Fall halt wirklich gefährlich. Die O-Töne führen ja dann auch dazu, dass man die politischen Inhalte, sagen wir, bei Wiederbetätigung auch immer wieder reproduziert. Und ich sehe es nicht zielführend, wenn man dann immer wieder zum Beispiel Holocaust-leugnende Aussagen immer wieder in die Medien schreibt und sie damit ja noch mehr Reichweite bekommen zum Beispiel. Wichtig ist halt auch, die politische Gesinnung, das Umfeld der Beschuldigten offen zu legen, auch wenn sie nicht verfahrensrelevant sind. Da kann man halt einfach schauen, wer so im Gerichtssaal zum Beispiel sitzt oder warum wer auch nicht da sitzt. Wer solidarisiert sich mit den Angeklagten oder wo waren sie vorher oder gerade aktiv? Das sind Sachen, die man vor allem durch antifaschistische Rechercheplattformen ziemlich schnell auch rausbekommt. Wichtig, vor allem halt bei solchen politischen Delikten, die wir beobachten, rund um das Verbotsgesetz, sind ja immer die Tatmotivationen. Also was meine ich damit? Wenn es um Wiederbetätigung geht, dann geht es natürlich auch darum, dass die Person sehr davon überzeugt ist, dass die nationalsozialistische Propaganda ja auch irgendwo hinführt. Das heißt, die Propaganda hat auch immer was damit zu tun, dass die Person natürlich dieser Ideologie verfallen ist. Also das heißt, dass das, was den Geschworenen auch immer versucht wird zu vermitteln und die Beschuldigten halt immer versuchen zu relativieren und sich halt als total unpolitisch oder maximal politisch interessiert. Und oft, das sehen wir auch einfach, naja, ich bin ja eigentlich bei der FPÖ, das heißt immer wieder diesen Bezug zum parlamentarischen Arm, also die FPÖ zu ziehen, weil die sind ja politisch legitimiert und so halt einfach zu relativieren und zu entpolitisieren, warum sie eigentlich vor Gericht stehen und was der Zusammenhang dahinter ist. Wichtig ist auch, die vorhandene systematische Gewaltbereitschaft deutlich zu machen, das heißt, wegzugehen von den einzelnen Delikten, die angeklagt sind, sondern wirklich auch darüber zu berichten, was im Zusammenhang damit steht, was zum Beispiel diese Taten ausgelöst haben. Das heißt, auch selbst zu recherchieren, ob es Betroffene gibt oder wie die Zivilgesellschaft oder linke Gruppierung zum Beispiel damals darauf reagiert haben. Die Perspektiven der Betroffenen aufzeigen, kann man gar nicht oft genug sagen. Prinzipiell ist es so, dass wir in Deutschland ja zum Beispiel Nebenklagevertreterinnen haben für gewisse Prozesse. Das haben wir in Österreich nicht in dem Ausmaß. Das heißt, wenige Betroffene sind sowieso Teil von Gerichtsprozessen in Österreich. Und wenn, das haben wir leider auch oft gesehen, dann werden sie nicht ernst genommen, werden oft teilweise wieder retraumatisiert oder auch vom Gerichtsbeteiligten rassistisch oder antisemitisch beleidigt. Auch das sind Sachen, die Medien eigentlich kanalisieren müssen, in Absprache natürlich mit den Betroffenen. Vor allem, wenn man diesen Betroffenen nicht glaubt, sollte man sich einfach auch bewusst sein, dass dieses kollektive Wissen der marginalisierten Gruppen, vor allem zu rechter, rassistischer und auch antisemitischer Gewalt, einfach wieder aus dem Diskurs ausgeschlossen wird. Und da empfehle ich vor allem die Auseinandersetzung rund um den NSU-Prozess. Da gibt es sehr viele Gruppen, die mit den Betroffenen dort einfach sehr viel Aufklärungsarbeit geleistet haben. Ich habe das Gefühl, in Österreich haben wir dann noch ein bisschen Aufholbedarf, was einfach auch den Umgang mit rechter, rassistischer Gewalt vor Gericht und den Erwartungen an Gerichte bedeutet. Das heißt, ich habe das Gefühl, dass in Österreich ziemlich, als wenn Personen verurteilt sind, sind wir uns einig, okay, die war es. Wenn die Person freigesprochen wurde, dann war sie es halt nicht. Und deswegen haben wir auch kein Problem mit der. Also ganz klassisch war halt vielleicht der Fall der Identitären, sind freigesprochen worden und sie hören nicht auf zu reproduzieren. Ja, wir sind eh freigesprochen. Das ändert halt nichts an ihrer menschenverachtenden Ideologie und dass sie einfach auch auf der Straße bekämpft gehören.
Und ich glaube, das ist in Österreich nochmal stärker, dieser Rechtsstaat-Glaube, wo wir halt einfach auch kritisch hinterfragen müssen, was eigentlich auch so ein Freispruch bedeuten kann für die Szene. Das sind halt Sachen, wo man halt einfach auch recherchieren kann, weil rechte Strukturen untereinander ja dann auch so gut vernetzt sind, dass sie sich dann doch auch darüber austauschen oder halt auch oft dann in den Gerichtssälen auch auftauchen. Rassismus im Gerichtssaal wird von staatlicher Seite eigentlich nie thematisiert und wird eigentlich vielmehr noch reproduziert. Ich sehe das vor allem, wenn wir Suchtmittelgesetzprozesse zum Beispiel beobachten. Sobald Betroffene das Wort Rassismus einfach nur auch nur versuchen anzusprechen, führt das zu, ja, wie sagt man das denn nett, werden sie zusammengeschrien und mir fehlen mir immer die Worte, wenn ich an solche Sachen denke. Also das ist ein Zustand, wo es auf jeden Fall mehr solidarische Prozessberichterstattung und Beobachtung in den Gerichten halt auch braucht. Weil wir sehen zwar so große Fälle wie vielleicht gegen Identitäre oder die Europäische Aktion, aber es gibt tagtäglich Prozesse, wo wir eigentlich viel mehr hinschauen sollten und auch solidarisch vor Ort sein sollten. Mein Fazit ist vielleicht auch nicht sehr überraschend, aber strafrechtliche Bestimmungen können rechtsextreme, rassistische und antisemitische Gewalt nicht verhindern. Das wäre ein Irrglauben und da würden wir es uns auch ein bisschen zu einfach machen. Es braucht halt trotzdem eine nicht nur journalistische Auseinandersetzung und auch mit den Gerichtsprozessen, weil ich glaube, da können wir als Aktivistinnen, als Antifaschistinnen einfach auch anderen Medienschaffenden Informationen zur Verfügung stellen und ja einfach auch zu einer besseren Berichterstattung beitragen. Und deswegen finde ich es auch so toll, dass dieser Sammelband jetzt endlich erschienen ist, weil wir seit Jahren immer wieder dieselben Probleme aufzeigen und jetzt zumindest den Leuten ein Buch in die Hand geben können. Denn wenn wir nicht einfordern, dass man den entpolitisierten und bagatellisierten Verteidigungsstrategien der Nazis vor Gericht und ihren Selbstinszenierungen immer wieder, wenn wir denen nicht entgegensetzen, dann werden es die anderen Medien halt auch nicht machen. Das heißt, ich bin da immer für, wir zeigen es, wir sind mit ein gutes Vorbild und versuchen irgendwie da einfach auch ein bisschen mehr unser Wissen auch weiterzugeben. Wichtig auch immer die Kontexte des mit zu beachten, die halt abseits von dem, was gerade in dem Gerichtsprozess passiert, sei es einfach, wer ist im Gerichtssaal, sei es, wer sind die VerteidigerInnen, wer solidarisiert sich mit den Personen oder warum sind gewisse Personen zum Beispiel nicht vor Gericht? Also ganz viele Sachen, die man dann zum Beispiel auch in einem kollektiven Rahmen einfach auch diskutieren sollte. Was sind die Leerstellen, die auch in dem Gerichtsprozess oft nicht benannt werden? Was wir auch schon seit Jahren fordern, ist die Kontinuität in der Berichterstattung. Und da meine ich explizit, mir reicht es nicht, wenn ich in eine Abermeldung bekomme, schon wieder der nächste Waffenfund und das als Einzelfall dasteht und wir nicht mitbekommen, wie die Ermittlungen laufen, ob es ein Verfahren gibt, wann die Verfahren sind, weil die sind oft einfach auch schlecht ausgeschrieben und sind die Urteile dann im Nachhinein rechtskräftig. Also wir brauchen eine Berichterstattung, die von Anfang an dran ist. Ich weiß nicht, wie viel der Waffenfund in den nächsten Wochen wiederkommt, aber wir brauchen Kontinuität. Wir brauchen viel mehr Medien, die sich genau diesem Thema verschreiben und das halt auch wirklich explizit benennen, dass es dort einfach keine Einzelfälle mehr sind. Wir brauchen nur nach Deutschland schauen, wie lange es dort gebraucht hat, bis die Leute aufgewacht sind, um zum Beispiel rechten Terror zu benennen. Ich glaube, Österreich muss da einfach aufholen. Und ich glaube, was da auch wichtig ist, ist die präzise Benennung und Sichtbarmachung dieser Ausprägung. Das heißt, ganz klar weg von dieser Hufeisentheorie, aber auch ganz klar zu benennen, wenn es um rechtsextreme oder neonazistische Gewalt geht. Und das halt auch abseits davon, ob es jetzt Verurteilungen gibt oder nicht, weil die Deutungshoheit kann man auch außerhalb des Gerichtsprozesses, das heißt in der Medienberichterstattung, in unserer politischen Arbeit, die Deutungshoheit hat ja nichts damit zu tun, wie Gerichte oder Geschworene sich entscheiden. Und jetzt zum Schluss, dann bin ich auch fertig. Ich sehe die Arbeit von uns allen immer als Teil eines gemeinsamen gesellschaftlichen Kampfes gegen Rechtsextremismus, Rassismus und Antisemitismus. Das heißt, der Kampf, der ist halt auf so vielen Ebenen, aber er ist immer gemeinsam.

0: Ja, danke euch beiden auch für die umfassenden Einblicke in eure beiden Beiträge und die damit verbundenen Analysen. Und ihr habt ja auch beide sozusagen mit Appellen auch nochmal geendet, was man besser machen könnte oder anders machen könnte. Also auch davon gibt es in dem Buch recht viel Denkanstöße, Anregungen etc. Ich werde jetzt noch ganz schnell die letzten vier Beiträge vorstellen. Ja, nach dem Beitrag von Mariah folgt einer von Matthias Lichtenwagner mit dem Titel Kooperation, Kontrolle, Korrektiv, Journalismus, Polizeiarbeit und NS-Wiederbetätigung. Und er versucht in dem Beitrag herauszuarbeiten, warum in der Berichterstattung über Rechtsextremismus und NS-Wiederbetätigung manchmal eine kritische Distanz zur Polizei und deren Angaben nötig ist. Und er versucht aufzuzeigen, dass die Polizei eben keine neutrale Instanz ist, sondern vielfach auch Akteurin und der Polizeiapparat und seine Vertreterinnen auch primär die Performance und dahingehende Vorgaben der Politik im Blick haben. Und das macht er fest anhand von zwei Beispielen. Den Beitrag Gretchenfrage Antifa zum ambivalenten Umgang von Journalistinnen mit Antifa-Recherchen hat Mariah schon erwähnt. Der stammt von antifaschistischer Recherche Graz und Dirk Müllner. Und in dem Beitrag zeigt Antifa-Recherche Graz auf, dass der Umgang von JournalistInnen mit Antifa-Quellen höchst ambivalent ist, weil einerseits Informationen von AktivistInnen geschätzt und gewürdigt werden und gleichzeitig Antifa-Recherchen sozusagen als Quellen verschwiegen werden in der tagtäglichen Berichterstattung. Und da versuchen Recherche Graz und Dirk Müllner der Frage nachzugehen, wie es dazu kommt und warum das so ist. In dem Beitrag von Andreas Hechler, Beharrliche Bilder, Bildsprache und Rechtsextremismusprävention, kritisiert Andreas Hechler vor allem den TäterInnenfokus in der Bebilderung von Berichterstattung über Rechtsextremismus, wo halt, wie ihr wahrscheinlich auch wisst, oftmals noch immer der Springerstiefel tragende Neonazi vorkommt, obwohl das ein höchst veraltetes Bild ist. Und er versucht halt eben auch aufzuzeigen, was das für Konsequenzen hat, sich immer nur auf die TäterInnen zu fokussieren und die betroffenen Perspektiven komplett draußen zu lassen. Beziehungsweise versucht er auch Alternativen aufzuzeigen, wie anders entsprechende Berichterstattung bebildert werden könnte. Ja, und der letzte Beitrag stammt von Fanny Raswohl zur Anatomie rechter Shitstorms. Und sie geht in ihrem Beitrag auf Social-Media-Plattformen, die ja aus unserem Alltag nicht mehr wegzudenken sind, ein. In den letzten Jahren, so zeigt sie auf, hat sich aber die Anzahl von Hasspostings, vor allem auch gegen linke Journalistinnen, Feministinnen etc. gehäuft und auch die Anzahl rechter Shitstorms. Und Beispiele aus der Vergangenheit zeigen, dass es immer noch über Kenntnisse über die Funktion von solchen Angriffen mangelt und diese rechten Angriffen eigentlich immer nach einem simplen, gleichen Muster funktionieren. Und sie versucht aufzuzeigen, wie man sich dagegen zur Wehr setzen kann und welche Handlungsmöglichkeiten es da gibt.
1: Soweit erste Eindrücke aus dem Rechtsextremismus Band 4, Herausforderungen für den Journalismus, herausgegeben von Judith Götz, FIPO und Markus Sulzbacher. Das Buch ist im Mandelbaum Verlag erschienen.

0: Und damit sind wir am Ende der Sendung angelangt. Von unten hört ihr wieder Mittwoch um 17 Uhr mit dem Nachrichtenmagazin. Bis dahin wünschen wir euch viel Spaß mit dem Programm von Radio Helsinki.
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1: Ihr hört Smart Radio, am Mikrofon die Karin und bitte lauft nicht davon. Ihr hört von Smart Sustainable Mountain Art Association Tirol die monatliche Radiosendung jeden ersten Montag im Monat. Und gehört habt ihr gerade Danger Dan. Jeder, der die Sendung von mir schon gehört hat, weiß, dass ich ihn wahnsinnig gern spiele. Leider auch noch nie live gehört habe, aber die CD finde ich super, aber ihr hört uns auf Freirad, dem freien Radio Innsbrucks. Ihr hört uns auf der Frequenz 105,9 MHz im Großraum Innsbruck oder auf 106,2 MHz von Völs bis Telfs oder auf 89,6 MHz von Hall bis Schwarz oder auf dem Livestream auf www.freirad.at. Wir haben heute eine spannende Sendung vorbereitet. Wir werden erst einen Verein einladen, Kitzbühel Plus, werden wir einladen über das kommende Ausstellungsprojekt. Die Eröffnung ist am 18. Juli in Kitzbühel im Maurachhof. Wir werden drei Mitglieder des Vorstands dabei haben, den Wolfgang Capellari, den Maximilian und den Matthias Bernhard. Die werden zum Verein sprechen. Und wir werden dann im Anschluss, es wird circa ein halbes Stündchen dauern, das Interview, werden wir noch aktuelle Berichte und Vorankündigungen zu unserem Verein von Sustainable Mountain Art Association Tirol haben. Und jetzt steigen wir gleich einmal ein. Es ist jetzt schon früher gedacht, wie ich gedacht hatte. Jetzt schauen wir mal, liebe Zuhörer, diese Sendung ist live, deswegen weiß ich nicht, ob ich jetzt gleich, bin ich jetzt in Kitzbühel verbunden?
2: Ja.
1: Ja,
2: wir sind da.
1: Sehr gut, ich bin in Kitzbühel. Die Schalte von Innsbruck nach Kitzbühel hat funktioniert. Gerade haben wir schon festgestellt, dass leider ins Unterland nur bis Schwarz die Frequenz reicht. Das tut uns wahnsinnig leid, aber wir werden gleich einmal die kulturpolitischen Beauftragten fragen, warum es nicht weitergeht bis nach Kitzbühel eine, oder sagt man auf wieder eine zu euch?
2: Eine ins Brixental.
1: Eine ins Brixental. Wir müssen unbedingt das Freirad auch noch eine ins Brixental bringen. Ich habe schon gerade gesagt, dass ich mich wahnsinnig freue, dass wir heute zu Gast den Kunstbühel Plus Verein haben. Und ihr habt ein tolles Projekt. Vor am 18. Juli wird eröffnet. Und bevor wir über das Projekt selber sprechen, Matthias, ich wollte dich fragen, kannst du unseren Hörerinnen und Hörern kurz erzählen, worum es in eurem Verein geht? Es ist Kunstbühel Plus, ist ja auch schon ein besonderer Name. Vielleicht magst du so, wie der Name entstanden ist, wie die ersten Projekte, 23 habt ihr angefangen und jetzt jährlich Projekte gemacht. Vielleicht magst du da kurz unsere Hörerinnen kurz informieren.
2: Ja, wir freuen uns, Karin. Herzlichen Dank für die Einladung. Und du bist ja eigentlich auch schon ein bisschen dabei, weil du warst letztes Jahr fleißige Besucherin unserer Veranstaltungen und machst uns heuer dankenswerterweise die Öffnung und noch andere Programmpunkte. Da sind wir schon ganz gespannt. Zum Verein selber, es hat im Jahr, was ich glaube 2021, Ausstellung gegeben im Museum Kitzbühel zum Stadtjubiläum 57 Jahre. Also dieses Waldemuseum wurde umgebaut, um wirklich großzügig schöne Räume erweitert. Und die damalige Stadträtin Ellen Sieberath, den Wolfgang Capellari, gefragt, ob er sich vorstellen kann, eine Ausstellung zu organisieren mit lebenden Künstlerinnen und Künstler aus Kitzbühel. Und der Wolfgang hat mich dann gefragt, ob wir das gemeinsam machen sollen. Und dann haben wir mal angefangen geschaut, wen gibt es da überhaupt einer? Und es gibt wirklich einige Leute von ganz jung bis schon relativ fortgeschritten, die wirklich, was ich, sagen wir mal, hauptberuflich oder halt irgendwie an der mit der Kunst ihr Leben quasi verbringen. Und das Projekt war sehr erfolgreich. Es war blöderweise gerade während Corona, das war nicht so super, aber jedenfalls die Ausstellung Wolfgangs Idee war damals, weil in Kitzbühel ja immer schon, ich meine, es steht für Sport und Leistung und Programm, aber halt nicht so, obwohl irgendwie schon viele Künstlerinnen und Künstler da immer mal gelebt haben, und, also außer den Alfonswalde, war die Idee, dass man aus Kitzbühel so eine Art Kunstbühl macht. Und die Ausstellung hat damals geheißen Arbeitstitel Kunstbühl, dass quasi noch mehr passieren wird. Und nachdem die Ausstellung sehr erfolgreich war und ich in Kitzbühel ein Atelier, ein großes in so einer ehemaligen Squash-Halle habe und der Wolfgang und ich mittlerweile auch mit den Besitzern da sehr befreundet sind und da noch andere große Räume zur Verfügung gestanden haben, die noch sehr adaptierungsbedürftig waren, mittlerweile aber von uns adaptiert wurden, haben wir gesagt, wir gründen einen Verein, der Kunstbühl heißt, Kunstbühl Plus, an diese Ausstellung anschließt damals und haben dann nach einer Generalprobe, also 2020 oder was dann, wo wir, 2020, wo wir zu viert Ausstellung gemacht haben, haben da dann mit den Leuten, die in der Museumsausstellung dabei waren, es waren glaube ich 11 Leute, haben dann einfach eine ganz große Gruppenausstellung gemacht mit unterschiedlichsten Medien. Dann ist klar für den Sommer. Es war letztes Jahr, genau, es waren ganz viele Programmpunkte noch, Lesung, dann Konzerte. Also der Punkt ist, also ein Ort zum Schaffen, wo einfach ganz unterschiedliche Sparten, also nicht nur bildende Kunst, sondern Literatur, Musik und Performance haben wir gerade letztes Jahr zusammengekommen. Und wo über den Sommer lang einfach ein Angebot herrscht, also in einer, wo einfach Kulturangebot einfach ist. Und das ist eigentlich hochgenommen worden und funktioniert gut. Und wir haben auch schon Sponsoren, Fördergeber vom Bund, vom Land waren schon Partner und dann so eine lokale Partner, die Gemeinde ist eine starke Unterstützerin, die Raiffeisenbank ist unser Hauptsponsor, das muss man auch sagen. Profitieren wir auch davon und Bergbahn, also das läuft eigentlich alles ganz gut an. Und jetzt sind wir eigentlich im Endspurt in Vorbereitung für unser aktuelles Projekt, das Hühnerkarussell. Und ja, also das eröffnen wir jetzt dann nächsten Freitag und sind schon gespannt, wie es halt wird.
1: Bevor wir zum Hühnerkarussell kommen und die meinetwegen auch auf die letztjährige Ausstellung, weil das geht auf Kakuhaut, eine englische Variante von dem, was Sie gerade gesagt haben, wollte ich noch auf euch eingehen. Ihr habt quasi den kulturellen Nahversorger für die zeitgenössische Kunst, die auch einen lokalen Bezug hat in Kitzbühel, praktisch sichergestellt. Ihr seid selber aus der Region stammende Künstler und Künstlerinnen, die praktisch im Kollektiv diesen Verein mit diesem Ausstellungsort gegründet haben. Jetzt muss ich ein bisschen meine Hörerinnen und Hörer herführen und ihnen so ein bisschen beschreiben, einerseits das Museum in Kitzbühel hat eine sehr klassische Sammlung, wenig zeitgenössische Kunst und plötzlich tut sich der Maurerhof auf. Du hast schon angesprochen, du hast in der Squash-Halle ein Atelier. Jetzt werden bei der Squash-Halle werden natürlich sehr viele Kitzbühel-Bezüge offen, weil natürlich das war der Trendsport der 80er Jahre, da hat man praktisch Squash gespielt. Wie kam es zu der Adaptierung des Maurerhofs? Wie seid ihr dazukommen und wie fand der dort der Verein Einzug?
3: Ja, der Matthias, der hat da in einer Halle, also prinzipiell ist der, das ist ein Bauernhof und beim Bauernhof ist hinten immer der Stall in der Gegend und das war ein Bauer, der sehr fortschrittlich war und hat den Stall daneben hingebaut und da, wo eben Stall war, sind eben diese Sporthallen reingebaut worden. Das ging 20 Jahre oder so, dann ist dieser Sport halt nicht mehr in Mode oder auch ungesund. Und ich habe dann schon mal eine kleine Ausstellung gemacht und das hat immer so verschiedene Nachnutzungen gehabt. Und Dann ist der Matthias da in eine Halle als Atelier reingegangen und der Rest, der war eigentlich auch noch, da war ein Caterer drin. Und es hat sich eigentlich so nach und nach eigentlich entwickelt. Der ist dann raus und dann, was passiert noch weiter? Beate Obermoser, sozusagen die Frau vom Bauern, die wollte immer mal so eine Begegnungsstätte gründen. Und also nicht nur Kunst, eigentlich auch überhaupt Gespräch. Und dann hat sich das plötzlich von selbst aufgetan. Und wir sind eigentlich gute Freunde, also auch in diesem Verein. Und bringt jeder so seine verschiedenen Ideen und auch Leute. Also ich bin also sozusagen von den Künstlern der Älteste, habe also bestimmte Freunde, die gern schon mal einladen wollte oder die schon mir mal eingeladen haben und die einfach sehr schätze. Und ja, es ist eigentlich das Gesamte für uns Künstler ist ein bisschen eine Selbsthilfegruppe, würde ich sagen, weil das Ausstellen ist oft schwierig, dass man da gefragt wird oder so und okay, jetzt machen wir das selber. Also bei uns dabei ist ja der Maximilian Bernhard, okay, der bei dem läuft es einmal besser, also der Jüngste von uns, aber ja, wir kurbeln das halt damit sozusagen auch noch weiter an.
1: Jetzt muss ich dich kurz unterbrechen, ich habe dich gar nicht vorgestellt. Unsere Zuhörerinnen und Hörer haben gerade den Wolfgang Capellari, der gerade eine Finissage am Sonntag gefeiert hat, weil er anlässlich eines 60. Geburtstag, da darf man glaube ich im Radio sagen, hast du eine Personale eben im Maurerhof gemacht. Und warum mir so wichtig war, euch einzuladen, war in unsere Radiosendung von Smart Radio, weil ihr einen sehr starken regionalen Bezug, aber auch einen Bezug quasi in der Region, in einer ländlichen Region, die natürlich sehr ambivalent durch einen Leistungstourismus oder zwar, ihr macht's auf einem adaptierten Bauernhof, ein Kunstzentrum zwischen Streif und Louis Vuitton Shop im Stadtzentrum oder die Tenne wird gerade umgebaut. Also wirklich in den Gegensätzen von Kitzbühel, wie man sich es eigentlich nur vorstellen kann. Und ihr bringt da ein ganz tolles Projekt, ein sehr nachhaltiges Projekt, wie man die Region neu lesbar macht, wie auch die Biografien wieder an den Ort zurückkommen können, um auszustellen. Weil dann muss man sich immer wundern, wenn so viel Engagement, internationale Gäste herzuholen, in einer Region verortet ist, muss man sich immer wundern, warum die Kultur dann so wenig existent ist. Filmfestival gibt es noch, aber man spricht eher von den Tenniswettbewerben. Und wir haben gerade, ich habe vorher noch mal kurz angesprochen, wie diese Initiative entstanden ist und wollte euch noch einmal fragen, welche, wenn ihr jetzt das so zusammengefasst habt, welche Begegnungen oder was mit euch, bevor wir aufs Ausstellungsprogramm eingehen, was mit euch und dem Verein so bis passiert ist in dieser Begegnung, dieser Schnittstelle zwischen Kitzbühel kommerziell und Kitzbühel Streif und Kitzbühel Sport und Tourismus, wie ihr euch das so eingefunden habt mit eurer Initiative?
3: Ja, da möchte ich nur kurz was sagen, und zwar, es ist halt immer weniger Schnee. Kitzbühel lebt dann doch meistens von dieser Wintersaison und dann sage ich halt immer, ja, macht's was mit Kunst, wenn kein Schnee mehr ist.
2: Wir haben zum Beispiel heuer, wenn ich da kurz vorgreifen darf, Karin,
1: bitte, ja.
2: Wir haben heuer eine Außenstruktur, über das wir vielleicht noch später sprechen können, die ist genau betitelt, die heißt Für die Vögel Schnee von gestern. Also da geht's, schwimmt oder da, ja, das schwingt da eigentlich schon mit, diese Thematik. Also
1: genau.
2: Das, wir haben letztes Jahr auch eine Ausstellung im Sommer in der Landwirtschaft oder It Goes Not on a Cow, das ist geht auf Karl Kurhaut, von Werner Kaligowski zum Beispiel, der die ganze Ressourcen, Schneekanonen-Thematik bearbeitet hat und diesbezüglich da, glaube ich, schon ein Bewusstsein geschaffen hat. Also das ist immer spannend, also so ein Ort zum Schaffen war, aber gleichzeitig das multiperspektivisch ist. Also das ist ja das Spannende, weil jeder irgendwie was anderes mitbringt und ein anderes Interessensfeld und einen anderen Blickwinkel. Das macht, glaube ich, auch gerade da Sinn. Also weil wir als Kollektiv ja auch nicht, wir sind in dem Sinn ja kein didaktischer Verein oder was, sondern uns geht es ja einfach einmal darum, irgendwie so eine Ebene zum Schaffen und einfach barrierefrei. Also das Tolle bei uns oder der Erfolg, glaube ich, definiert sich dadurch, dass man einfach, dass die Leute sagen, ja super, dass da sowas gibt und dass das ganz verschiedene Leute sagen. Das sagen Leute aus dem Kunstbereich, die ja vielleicht grundsätzlich an sowas interessiert sind, das sagen aber auch Leute, die mit sowas eigentlich noch gar nicht so Berührung gehabt haben. Und das ist, glaube ich, das Spannende an dem Ort. Also eine Schnittstelle zwischen Einheimischen und Gästen und zwischen einer Junge. Und das ist auch ein Thema für uns, da müssen wir auch schauen. Also das ist, glaube ich, jetzt nicht nur in Kitzbühel, aber dass man vielleicht auch junge Leute jung heißt. Ich meine, wir sind jetzt auch nicht mehr, oder wir sind auch nicht alt, aber dass man halt einfach junge Leute begeistert, für halt einfach für andere Perspektiven und animiert irgendwie, weiß nicht, anders zum Denken oder halt nicht in festgefahrenen Mustern halt sich zu bewegen. Das ist, glaube ich, der Ansatz auch, glaube ich, für das Ganze so.
4: Und zusätzlich ist der Ort noch ein spannender Ort, weil es auch auf einer Landwirtschaft passiert. Das kann man vielleicht auch noch betonen, weil direkt vor der Tür kommen die Hühner, deshalb vielleicht auch das Hühnerkarussell, die auch mal in die Ausstellung schauen. Und dadurch wir auch schon ein Publikum haben, das zum Beispiel aus...
1: Das gackert.
2: Das haben wir hochgemacht.
1: Ihr seid hochgegackert. Um den Hörerinnen meiner Radiosendung noch einmal schöner zu beschreiben, also jeder kann anreisen, bitte mit der ÖBB, Haltestelle Kitzbühel-Hahnenkamm. Da muss man bergseitig raufgehen über die Bahngleise und die erste links abbiegen und die erste dann wieder rechts und dann läuft man direkt schon auf den Maurerhof zu wie und ja. Man läuft eigentlich unter der Seilbahn dann schon durch, die dann auf die Streife eigentlich auf wie fort oder die Gäste hinauf auch bringt. Und dann ist es so spannend, dass ihr eigentlich in dieser doch sehr immobilienlastigen Gegend, also wenn man sonst Kitzbühel durchstreift und durchwandert, spürt man sehr schnell, was ein Wohnhaus ist oder ein Ferienwohnsitz da ist. Also die Stadt ist als urbanes, ländliches Feld sehr stark in dieser Diktion gebrochen. Und dann ist es so spannend, dass es eben diesen Freiraum gibt, um praktisch diese Notwendigkeit, Räume wieder zurückzufordern. Und was ich auch noch spannend finde, wenn man euch im Sommer besucht, dann kommen die Fallschirmspringer oder die Paragleiter, haben ihren Landeplatz und ihren Ort auch direkt vor der Tür. Anna hat dann gleich einmal ein Bild gekauft vom Matthias Bernhard, das hat mir auch riesig gefreut. Oder das war so ein barrierefreier Zugang, weil ja nicht nur die Ausstellung ist, sondern auch das Atelier von Matthias ist. Eben gerade hat nämlich auch der Maximilian noch gesprochen, aber ich komme noch einmal zurück zu Matthias. Magst du noch geschwind, wenn wir jetzt so ein Bild vor Augen haben, was da so die Wiesen, die Hühner, der Hof, was dann praktisch am 18. Juli passiert, ich darf eröffnen, darüber freue ich mich sehr, dass ich mit euch im Verein mitarbeiten darf, aber gleichzeitig das Hühnerkarussell. Wie kommt es jetzt zu den tollen Titeln von der Kuhhaut, angefangen von der Landwirtschaft zum Hühnerkarussell und was wollt ihr denn da zum Rotieren bringen?
2: Naja, die Idee des Karussells kommt daher, dass es vor Ort eine Hühnerschar gibt, die da sie um diesen Bauernhof oder um diesen Ort herum bewegt. Und dann ist irgendwie ein Karussell ein bisschen eine Metapher dafür, dass wir gemeinsam halt einfach wo drin sitzen. Also wir als Programmierer quasi das Ganze oder Programmiererinnen und aber auch die Leute, die kommen, die sind immer Teil von so einem ganzen beweglichen Apparat und etwas, wo, ich meine, es soll gleichzeitig natürlich auch was Lustiges, was Spielerisches zeigen. Das ist so die Idee von sowas Gemeinsamen. Und thematisch wird es heuer eher, oder sagen wir mal, wir haben versucht, dadurch, dass wir ein Verein sind und dass da gibt es jetzt irgendwie keinen Chef oder irgendwas, sondern es ist ein totaler spannender Austausch. Also zum Beispiel der Max und der Wolfgang und ich, wir haben jetzt schon gemeinsam relativ viele Ausstellungen eigentlich zusammengehängt und es ist ein totaler fruchtbarer, spannender, also ein totaler spannender Prozess, weil als Künstler ist man doch im Atelier oft einmal relativ isoliert und da ist aber sind einfach die unterschiedlichen Blicke total spannend. Also man kann ja mit den gleichen Arbeiten ganz, ich meine, das weißt du selber, Karin, kann man ja die verschiedensten Ausstellungen machen. Und das ist eigentlich was Lustvolles, was ganz was Tolles. Und konstituiert sich dann auch so ein Ausstellungsprogramm irgendwo, weil wir jetzt irgendwie keine Künstler sind, die sich irgendwas ausdenken, sondern die sich halt einfach probieren, offen sein und schauen, was halt so passiert hat. Einfach in der eigenen Arbeit und wo natürlich uns dann wahrscheinlich in erster Linie dann halt auch Sachen oder Leute interessieren, die selber halt auch so Sachen machen. Und dann kommt noch dazu, dass da an dem Ort, wo wir uns halt einfach bewegen, auch nicht Sinn macht, wenn man da jetzt irgendwie großartig irgendwie nischenspezifisch, speziell thematische Ausstellung macht. Natürlich haben wir letztes Jahr eine Ausstellung gemacht, also diese Landwirtschaftsausstellung, da ist es darum gegangen, wie einfach die Landwirtschaft verschieden genutzt wird, wie sich das verändert. Und da hat man wirklich sehen können, dass da einfach Arbeiten waren, oder im Zusammenhang in der Hängung, dass wir das geschafft haben, da wirklich einen roten Faden zu erzeugen. Und heute, oder sagen wir mal heute, also dieses Jahr ist es so, dass wir schon auch, also dass dann einfach Leute sind, also das ist halt einfach immer ein Diskurs und ein Kompromiss und einfach eine Fragestellung, was für den Ort Sinn macht. Aber und jetzt haben wir, funktioniert das so, dass zum Beispiel ich mir Leute überlege, was ich spannend finde, was ich mir denke, was da Sinn macht für den Ort. Der Wolfgang sich überlegt, was Sinn macht und was er mich interessiert, und der Max genauso. Und wir sind alle drei aus einer, ganz verschieden, aber unterschiedlich sozialisiert, unterschiedliche Generationen und bringen unterschiedliche Interessen mit. Und das macht es dann einfach auch spannend. Dann kommt einfach eine vierte und dann ist die Beate unsere Obfrau. Also muss man auch sagen, die Beate hat da jetzt auch zum Beispiel einfach gesagt, was da sie spannend finden. Und das ist halt immer, und dann taucht vielleicht aber irgendwer anderer auf, wo man gar nicht sie dachtet, wer da nachher noch dazu kommt. Und das macht es dann immer spannend und wir suchen dann schon, sagen wir mal, wir suchen gezielt Arbeiten aus und gleichzeitig sind aber Leute, die dann herwerfst, sagen wir bei uns irgendwie arbeiten, bringen, die ja dann total passen und Sinn machen. Also wir waren zum Beispiel heute gerade beim Herbert Hinteregg im Atelier, das ist ein Künstler aus Kirchberg in Tirol, den wir schon lange kennen, und den wir jetzt auch gefragt haben, und das ist auch wirklich eine spezifische Arbeit ist, also der hat sich mit den seine Malerei mit Dickkugelschreiber kommt, von der schwarzen Oberfläche ist ganz stark beeinflusst, oder sagen wir mal, das ist halt einfach eine Arbeit, die wir da wirklich auch gut vermitteln können, aber in einer ganz einer spezifischen Sprache, was sicher viele Leute, also die jetzt den Herbert kennen aus dem Kunstbereich, weil man Herbert kennt, aber vielleicht viele Leute, die jetzt nie so oft in Ausstellungen gehen, die kommen dann, sehen dann bei uns wirklich, ah ja, spannend, also so kommen, also das finde ich, sowas macht dann einfach total Sinn, einfach jetzt nicht nur formell und weil künstlerisch das gut ist, sondern einfach auch, dass man einfach sich überlegt, hey, was macht Sinn, was kommen wir, kommen wir was vermitteln halt einfach, also und deshalb gibt's, können wir vielleicht sagen, es gibt eine große Auslandskultur von Willi Scherübel heuer, der mit, also Arbeiten macht, die sich verändern. Also das ist wirklich, wir haben gesagt, wir brauchen heuer eine Arbeit, die mehr Sichtbarkeit schafft, nach außen hin und wo man sagen kann, dass Sachen in Bewegung sind und sich verändern. Also der macht was mit Schneestangen, die vom Land Tirol zur Verfügung gestellt werden. Also Sachen, die es halt einfach, die man kennt bei uns. Und da gibt es dann noch mit Pflanzen und einfach eine Arbeit, die dann vom Aufbau bis zum Ende quasi die Ausstellung im Laufe der Zeit sich permanent verändert. Also das ist eine ganz gute Analogie für die ganze Ausstellung. Also es geht nämlich immer irgendwie so, ich habe es mal aufgeschrieben, das Verhältnis von künstlerisch-künstlichen und natürlichen Prozessen. Also das wird die Grundstruktur der gesamten Ausstellung sein. Also so grundsätzlich gesehen. Also es geht um so prozessorientierte Arbeiten und eben dieses Thema, dass wir Verein sind und dass wir so eine Ausstellung auch programmieren und auch sagen, so wir ins Kennenlernen haben, es ist ja eben alles, es ist ja alles in natürlich Bewegung befindlich. Das ist das Spannende, dass halt einfach alles so wächst. Und es ist jetzt auch mit den vorherigen Projekten alle weitergewachsen. Also damals, wo wir im Museum angefangen haben, haben wir nicht gewusst, dass wir auf einmal da halt so sind. Halt auch. Also das macht es dann halt auch total interessant. Halt. Und auch spannend, weil ich meine, jetzt haben wir da kleine Vereine, aber jetzt haben wir heuer wirklich schon Leute, super, man lädt sich auch super mitmachen, aber das ist das Spannende, was dann so entsteht.
1: Jetzt muss ich die ganz kurz unterbrechen, auf das kommen wir gleich. Für alle, die sich später dazugeschalten haben auf dem Freirad, ihr hört Smart Radio, am Mikrofon ist die Karin. Ich habe heute eingeladen den Verein Kunstbühl Plus, meine Gäste im Studio quasi virtuell, sind Wolfgang Capellari und die Brüder Maximilian und Matthias Bernhard. Alle drei Künstler, alle drei Initiatoren, natürlich noch die Obfrau des Vereins, die Beate Obermose, ist heute nicht dabei, aber an die denkt man natürlich auch. Und dieser Verein feiert am 18. Juli Vernissage. Wir haben jetzt viel schon gehört von den gackernden Hühnern, die rotieren. Es ist wirklich im Nachbarhaus noch ein Misthaufen, der die Sache sehr charmant ländlich macht. Ihr müsst fahren bis zur Hannenkamp-Station mit Bahnhof Kitzbühel-Hannenkamp auflaufen und dann kommt sie direkt in den Maurachhof. Die Squash-Halle ist natürlich auch sensationell zum Ausstellen. Auch das ist wirklich ein Tipp, nur deswegen hinzukommen, diese hohen Räume zu nehmen. Aber die Halle, der Maurachhof, hat nicht nur hohe Räume, sondern ein ganz spezielles Netzwerk. Und über dieses Netzwerk, wie die Ausstellung sich kuratiert, sprechen wir jetzt als Nächstes. Und ich werde jetzt die drei, den Wolfgang, den Maximilian und den Matthias, dann um ihre Netzwerke fragen, die sie zu der Ausstellung bewogen haben, einzuladen, die Künstler. Und als Erstes frage ich den Wolfgang. Der Wolfgang hat vorher schon gesagt, er ist der Älteste am Start. Und du bringst in dieser Ausstellung auch ein ganz besonderes Netzwerk von Kollegen, die mit denen studiert hast, auch Lehrer, die du hast in Wien studiert, die einen Tirol-Bezug wiederum haben. Was war für dich da das Besondere bei der Auswahl?
3: Naja, ich habe so eine Zeit lang in Paris gewohnt, oder eh lang 10 Jahre, und dann jetzt schon länger Berlin-Kitzbühel halt. Und habe halt dann verschiedene Freunde oder auch noch aus Wien ganz uralt Freunde, die, also Künstlerfreunde, die die Arbeit sehr schätzt, die vielleicht gar nicht so bekannt worden sind. Und das ist natürlich eine große Gelegenheit, eine tolle Gelegenheit, diese Freunde zu zeigen. Andreas Holzknecht, Alex Ammann zum Beispiel oder auch jetzt die Nora Schöpfer und den Michel Wolf. Naja, und da kommen halt dann, weil der Matthias, der ist 20 Jahre jünger wie ich und der Maximilian, der ist nochmal 8 Jahre jünger. Und da kommt halt jetzt dann verschiedene Generationen zusammen und die Mischung, die macht's.
1: Aber du hast gerade angesprochen, Studienkollegen, das sind auch Tiroler, die Therese Schulmeister, das du vorher noch angesprochen. Aber du hast auch deinen Lehrer, den Ernst Karamelle, der von Brixen vom Dahle gekommen, auch noch einmal, und von dem habt ihr auch eine ganz spezifische Arbeit. Welche Arbeit habt ihr von ihm?
4: Ja, da kann ich dazu sagen, das Witzige an der Verknüpfung auch zum Ernst Karamelle ist zum Beispiel zusätzlich noch, dass ich habe in Karlsruhe studiert und da war der zu der Zeit zum Beispiel auch Rektor an der Kunstakademie und er war auch Lehrer von Wolfgang Capellari. Das sind so auch so witzige zusätzliche Verbindungen, die da noch entstehen. Und ich war gerade vor kurzem in Frankfurt beim Ernst Karamelle und wir haben natürlich, das ist für mich auch spannend, weil er natürlich noch viel mehr Erfahrung hat, was den Kunstbetrieb betrifft. Und wir haben ganz super schöne Arbeiten, zum Beispiel so zwei Lichtarbeiten, die er schon lange macht, wo er an einem Fenster in New York die Sonne als Unterstützer nimmt und das also ganz einen starken Prozesscharakter. Also das ist eigentlich ein Thema, was bei uns in der Ausstellung drin ist, auch dieser Prozess in der Arbeit, wie unterschiedlich die Leute mit Kunst machen, ist eigentlich auch das Thema, was diese Ausstellung behandeln wird. Und da haben wir zwei ganz schöne Lichtarbeiten, eine aus den 80er Jahren, die jetzt vor kurzem erst in Mumoch zu sehen war. Und dann haben wir noch eine ironische Arbeit, die einen starken Bezug hat zum Brixental. Da ist sogar die Hohe Salve abgebildet. Und ja, genau, also das kann ich eigentlich so zum Ernst Karamelle sagen.
3: Und Lichtarbeiten heißt, Ernst Karamelle legt Papiere, farbige Papiere in die Sonne, deckt sie ab und lässt die Sonne sozusagen ausbleichen. Und dann nimmt er die Schablonen halt wieder weg. Und das geht über lange Zeit.
1: Damit nimmt er so einen Prozess in Reduktion, den wir eigentlich en plein air, normalerweise nützte man Anfang des letzten Jahrhunderts das Sonnenlicht, um in der freien Natur zu malen. Das Thema der Malerei wird auch ein wesentliches in der Gruppenausstellung, aber dann ist es sehr spannend, dass eben genau das Sonnenlicht wieder wegnimmt, die Farbe, und gleichzeitig ein neues Werk daraus spezifisch entsteht. Die Malerei hat ja auch der Matthias Bernhard in Wien studiert, bei der Veronika Dirnhofer, die auch eingeladen ist. Welches Netzwerk bringst du in die Ausstellung, Matthias?
2: Ja, die war beim Guter Dame studiert und bei der Veronika Dirnhofer eben. Also die Veronika hat gerade aktueller große Ausstellung gehabt in Wien, und da kriegen wir ganz neue, große, ganz tolle Aquarelle. Also die Veronika, finde ich, ist eine ganz tolle Malerin, also schon ganz lang. Und also eben zum Beispiel die Beate hat eine Ausstellung gesehen von der Veronika in Gmunden und war total begeistert, und das ist dann irgendwie witzig, weil ich mir auch gedacht habe, ja, wenn wir wieder was machen können, dann müssen wir unbedingt die Veronika von uns mitmacht, und dann ist der Vorschlag auch von der Beate gekommen, und dann Wolfgang hat es auch super gefallen, und so ergibt sich dann einfach auch was. Und ich meine, was ich noch, also was von mir irgendwie ein großer Bezugspunkt, also der Andreas Werner zum Beispiel hat bei mir ein Diplom gemacht, der hat Elizia und Grafikwettbewerb gewonnen, oder war das vor 2 Jahren, weiß ich nicht mehr genau. Jedenfalls ist, der macht ganz große Zeichnungen, also so wirklich so, wie sagt man, so tektonisch, ganz, also da ist, glaube ich, spannend, einfach einmal zu sagen, hey, schau, da gibt es einfach einer, macht so wirklich so riesige Graffit, also Zeichen mit Graffit, wo er so Graffit verwischt, und da wird so, wir haben jetzt da vor allem so eine Bubble-Maschine ausgesucht, also wo es um so alchemistische Prozesse geht und auch, also ein paar Sachen, die man halt einfach nicht genau definieren konnte. Da ist dann wieder spannend, also für mich dann halt, wenn ich mir denke, von Max haben wir zum Beispiel eine große, Max hat, war bei der Graduiertenausstellung bei der Kunstakademie, das ist Ausstellung dann, also nach dem Studium, mit einem relativen Abstand, hat er einen Preis gekriegt, also Auslandsstipendium gefunden, ist super, also für ganz eine tolle Betonstähle, die halt irgendwie riesig und Mozart auf, was ist zum Aufbauen. Aber das haben wir jetzt dann da in der Halle, funktioniert sicher ganz super. Und da bin ich schon ganz gespannt, wie das einfach mit dem Andreas zusammen dann einfach wirkt, weil das formal relativ ähnlich ist. Und es ist formal ein ganz Spezifikum. Und dann ist auch wieder spannend für mich, zum Beispiel Sachen zur Christina Zurfloh. Also die Christina Zurfloh, finde ich, ist eine ganz tolle Malerin, die habe ich eingeladen, die eine ganz eigene, ganz, ja, wo es einfach um den Prozess der Maler, also das ist, glaube ich, oft einmal ist es halt auch, kann man sich das oft schwer vorstellen, weil Bilder entstehen ja nicht, man denkt sich ja nichts aus. Jetzt habe ich in der Wolfgang zum Beispiel, im Wolfgang war eine super Ausstellung jetzt bei uns, also wo du gesagt hast vorher, die, waren die ganzen Räume wirklich mit seinen Reisebildern unter Anführungszeichen voll, aber auch wenn das vielleicht scheinbar Landschaften sind, die man so als Landschaften lesbar, quasi lesbar sind, ist es ja trotzdem alles ein ganz unbestimmter Raum, der sich permanent verändert. Also eigentlich eine ganz abstrakte, malereiimmanente Denkweise, wo halt einfach, und das ist, also das, die Bilder denkt man sich nicht aus, sondern die Bilder, die entwickeln sich halt einfach. Und beim anderen entwickeln sie sich das halt in die Richtung und beim anderen in die Richtung und auf die Art und Weise. Also ich glaube, es macht eben, es ist total entscheidend, einfach wie man arbeitet. Also das habe ich, das sage ich, ist da, also ich glaube, wie man arbeitet, sagt ganz viel darüber aus, worum es einem geht. Also das ist, glaube ich, ganz entscheidend. Und da ist, glaube ich, dann, oder ist jetzt für uns dann spannend. Also natürlich kann man sich was überlegen, aber dann ist natürlich die Frage, ja, wir funktioniert das, was kriegen wir in der Ausstellung um? Und die Christina Zurfloh zum Beispiel ist eine, die einfach, die hat eine ganz eigene Technik entwickelt, wie man malt. Einfach die, also das, und das ist dann eine spannende Gegenüberstellung wieder zu anderen Sachen. Also
1: Ich glaube, das ganz Spannende ist, dass gerade vorher von deinem Bruder, von Maximilian Bernhard angesprochen, die Arbeit Tauernfenster, wie er auch sehr prozessual in Schichtweisen Skulpturen, Reliefe aufbaut. Und da passt eigentlich die Christine Zurfluh, eine Schweizerin, die in Wien lebt, sehr gut dazu, weil sie wirklich Schichten aufträgt, deckende Farbschichten, viele Schichten abnimmt und eigentlich auch reliefartig, skulpturartig in die Malerei wieder hineingeht. Unterbrecht's mich, aber so habe ich die Arbeit von ihr auch kennengelernt. Ich möchte aber noch ganz kurz zurückkommen zum Maximilian Bernhard. Du bringst auch ein besonderes Netzwerk aus Karlsruhe mit, über einen Künstler, den du mitbringst, freue ich mich auch persönlich, weil mit dem durfte ich auch schon vor 25 Jahren arbeiten, Daniel Roth. Ihr habt noch einen Künstler, der heißt David Roth, deswegen ist es auch spannend. Also du bringst den Daniel Roth aus Karlsruhe mit. Was wird der zeigen?
4: Genau, Daniel, den habe ich kennengelernt, weil der sein Atelier im Bildhauergarten, wo ich studiert habe, hat und so sind wir eigentlich auch freundschaftlich ein bisschen zusammengewachsen und ich habe mir auch einfach gedacht, er passt einfach super ins Programm, weil er zum Beispiel auch große Fellobjekte, das ist eigentlich ein bisschen eine Überleitung von der letztjährigen Ausstellung der Grauheit, die haben wir jetzt also quasi in echt nicht ausgestopft, aber das ist eigentlich er ist eigentlich eher ein Geschichtenerzähler und das ist ein Fragment von einer Geschichte, die übrig gibt, also das übrig bleibt. Also bei ihm sind seine Sachen sehr narrativ und sind so Versatzstücke, die dann quasi in Ausstellungsraum wandern und das wird kombiniert durch eine große Zeichnung. Also in dieser Geschichte geht es eigentlich um so dystopische Geschichte, wo sie die Welt verändert, indem es nur noch Tiere auf der Welt gibt, oder so abgekürzte Version, und die Tiere verwandeln sich in Inseln und Felsen und Objekte, und dieses Objekt ist präsentiert auf einem Stahlgerüst und ist eigentlich ein ziemlich großes Fell, also voluminöses Fellobjekt mit
2: ein behaartes Dinosaurier-Ei quasi.
4: So könnte man es auch sehen. Das ist dann dem Betrachter natürlich selbst. Der kann das natürlich auch selber schauen, was das. Aber die Geschichte dahinter ist eigentlich spannend und was jeder dann sich dabei denkt natürlich. Und die Zeichnung ist auch ganz, er ist ein super Zeichner auch. Und er hat sich auch sehr gefreut, dass er da dabei ist bei der Ausstellung und weil er auch ein begeisterter Sportler ist und Kitzbühel auch immer verfolgt, was da los ist, und weil wir halt auch gut befreundet sind. Dann habe ich noch zusätzlich auch noch die Veronika Moroder eingeladen, weil ich eine gute Malerin finde. Die hat mit mir, also zur gleichen Generation, zur gleichen Zeit studiert. Die hat beim Helmut Dorner studiert.
1: Auch genau, in Karlsruhe. Also
4: auch in Karlsruhe. Die lebt jetzt in Hamburg. Da war ich jetzt vor kurzem mit meinem Bruder bei einer Ausstellung in Südtirol. Die ist aus dem Grödnertal. St. Ulrich hat gerade eine Ausstellung mit dem Jochen Hautsdorf, eine super Künstlerin, die jetzt in Hamburg lebt, aber aus Südtirol und in Karlsruhe kennengelernt.
1: Du hast gerade angesprochen, große Konstruktion, Daniel Roth, aber große Konstruktion, und jetzt der Matthias Bernhard hat das schon vorweggenommen, aber den Wilhelm

0: für ein Blumenstillleben oder was für ein Schneechaos-Stillleben wird uns da erwarten?
1: Na, das wissen wir auch noch nicht genau. Da sind wir auch schon ganz gespannt, was der Willi macht. Aber er wird auf jeden Fall unten drunter, also das Spannende da finde ich, also was zum Verwenden, also wirklich diese Schneestangen, also ein Objekt, eine Skulptur zu machen mit Sachen, die ja bei uns einfach jeder kennt, also Schneestangen einfach. Ja, eben, also jetzt, wenn jetzt, also ja, jetzt, ich hoffe auch, dass mehr Schnee kommt, wie du sagst, aber die Schneestangen kennt bei uns ja jeder. Und mit dem, der Willi macht ja, hat ja viel so Objekte schon gebaut und da war er war da, hat sich das angeschaut und gesagt, und hat sich einen speziellen Platz ausgesucht, hat gesagt, ja super, da möchte er gerne was machen, und aber auch mit irgendeinem Baum, also er wird mit dem Andi zusammen, also der Andi ist der Bauer, also der den, vor Ort, und der war auch total begeistert, und die gehen jetzt irgendwie gemeinsam auf die Suche und suchen sich irgendeinen Baum aus, der dann anscheinend irgendwie verwendet wird für die Schneestangen zum oben drauflegen. Und neben diesen Schneestangen kommen noch so Metallgerüste hin, die du eh gesehen hast, da so geschwarzte Teile, wo noch so Teller reinkommen mit so Vogeltränken, weil es unterm Dach von der Squashhalle gibt es ganz viel Schwalmnester. Und da will ich immer Sachen machen. Also das ist dann eine Mischung aus Kultur und deshalb heißt es auch für die Vögel quasi. Also etwas, was dann, wo die Disteln, genau, die werfen dann wieder Samen ab und das verändert sich dann permanent und ist einfach für was da quasi. Also das ist
2: Futter für die
1: das
2: Vögel
1: genau,
2: dann.
1: es wird
2: Die
1: zum
2: Samen der Pflanzen, die dann verwelken, werden schlussendlich das Futter für die Vögel sein.
1: genau. Und jetzt haben
2: Wunderbar.
1: wir nur so jedes Thema gehabt, jetzt da mit dem ganzen Sachen Wetter da, jetzt hat es ja so gekogelt und hat uns die ganzen Disteln zusammengekogelt.
0: Na.
1: Und jetzt sind so, jetzt, ja, aber jetzt sind es wie, also das war eigentlich, also jetzt sprießen es und dann wir, also sind es riesig schon. Also,
0: Als ob
1: das
0: nichts
1: ist
0: geschehen war.
1: einen Schub gibt.
0: Sehr
1: Genau,
0: gut.
1: na, genau.
0: Aber an
1: Also das
0: Schub.
1: ist von uns. Genau. Okay. Und von Willi, Entschuldigung, von Willi haben
0: Ja.
1: wir auch noch Arbeit, also die leicht mal irgendwo, also die, dadurch, dass die Reika unser Hauptsponsor ist, können wir da auf die Sammlung der einfach mal Kitzbühel-Sankt-Anne zurückgreifen. Und da kriegen wir zum Beispiel ein großes Minus-Aquarell. Also der Willi hat, oder William Scherribel hat
0: Irgendjemand
1: unser
0: macht da
1: eigenes
0: was, was jetzt quietscht. Das hört man.
1: also
0: Oder Flaschen aufdrehen. Na, der Willi Scherbel, da kriegt ja von der Bank noch ein Minus-Aquarell. Auch eine
1: genau,
0: wunderschöne Arbeit.
1: Minusaquarell. Genau, das ist eine ganz eigene Technik. Also der legt ja irgendwie, das weißt du besser, Karin, du kennst
0: Na, er nimmt, er
1: einen
0: malt
1: Willi
0: dann
1: ja
0: in
1: schon.
0: der Nacht bei -10 Grad, geht dann praktisch mit dem Blatt Papier hinaus und bringt praktisch die flüssige Aquarellfarbe auf und im Benetzen der Farbe gefriert sie auf dem Blatt und dann entstehen kristalline Ausformungen und diese kristallinen Formen erinnern natürlich an Schneerosen, wie wir sie an Fenstern erinnern. So.
1: Genau. Und da habe ich vielleicht, Karin, da fällt mir noch ein, weil, also, weil du vorher von David Roth gesprochen hast, das ist auch ein Künstler, glaube ich, über den wir kurz was sagen müssen. Also, da haben wir eine Videoarbeit, der David Roth ist ein Maler eigentlich, also den kenne ich von der Akademie, der hat beim Daniel Richter studiert, hat aber schon ganz lang irgendwie angefangen zu quasi über, also, wir haben jetzt im Kunstpavillon zusammen ausgeschaut, das ist auch schon ewig her, aber haben dann, der hat angefangen, Leinwände quasi, also es ist also eine Analogie auf Landschaftsmalerei, aber eben die Landschaftsmalerei passiert nicht mit Pinsel, also dass man sich hinstellt vor ein Bild und dann das malt quasi, oder das, ich meine, das widerspricht eh dem, was ich vorher gesagt habe, aber der zieht eigentlich seine Leinwand durch die Gegend, der ist zum Beispiel durchs Kunsthistorische Museum gegangen und dann wird quasi die Leinwand mit dem Boden des Kunsthistorischen Museums aufgeladen, oder er hat Ausstellungen in Niederösterreich gehabt, ist von Wien losgegangen bis Niederösterreich, und dann war die Spuren der Leinwand und die halb zerfetzte Leinwand war dann quasi eine Art der Landschaftsmalerei. Und für uns, also mir, oder sagen wir, für uns, wir haben jetzt ein Video ausgesucht, das passt zu Kitzbühel eigentlich auch, wo er mit einer Leinwand, und die Leinwand ist groß, das ist zweimal aus 50 oder was oder nur größer, wo er im Winter mit dem auf einen Berg aufgeht und dann auf der Leinwand runterrodelt. Also das ist ganz ein witziges, was heißt witzig, ist eigentlich legitimer Zugang, spannender Zugang. Und wir haben vor allem aber auch noch eine Malerei, ein Blumenstillleben quasi, das aber mit Blumen gemalt ist. Also er hat keinen Pinsel, sondern er hat viel Arbeiten, wo er mit einfach, ja, also mit

0: mit verschiedensten Arten von Blumen einfach Bilder macht. Halt.
1: Perfekt.
0: Also das ist, glaube ich, auch ein, wo dann auch in dem Kontext, wo man dann schon sieht, jetzt will man jetzt lang reden, aber wo sich das schon ein bisschen aufklärt, einfach auch, worum es vielleicht halt auch geht, Kuh halt einfach auch.
1: Ihr habt einerseits,
0: und das ist aber,
1: jetzt muss ich die leider unterbrechen, weil die Zeit schreitet sofort, aber einerseits habt ihr dieses Hühnerkarussell, ihr habt die Auseinandersetzung mit der Landschaftsmalerei. Die Anna Kolaczewska zum Beispiel zeigt den Wasseroberfläche vom Schwarzsee, die sich in eine abstrakte Oberfläche verwandelt, also einen Ortsbezug, holt euer Netzwerk in die Ausstellung wieder zurück. Also für alle, die sich später eingeschalten haben, ihr hört Smart Radio. Gleichzeitig haben wir heute den Kunstbühel Plus Verein, die erzählen über ihre Eröffnung des Hühnerkarussell am 18. Juli am Maurachhof um 19 Uhr. Das Letzte, was wir noch ganz kurz ansprechen, ihr habt nämlich noch eine besondere Initiative eröffnet, ihr habt nämlich ein Artist-in-Residence-Programm, die Claudia Zeiske, eine deutsche Künstlerin oder Anthropologin, die in Schottland lebt, war schon letzten Sommer bei euch zu Gast. Da sind wir nämlich hinaufgewandert auf die Streif und haben da eine kleine Rundwanderung gemacht. Und wir haben jetzt leider nur mehr 5 Minuten, aber wenn der Matthias vielleicht noch einmal kurz erzählt, was Sie mit dem Residenzprogramm und mit der Claudia vorhaben. Ich glaube, die Klimakulturtage sind da auch im Spiel. Magst du uns kurz erzählen?
0: Genau, nur ganz kurz. Also wir machen nicht nur Ausstellung Bilder in der Kunst, sondern es ist wirklich der Versuch, spartenübergreifend Sachen zu machen. Also wir haben eben heuer zum ersten Mal durch Unterstützung der Stadtgemeinde, die Claudia Zeiske da, die hat letztes Jahr schon einen Vortrag gemacht über ihre Arbeit. Das nennt sie, also Claudia ist Wanderer da, eine Künstlerin und Kulturwissenschaftlerin, und sie hat so eine Methode entwickelt, die heißt Town is the Venue, wo sie eben quasi nicht auf nicht objektbezogen künstlerische Arbeit macht, sondern einfach, wo die Bevölkerung mit einbezogen wird. Und wir werden dann hier, also sie wird dann im Monat da sein und sie wird dann ihre Ergebnisse in Form einer handgestickten Tischdecke und aber noch andere Sachen dann gemeinsam mit dir, Karin, dann auch, wo du, das wird dann präsentiert im Rahmen der Tage der Klimakultur idealerweise. Und was ich aber noch, was wir vergessen haben, eben was ganz wichtig ist, wir haben eben also super am 22. August super Lesung mit der Claudia Hau, mit der Monika Rink, die spezifisch rund ums Federlesen zu unserem Hühnerkarussell-Thema passieren wird. Also die Claudia und die Monika waren letztes Jahr schon da und haben eine Veranstaltung über Automatensprache, also kritisch über künstliche Intelligenz in der Literatur gesprochen. Und dann haben wir noch eben einen Artist-Talk mit dem Willi Scheriblo und mit dem Günter Moschig über seine Skulptur und über unser ganzes Projekt im weitesten Sinne. Und am 21. September haben wir ein Konzert mit Vincent Bongratz, einem super Jazz-Klarinettisten, experimentellen Musiker, also der bei den Klangspuren spielt und in der alten Gerberei am Vortag. Also das ist auch ziemlich super. Und was auch ganz speziell ist, wo wir vielleicht über unseren Raum das noch ein bisschen mehr verdeutlichen können, dass das ja alles ein Bestandsnutzungsprojekt ist und einfach auch diese ganze Renovation und alles einfach auch, das haben wir ja alles selber gemacht und es ist also ein dauernder Prozess. Eben heuer kommt unser Kinderraum dazu, wo vom David Roth das Video gezeigt wird, und da haben wir im Zuge dessen einen Vortrag, einen Architekturvortrag mit Martin Haller von den Karamellarchitekten in Wien und der Katharina Staffner, eine lokale Architektin aus Kirchberg in Tirol, die uns auch im Verein unterstützt. Also so haben wir eigentlich jetzt nicht nur in dieser quasi Ausstellungsprogrammierung Sachen, die ja so zu diesem in der größten Überschrift Prozessthema arbeiten, sondern auch noch in anderen Sparten, wo man sieht, also dass einfach das, ja, dass die Sachen halt im Fluss sind und einfach nicht vorbei, also dass halt nichts irgendwie fertig ist, halt einfach so.
1: Perfekt.
0: Also das ist ja das, was halt spannend ist. Halt
1: ich glaube, das ganze Programm, das du jetzt da in einer Wucht in den Äther gehauen hast, das kann man dann noch nachlesen, wenn man euch auf Instagram folgt, Kunstbühel.
0: Genau, die Homepage von auch bald online, kunstbühelplus.at wird bald quasi bald, ich hoffe jetzt bald, dann ganz bald, weil es ist ja schon Zeit.
1: Aber dann
2: online sein.
1: Perfekt. Ich glaube, unsere Hörerinnen von Smart Radio auf Freirad, dem Freien Radio Innsbruck, die haben heute den Verein Kunstbühl mit den wichtigen Facetten unserer Studiogäste von Wolfgang Capellari, Maximilian Bernhard und Matthias Bernhard sehr umfassend kennengelernt. Setzt euch in den Zug, kommt nach Kitzbühel. Haltestelle Hahnenkamp am Freitag, den 18. Juli. Kommt einfach hinauf in den Maurerhof, besucht die Vernissage. Ich bedanke mich ganz herzlich bei euch, dass ihr Studiogäste wart. Gerne bleibt sie noch in dem digitalen Raum, weil ich mache jetzt noch die Abmoderation und ich melde mich bei euch in Kitzbühel nochmal in 10 Minuten. Aber ich sage jetzt nochmal euch vielen Dank und auf Wiederhören und schalte dann noch einmal zurück zu mir ins Studio. Und
0: Ja,
1: vielleicht
0: wir bedanken
1: möchte.
0: uns auch herzlich. Also.
2: Vielen Dank für die
3: Ja,
2: Einladung.
3: danke.
1: Danke, für die nach Kitzbühel. Aber wie gesagt, wir sprechen gleich. Meine liebe Hörer und Hörerinnen, vielen Dank, dass Sie uns so lang mit dem Interview an der Stange geblieben sind. Das Interview war vielleicht geplant eine halbe Stunde, aber Sie sehen, dieser Verein Kunstbühl Plus hat in Kitzbühel sehr viel Potenzial. Jetzt nur ganz kurz unsere tagesaktuellen News von Smart. Sustainable Mountain Art Association Tirol, deiner alpinen Kunstvermittlung. Wir waren letzte Woche schon mit der Maria Peters auf der Jamtalhütte bei Galtür und im Alpinarium selbst, haben da schon die ersten Proben für das Performance-Wochenende vorgenommen. Maria Peters wird eine zweiteilige Performance am 13. bis 14. September auf der beginnend im Alpinarium in Galtür um 10 Uhr, Begrüßung 10:30 Uhr, Performance und dann wandern wir hinauf nach einer kurzen Führung durch das Alpinarium zur Jamtalhütte. Dort wird uns dann noch eine kleine Performance-Überraschung begrüßen. Dann haben wir noch ein gemeinsames Abendessen. Dann wird die Rosmarie Lukasser noch einmal ein Gesangsperformance, Musikperformance, uns in den Abendstimmung singen, wenn und wenn der Nachtruhe um 23 Uhr auf der Jamtalhütte stehen wir dann wieder früh auf, um um 9 ins Jamtal selber weiter fortzuwandern, um dann den zweiten Teil der Performance Knisterndes Moos von Maria Peters wahrzunehmen. Wir werden dann ein Mittagessen noch am 14. September noch auf der Jamtalhütte haben und werden dann sehr individuell entweder abreisen, beziehungsweise wir werden noch Künstlergespräche anbieten. Also so dieses prozessuale Wandern und die Auseinandersetzung damit wird sehr stark im Vordergrund stehen. Wir werden im August noch einmal in der nächsten Sendung dann spezieller noch einmal auf die ganzen Ereignisse hinweisen. Wir werden zwei Künstlerinnen der noch mal vor Ort im Studio haben, die erzählen werden, was wir dann am 13. und 14. September machen. Und das Besondere ist, alle, die sich jetzt denken, Mai, ich kann nicht mitgehen auf die Jamtalhütte, kein Problem. Wir haben vorgesorgt, weil wir haben ein Basecamp in Innsbruck eingerichtet. Wir eröffnen im Reich für die Insel Kubus am 4. September, nein, am 6. September. Öffnen wir die Ausstellung Wo beginnt Berg? Auch gleichzeitig unser Jahresthema des Vereins, wo wir einerseits die Arbeit des Vereins dokumentieren, auch schon kleine Proben und Skizzen der zu erwartenden Performances zeigen, aber auch rundherum recherchieren, was schon in Tiroler Alpenregionen an Kunst stattgefunden hat. Und da freue ich mich besonders, dass wir quasi ein Programm machen können, das so schön im Zentrum der Stadt Innsbruck gelegen ist, aber so schön ausstrahlt auf die Bergregion, die Innsbruck umliegt. Und gleichzeitig werden wir dann auch am 20. September vormittags auf die Nordketten auffahren, ja, auf die Seegruben, ja, wir alle kennen sie. Aber wir werden dann den niederösterreichischen Künstler Michael Höpfner nochmal einladen, um dort auch eine Performance zu machen. Seine Arbeit konzentriert sich rein auf die Analyse oder das Wandern, oder er tippt quasi die letzten 20 Jahre sämtliche Landstriche von Tibet, Nepal, China bis in den vorderes Asien, bis die Ostblockländer, immer zu Fuß, ohne weitere Verkehrsmittel bewandert. Und am 20. September werden wir dann abends noch an die Jamtalhütte, an netten, zünftigen Hüttenabend haben. Ihr hört Smart Radio, am Mikrofon die Karin Bernecker. SMAT ist Sustainable Mountain Art Association Tirol, deine alpine Kunstvermittlung. Ihr hört uns auf Freirad, dem freien Radio Innsbruck. Am besten immer live im Stream, europaweit, weltweit quasi. Und wir hört uns wieder immer am ersten Montag im Monat. Heute hatten wir den Verein Kunstbühl mit Wolfgang Capellari, Matthias und Maximilian Bernhard zu Gast. Kommt zu deren Eröffnung am 18. Juli oder schaut euch an, welches tolles Programm die auch machen. Und ich darf mich verabschieden, wünsche ein gutes Monat, einen schönen Sommer und alles Liebe. Eure Karin. Ciao, Baba.
2: Hochverehrtes Publikum, vorab eine Entschuldigung, doch ich muss die Gelegenheit ergreifen. Jetzt, wo ich mir Gehör verschuf, im Genuss bin eines guten Rufs, eine 20 Jahre alte Rechnung zu begleichen, erwarten Sie an dieser Stelle eher ein Niveaugefälle. Es steht Ihnen frei zu wählen, andere Musik. Aber meine Wenigkeit wartet schon eine Ewigkeit darauf, dass die Gelegenheit sich mir einmal ergibt.
3: Das Viktoria-Gymnasium in Aachen schmückt sich auf Wikipedia mit meinem Namen. Bekannter Schüler dieser Schule soll ich mal gewesen sein. Das ist grundsätzlich zwar richtig, aber jetzt mal im Detail, dass ich dort Schüler war, ist etwas übertrieben. Ich hätte mich mehr als Geschädigten beschrieben, denn neben Mathe und Latein brachte man mir da noch bei.

0: beobachtet aus Angst zu einem pünktlichen und arbeitsamen, tugendhaften im preußischen Sinne, ähnlich einem Roboter, der Ja und Amen sagt und die Vokabeln lernt und andere verpfeift, so wie ein Hilfe.
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0: Hallo und herzlich willkommen zum Kulturton des Unikonkret-Magazin hier auf Freirad, dem Freien Radio Innsbruck. Heute beschäftigen wir uns in der Sendung mit den Themen Gesellschaft, Wissenschaft und Kultur. Zum Beginn geht es anlässlich des Internationalen Tages der Sexarbeiterinnen um die Arbeit der Beratungsstelle IBUS. Im Mittelpunkt stehen die Lebens- und Alltagsrealitäten von Sexarbeiterinnen sowie aktuelle Herausforderungen und Entwicklungen in diesem Bereich. Anschließend widmen wir uns einem Stoff, der uns täglich begegnet: Wasser. Trotz seiner Allgegenwärtigkeit gibt Wasser der Forschung noch immer Rätsel auf. Wir hören einen Auszug aus einem Gespräch mit dem physikalischen Chemiker Thomas Lörting von der Universität Innsbruck. Zum Abschluss der Sendung werfen wir einen kulturhistorischen Blick auf die Antike. Ein Beitrag von Alex Stein beschäftigt sich mit der Frage, wie homosexuelle Beziehungen in der antiken Gesellschaft bewertet wurden und welche Erkenntnisse die aktuelle Forschung dazu liefert. Am 2. Juni ist der Internationale Tag der Sexarbeiterinnen. 1975 besetzten ungefähr 100 Sexarbeiterinnen eine Kirche in Lyon, um auf strukturelle Benachteiligungen aufmerksam zu machen und ihre Rechte einzufordern. Seither wird dieser Gedenktag genutzt, um eine weitere Entstigmatisierung von Sexarbeit einzutreten. Johanna, eine Mitarbeiterin von IBUS, ist als Gästin im Freiradstudio. Sie stellt die Beratungsstelle für Sexarbeiterinnen vor und spricht über Herausforderungen, Chancen und Entwicklungen in der Sexarbeit. Durch das Gespräch führt uns Ava Minatti.
1: Also IBUS ist eine Beratungsstelle für SexarbeiterInnen, die im legalen Bereich arbeiten, aber auch im illegalisierten Bereich arbeiten. Es ist uns egal, aus welchem Bereich die SexarbeiterInnen kommen, auch wenn sie einmal SexarbeiterInnen waren, das heißt, es heute nicht mehr sind, können sie zu uns kommen. Und wir beraten eben zu allen Themen, die für die Sexarbeit relevant sind. Also wir sind eigentlich nur für SexarbeiterInnen zuständig, die diesen Beruf eben freiwillig machen, und wir beraten zu allem, was sie wollen.
2: Auch wenn jemand einsteigen möchte?
1: Also wenn das gewünscht ist, dann ja, unterstützen wir da genauso. Das machen wir ja tatsächlich auch öfter. Wir machen natürlich auch Umstiegsberatungen, aber das passiert eigentlich gar nicht so oft.
2: Wenn wir von Sexarbeit sprechen, dann ist es wahrscheinlich eine Bandbreite, wie Sexarbeit aussehen kann.
1: Also ich spreche von Sexarbeit. Sexarbeit ist ein sehr breiter Begriff. Da fällt alles drunter, was irgendwie mit erotischen Dienstleistungen zu tun hat. Also auch Strippen, Cammen, Telefonsex. Prostitution ist ein viel engerer Begriff. Also gesetzlich betrifft es dann nur die geschlechtliche Handlung. Ist aber auch ein Begriff, der ein bisschen einen negativen Beigeschmack hat mittlerweile, weil er eben von ProstitutionsgegnerInnen verwendet wird und eher den Fokus auf Gewalt und Zwang legt. Und so im Allgemeinen Diskurs kann man sich das immer vorstellen, also SexarbeiterInnen. Es gibt extrem viele, es gibt eine sehr große Bandbreite, so ein bisschen wie die gaussische Normalverteilungsglocke, und die wird ja an beiden Enden sehr schmal, und am oberen Ende, wo es schmal wird, sind dann die High-Class-Escorts, und auf der anderen Seite, wo es schmal wird, sind dann die, die wirklich unter extrem prekären Umständen arbeiten, und in der Mitte, wo die Glocke eben breit ist, sind ganz viele verschiedene SexarbeiterInnen.
2: Vorarlberg habt ihr ja seit kurzem erst unter euren Fittichen.
1: Genau, ja, seit ja, 1,5 Jahren jetzt. In Vorarlberg ist es eben besonders schwierig, weil da gibt es keine legale Möglichkeit für SexarbeiterInnen zu arbeiten. Außer eine kleine Ausnahme für Sexualbegleitung, also die Sexarbeit mit Personen mit Behinderung. Aber erst der Pflegestufe 4, was sehr hoch angesetzt ist, und die SexdienstleisterInnen brauchen eine Ausbildung, die aber nur in Wien angeboten wird und derzeit auch nicht mehr in Wien angeboten wird. Kürzungen. Also es ist jegliche Sexarbeit in Vorarlberg eigentlich illegalisiert, was natürlich auch zu sehr vielen Problemen führt.
2: Eben, du hast jetzt die Sexualbegleitung auch noch angesprochen. Das ist ja ein spezieller Zweig innerhalb der Sexarbeit. Das ist auch für Tirol neu.
1: Also in Tirol ist seit April letzten Jahres die Sexualbegleitung erlaubt. Also auch Hausbesucher sind erlaubt. Das heißt, die Sexdienstleisterin darf ihre Kunden zu Hause besuchen. Und das ist ein sehr großer Fortschritt. Wir würden uns natürlich wünschen, dass Hausbesuche für alle unsere Klientinnen erlaubt werden, weil das ein sehr unabhängiges Arbeiten ermöglicht. Aber ja, bisher ist es leider nur für die Sexualbegleitung erlaubt, aber im Gegensatz zu Vorarlberg viel breiter. Also da braucht man eigentlich nur einen Behindertenausweis oder muss vom Heim- und Pflegegeldgesetz betroffen sein und dann darf man das in Anspruch nehmen.
2: Warum ist es denn so wichtig, dieses Thema Sexarbeit zu enttabuisieren, zu entstigmatisieren?
1: Ja, also Stigma bedeutet immer Gefahr. Also leider ist es so, dass stigmatisierte Gruppen erhöhter Gewaltbereitschaft ausgesetzt sind. Und das macht natürlich die Arbeit gefährlich. Enttabuisierung ist wichtig, weil dann einfach die Möglichkeit geschaffen wird, dass man drüber spricht, die jetzt eben leider nicht gegeben ist. Also die wenigsten unserer Klientinnen trauen sich, sich zu outen. Und dadurch wird eben diese Arbeit in den Hintergrund gedrängt und ins Unsichtbare gedrängt. Und auch durch die restriktiven Gesetze ist es einfach so, dass unsere Klientinnen Gewalttaten nicht immer anzeigen. Und gewisse Kunden wissen das und nützen das dann halt auch aus. Weil sobald Sexdienstleisterin im illegalisierten Bereich eine Straftat anzeigt, ist sie der Gefahr einer Verwaltungsstrafe ausgesetzt, was meistens eine sehr hohe Strafe ist und im allerschlimmsten Fall halt auch mit einem Aufenthaltsverbot konfrontiert. Und das führt dazu, dass eben Gewalttaten teilweise nicht angezeigt werden. Man muss aber auch dazu sagen, dass jetzt bei weitem nicht alle Freier gewalttätig sind. Also es gibt entzückende Freier und wie überall gibt es halt auch in dieser Gruppe ungute Personen.
2: Ich habe mal gehört, dass Belgien diesbezüglich sehr positiv gesehen wird im Umgang mit Sexarbeit. Ist das so oder was ist positiv dran?
1: Ja, Belgien hat es als erstes europäisches Land geschafft, die Sexarbeit zu entkriminalisieren. Das ist eigentlich die Forderung von allen Sexarbeit-Selbstorganisationen und das bedeutet einfach, dass alle Sondergesetze, die für die Sexarbeit geschaffen werden, fallen und dann eher in die Richtung Rechte geschaut wird. Also in Belgien zum Beispiel haben Sexarbeiterinnen jetzt mehrere Rechte und man kann dort auch also angestellt arbeiten und selbstständig arbeiten. Und zum Beispiel, sobald jemand in der Hierarchie über der Sexarbeiterin steht, wird er als ihr Chef angesehen und muss dann auch alle Leistungen bezahlen, die für eine Angestellte zu bezahlen werden. Heißt Mutterschutz, Urlaubsgeld. Und wenn das nicht passiert, dann muss diese Person eben der Sexarbeiterin das auch alles nachzahlen. Wenn zum Beispiel die Polizei einen Ausbeutungsfall erkennt, weil Arbeitsrechte nicht anerkannt werden, dann kriegt die Sexarbeiterin das alles nachgezahlt. Und das ist, finden wir auch, also der richtige Ansatz, weil es ist eine vulnerable Gruppe, einfach auch durch diese strukturelle Marginalisierung, die passiert. Und ja, nur Rechte schützen vor Unrecht. Und deshalb ist es ein sehr großer Schritt. Wünschen wir uns auch. Wir sind noch weit davon entfernt.
2: Was fällt denn dir so auf in der Arbeit, wo angesetzt werden sollte, um die Rechte der SexarbeiterInnen zu stärken?
1: Was mir besonders auffällt, ist, dass eben Sexarbeit sehr oft mit Menschenhandel verknüpft wird. Also das passiert wirklich sehr oft. Und das sollte man auf keinen Fall tun. Das muss man strikt trennen. Sexarbeit ist eine freiwillige, illegale Tätigkeit. Und Menschenhandel ist ein furchtbares Vergehen gegen Menschen, die aber eben in vielen Bereichen stattfindet. Also nicht nur in der Sexarbeit, sondern auch in der Ernte, in der Holzwirtschaft, in der Bauwirtschaft, in der Pflege, in der Gastronomie. Und genau, Sexarbeit ist einfach eine Tätigkeit, für die man sich auch entscheiden kann. Und da würde ich mir wünschen, dass eben öfter eigene Moralvorstellungen hinterfragt werden. Und was in letzter Zeit eben auch noch sehr stark ist, ist eben dieser Lobbyismus für das nordische Modell. Also in Schweden zum Beispiel gibt es Sexkaufverbot, wo eben nicht die Sexarbeiterin kriminalisiert werden soll, sondern der Kunde. Was aber natürlich auch ganz viele negative Auswirkungen auf SexarbeiterInnen hat. Und da sollten wir so vielleicht öfter mit den Schattenseiten auseinandersetzen, weil natürlich auch die Rechte der SexarbeiterInnen in so einem System dann verschwinden. Das ist eben in Belgien und in Neuseeland und Australien was ganz Besonderes in diesen Gesetzesentwürfen der Entkriminalisierung, dass SexarbeiterInnen mit einbezogen worden sind in die Gesetzgebung.
2: Ist es möglich, feministisch zu sein und für Sexarbeit zu sein?
1: Ja, also wir sind beim AEP angesiedelt, beim Arbeitskreis Emanzipation und Partnerschaft, einer der ältesten feministischen Vereine in Österreich. Und der hat sich gegründet eben im Zuge der Debatte um die Entkriminalisierung des Schwangerschaftsabbruchs, wo es sehr stark um Selbstbestimmung geht. Und auch bei der Sexarbeit geht es sehr stark um Selbstbestimmung. Und wenn sich eine Person dazu entscheidet, Sexarbeit anzubieten, dann sollte man sie darin unterstützen und nicht der Person Steine in den Weg legen. Und deshalb finde ich, ja, eigentlich muss man als Feministin auch pro Sexworkers sein, weil das eben echte Unterstützung ist.
0: Zurück im Studio. Die Enttabuisierung von Sexarbeit geht auch weiter. Auch heute findet noch eine Veranstaltung von IBU statt für alle kurzentschlossenen und spontanen Menschen ab 19 Uhr in der Bäckerei in der Kulturparkstube Dreiheiligenstraße in Innsbruck, den Vortrag Sexarbeit und Mutterschaft von Tamara Solidor. Ihr könnt gerne dazukommen. Wer mit IBUS Kontakt aufnehmen möchte, kann das über die folgende Homepage tun: www.aep-ibus.at. Das war ein Beitrag von Ava Minati. Flüssig bei 140 Grad oder schmelzen erst bei mehr als 2000 Grad. Das alles kann Wasser. Unser Lebenselixier gibt der Wissenschaft immer noch große Rätsel auf. Und ist voller Überraschungen. Wissenschaft

0: Es gibt im Web eine Liste, da macht sich der Martin Chaplin in England die Mühe aufzuzählen, wie viele anomale Eigenschaften es gibt von Wasser, und momentan steht er bei 72 oder 73.
1: Mhm.
0: Und das sind Eigenschaften, die Wasser von allen anderen bekannten Flüssigkeiten unterscheiden. Und es ist schon sehr spannend, dass es ausgerechnet eine Flüssigkeit gibt, die so anders ist als alle anderen.
1: Ja.
0: Und das macht das Wasser faszinierend. Und wohl, das ist auch der Grund, warum ausgerechnet dieses eine Molekül und nicht irgendwelche anderen so wichtig für uns sind.
1: Mhm. Also das heißt, Wasser ist etwas, was jetzt nicht nur etwas ist, wo man einiges noch nicht darüber weiß, sondern was auch etwas ganz Spezielles ist, was die Eigenschaften betrifft, jetzt auch im Vergleich zu anderen Flüssigkeiten.
0: Richtig, Wasser nimmt eine Sonderstellung ein.
1: Mhm.
0: Man hört vieles von den Anomalien des Wassers. Das ist so ein geflügeltes Wort geworden. Viele wissen, dass es ein Dichtemaximum hat, dass es bei 4 Grad am schwersten ist und bei 2 Grad oder 10 Grad weniger schwer wird, leichter wird. Und allein das zu erklären, ist, würde man denken, das ist schon so alt und so lange bekannt, aber da gibt es so viele strittige Ansätze, wie man das überhaupt erklären kann, dass es so ein Maximum zeigt.
1: Mhm.
0: Warum ausgerechnet bei 4 Grad am dichtesten? Und die Frage zu beantworten, ja, das ist nicht einfach, und die hat aber extrem viele, viele Konsequenzen. Also ohne dieses Dichtemaximum wäre ein Leben, wie wir es kennen, gar nicht möglich. Würden die Seen zum Beispiel auch von unten zufrieren statt von oben?
1: Ja.
0: Hätten Fische kein Refugium im Winter, wenn oben die Seen zugefroren sind? Also hätte sich sicher alles komplett anders entwickelt.
1: Mhm.
0: Und es ist eigentlich Glück, dass das so ist. Also wenn das Molekül nur ein ganz klein wenig anders wäre, dann wäre das Dichtemaximum vielleicht bei -7 statt bei +4, und dann wäre schon unser ganzes Leben anders.
1: Ja, also das heißt, man weiß, dass das Dichtemaximum bei +4 Grad liegt, aber man weiß nicht genau, warum. Ist es so?
0: So ist es, ja, richtig.
1: Aha. Okay.
0: Man kann es empirisch bestimmen, dass es so ist. Es ist eben glücklicherweise knapp oberhalb von 0 Grad, oberhalb von der Temperatur, wo Wasser zu Eis wird.
1: Mhm.
0: Es könnte aber genauso gut knapp unterhalb sein. Wenn man jemanden fragen würde, mit den modernsten Computern zu berechnen, bei welcher Temperatur liegt denn das, würde bestimmt eine falsche Antwort rauskommen.
1: Ja.
0: Also es gibt vielleicht 20, 30 Arbeitsgruppen in der Welt, die sich damit beschäftigen, Wasser als Molekül zu modellieren, die Eigenschaften vorauszusagen, unbekannte Eigenschaften vorauszusagen, bekannte nachzubilden. Es gibt aber kein einziges Wassermodell, das zufriedenstellend ist. Also ich kenne 40 verschiedene, und keines kommt dem wirklichen Wasser nahe.
1: Und wie meinen Sie, das kommt dem wirklichen Wasser? Vielleicht können wir es versuchen, was verstehen Sie denn unter Wasser, wenn man es definieren müsste?
0: Also Wasser ist einmal eine Substanz, die jeder kennt. Unsere Celsius-Temperaturskala ist nach Wasser ausgerichtet. Bei 0 Grad definiert man dort, wo das Wasser friert. 100 Grad definiert man dort, wo Wasser siedet. Und allein das schon ist etwas ganz Außergewöhnliches. Es gibt keine andere Substanz, die gasförmig, flüssig und fest in einem relativ engen Temperaturbereich zu finden ist.
1: Mhm.
0: Alle anderen Substanzen, die wir kennen, die sind entweder fest, denken wir an Metalle, um flüssiges Metall zu kriegen, muss man auf mehrere tausend Grad aufheizen, oder sie sind gasförmig, wie Sauerstoff, Stickstoff in unserer Atmosphäre, aber eben nicht fest, flüssig oder gasförmig.
1: Ja.
0: Und allein das zu beschreiben, dass das Wasser in dem Temperaturbereich sich ändert, von fest nach flüssig, von flüssig nach gasförmig, das ist schon schwierig. Das versuchen Leute eben mit Modellvorstellungen nachzubilden. Die nehmen ein Wassermolekül, setzen mehrere Wassermoleküle zusammen und versuchen zu berechnen, wie diese Wassermoleküle miteinander wechselwirken, und überlegen sich, ob sie das, was das Wasser in der Tat in Wirklichkeit macht, nachbilden können. Und das ist schon so schwierig, dass man eben hunderte Wassermodelle kennt, und keines ist aber geeignet, um das echte Wasser nachzustellen.
1: Mhm.
0: Und so ein Modell wäre natürlich sehr nützlich. Bei Raumtemperatur kann man Wasser natürlich relativ einfach untersuchen. Wenn man jetzt aber extreme Bedingungen versucht nachzubilden, minus 200.

0: Grad, extrem hohen Druck, mehrere tausend Bar, dann tut man sich im Experiment schwer und es wäre dann viel leichter, das im Computer nachzustellen. Das heißt, wenn man dem Wassermodell vertrauen könnte, könnte man auch schauen, wie sich das Wasser in extremen Bedingungen verhält.
1: Also weil man dem Computermodell nicht vertrauen kann, muss man das quasi im konkreten Experiment herausfinden, was bei diesen jeweiligen Temperaturen passiert.
0: Genau, das ist unsere Rolle.
1: Ja. Also da kommen wir jetzt zu Ihrem Forschungsbereich.
0: Kommen wir ins Spiel.
1: Ja.
0: Das ist eben so schwierig. Das machen wenige Arbeitsgruppen. Also rechnen versuchen viele. Da gibt's ja in Japan, Amerika, Kanada, Frankreich, Deutschland, überall auf der Welt gibt's Arbeitsgruppen, die das machen, die das versuchen. Tatsächlich Experimente zu Wasser und unter extremen Bedingungen zu machen, da gibt's zwei oder drei Gruppen weltweit, die das machen. Und eine davon ist eben unsere Gruppe in Innsbruck.
1: Mhm. Was genau machen Sie da? Es klingt ja ein bisschen so, wie Sie jetzt gesagt haben, abkühlen, Druck aussetzen. Da könnte man ja meinen, so schwierig ist das vielleicht gar nicht. Wo liegt da die Herausforderung?
0: Ja, also die Herausforderung ist, wir untersuchen spezielle Zustände, spezielle Formen von Wasser. Wenn ich speziell sage, dann nehme ich schon vorweg, dass wir uns auf der Erde befinden. Auf der Erde kennt man flüssiges Wasser, auf der Erde kennt man Eis, Schnee, Wasserdampf. Das ist aber eigentlich auch schon wieder eine Anomalie. Also das Wasser, so wie wir es auf der Erde kennen, ist nicht überall so und im Gegenteil, eigentlich fast nur auf der Erde so. Im Weltall ist das Wasser in einem ganz anderen Zustand. Im Weltall gibt's kaum Eiskristalle. Mhm. Im Weltall bleibt Wasser flüssig bis ganz tiefen Temperaturen. Mhm. Also bei minus 120 Grad ist das Wasser im Weltall immer noch flüssig, fließt sehr, sehr langsam, eine hochviskose Flüssigkeit. Bei minus 200 Grad ist Wasser in einem Zustand, den man glasiges Wasser nennt. Kann man sich vorstellen, dass eine Flüssigkeit, die aufhört zu fließen, also die schon so langsam fließt, dass sie auf der Zeitskala von 100 Jahren eben nicht mehr sich bewegt, sodass man es als Festkörper wahrnehmen würde. Und das ist eigentlich der häufigste Zustand, wie Wasser vorkommt. 99% allen Wassers im Universum liegt in diesem glasigen Zustand vor.
2: Das war der Chemiker Thomas Lörting im Gespräch mit Melanie Bartos. Mehr über den Verwandlungskünstler Wasser gibt es zu hören unter www.uibk.ac.at/podcast/Zeit. Dort findet ihr das ausführliche Gespräch in voller Länge. Der Pride Month ist rum, aber queeres Leben und Kämpfe für Gleichberechtigung gehen weiter. Heute blicken wir in die Geschichte. Besonders oft wird die Antike als Parallelbeispiel für homosexuelle Toleranz herangezogen. Die altertumswissenschaftliche Forschung ist da anderer Meinung. Alex Stein gibt einen Einblick in die Forschung und in seinen Beitrag Queerer Mythos in der Antike.
3: Es war wieder Pride Month und als Historiker interessiert mich in dieser Zeit besonders, wie queere Themen in historischen Kontexten in der Öffentlichkeit verhandelt werden. Gerade die Antike steht dabei oft im Mittelpunkt. So schreibt der Bayerische Rundfunk etwa:
4: In der Antike war das Thema Homosexualität völlig unverkrampft.
3: Oder der offizielle Online-Reiseführer Athens, This is Athens, behauptet:
4: Im antiken Athen wurde Homosexualität nicht nur toleriert, sondern sogar als erhaben angesehen. Das aufgeschlossene Athen feiert heute noch Vielfalt und Akzeptanz. Man kann nicht über eine schwule Utopie sprechen, ohne das antike Griechenland zu erwähnen.
3: Also, war die Antike tatsächlich eine Zeit sexueller Freiheit?
5: Das scheint etwas verklärt zu sein, auch wenn wir in den Blick nehmen, dass sexuelle Verhältnisse auch ganz häufig Machtverhältnisse widerspiegeln, auf unterschiedlichen Ebenen, sozialen Ebenen oder eben auch auf der Ebene des Alters.
3: Das ist Professorin Dr. Cordula Schneck vom Institut für Alte Geschichte und Altorientalistik an der Universität Innsbruck. Sie forscht unter anderem zu Geschlechterverhältnissen, Männlichkeitskonzeptionen und Identitätsfragen in der griechisch-römischen Antike.
5: Es stimmt schon, dass Sexualität anders besprochen worden ist, vielleicht als in anderen historischen Epochen oder präsenter war, in einer anderen Form präsent war. Aber wir dürfen eben nicht außer Acht lassen, dass sexuelle Praktiken immer reguliert sind. Immer einen bestimmten Ort haben, eine bestimmte Zeit, wo man das ausleben kann oder eben eine bestimmte Lebensphase. Ob es unverkrampfter war, würde ich in Frage stellen.
3: Wenn wir heute über die Antike sprechen, meinen wir meist die sogenannte klassische Antike, also jenen Zeitraum, aus dem uns griechische und lateinische Quellen berichten. Der größte Ballungsraum dieser Quellen erstreckt sich etwa vom 5. Jahrhundert vor bis zum 5. Jahrhundert nach Christus rund um das Mittelmeer. Wer heute nach Spuren von Homosexualität in dieser Zeit sucht, muss allerdings mit einer ganz anderen sozialen Konstruktion rechnen, als wir sie heute kennen.
5: Homosexualität, das ist ja ein Begriff mit einer großen Konzeption, der im 19. Jahrhundert etabliert wird. Da wäre schon für mich sozusagen die wichtig, dass man etwas sensibilisiert, was man damit genau bezeichnet. In den antiken Quellen, griechisch-lateinisch, liest man ja sehr häufig von Homoerotik, also das Begehren im selben Geschlecht oder das gleichgeschlechtliche Begehren. Und das ist vielleicht zu unterscheiden zu den Homosexualitätsvorstellungen, wie wir sie im 19. oder 20. Jahrhundert definiert sehen. Und wenn es dann um Homoerotik geht, um diesen antiken Begriff aufzugreifen, dann gibt es da sehr wohl Dokumente, die darüber Auskunft geben, dass das praktiziert worden ist, also gleichgeschlechtliches Begehren, und dass das in gewissen Gesellschaftsschichten und unter ganz speziellen Voraussetzungen und Regulierungen eben auch der Norm entsprochen hat.
3: Dieses Prinzip ist gar nicht so weit entfernt von unserer Gegenwart. Auch heute entscheidet die Gesellschaft, oft ganz subtil, darüber, wann, wo und mit wem wir Sex haben sollen. Im 20. Jahrhundert wurde diese gesellschaftliche Regulation als Heteronormativität beschrieben. In der Antike existierte eben auch die homoerotische Norm. Was wir über die Antike wissen können, bestimmen die Quellen. Also die Schriftstücke, die überliefert, die bemalten Vasen, die gefunden, oder die Papyri, die entziffert wurden. Zwar beschreiben die Quellen die Welt nur aus bestimmten Perspektiven, doch sie geben uns einen Einblick darüber, welche gesellschaftliche Dynamik sich hinter der Homoerotik befand.
5: Wir sind relativ gut informiert über homoerotische Beziehungen zwischen Männern der Elite. Was die Frauen zum Beispiel anbelangt, so wird das Begehren allgemein nicht wirklich thematisiert für Frauen, auch nicht aus der Elite. Also Frauen sollten nicht begehren, und wenn sie es tun, müssen sie eben kontrolliert werden. Und jede Form von sexuellem Begehren oder eben auch Ausleben ist auch in der Antike ganz stark strukturiert. Das heißt, die homoerotischen Beziehungen sind auch in moralische Diskurse eingewoben, verknüpft, wo es ganz klar ist, wer welchen Part beim Sexualakt übernimmt. Und das hängt dann von der sozialen Position ab. Und das ist eben auch moralisch stark geleitet.
3: Das klingt weniger nach ungezwungener Freiheit oder gesellschaftlicher Offenheit. Und schon gar nicht danach, dass Homosexualität völlig unverkrampft gewesen wäre.
5: Für den älteren, politisch mächtigeren Bürger in Beziehungen, auch in homoerotischen Beziehungen, ist es wichtig, dass er den aktiven und den bestimmenden, sozusagen den potenten Part einnimmt, und der hierarchisch, politisch und sozial niedriger gestellte Part, der kann dann den passiven Teil dieser Beziehung einnehmen. Das ist eine ganz klare Struktur. Wird die verkehrt, wird man diffamiert. Also das ist eben eingebettet in eine Regulierung der sexuellen Praktik.
3: Was wir in den Quellen erkennen, sind nicht gleichberechtigte Liebesbeziehungen zwischen Männern.
5: Freie Liebe in dem Sinne ist in der Antike eben auch nicht überliefert.
3: Sondern klar geregelte homoerotische Machtverhältnisse innerhalb der Oberschicht. Beziehungen, die auf Hierarchie und Dominanz basieren. Und wieder eine Parallele zur Gegenwart. Machtstrukturen von Männern für Männer.
5: Das Patriarchat ist ja gekennzeichnet dadurch, dass es Spitzenpositionen gibt, die bestimmten Männern aus der Elite vorbehalten sind, die speziell definiert sind. Und von da an ableiten sich dann unterschiedliche Machtverhältnisse in alle Lebensbereiche und so eben auch in den Bereich des sexuellen Verhaltens oder Begehrens. Auch das ist eben strukturiert und reguliert. Und entscheidend tun dann meistens die Männer, die an der Macht sind, und das haben wir eben für Griechenland und Rom so vorgegeben.
3: Wir halten also fest, in der Antike unterstand Sexualität klaren gesellschaftlichen Normen. und diese dienten vor allem dem Patriarchat. Was auf den ersten Blick wie eine Zeit sexueller Freiheit erscheint, war in Wahrheit ein streng reguliertes System, das vor allem den Interessen männlicher Eliten folgte. Die Vorstellung der Antike als queere Utopie hält dem historischen Blick nicht stand. Aber was halten wir nun davon, wenn eine queere Utopie auf die Antike projiziert wird?
5: Dass man gegenwärtige Fragestellungen auch in die Vergangenheit projiziert, das finde ich ganz legitim. Worum wir das jetzt tun, ist eben, weil wir in heute und hier eben ganz viele Identitätsfragen versuchen zu klären. Und das ist ein Blick, der eben zeitgenössisch ist, den man vielleicht im 19. Jahrhundert noch nicht so hatte. Da verfolgte man eher die Frage, was eine Nation ausmacht und wie man Nationen oder Gemeinschaften politisch fassen kann in der Antike. Auch das wäre eine Zeitperspektive eben aus dem 19. Jahrhundert. Das heißt, es kommen neue Fragestellungen hinzu und wir müssen in der Forschung darauf achten, welche Impulse wir anwenden können oder welche Fragen wir an das antike Material stellen können, um so eben auch Antworten zu finden. Und die Antwort würde dann nicht lauten, in der Antike war man unverkrampft homosexuell, sondern die Antwort würde zu vielen Facetten führen, die ein ganz buntes Bild, ein vielschichtiges Bild eben von antiken Gesellschaften liefern können.
2: Auch in der Antike macht das Patriarchat der queeren Utopie einen Strich durch die Rechnung. Es bleibt weiterhin fragwürdig, ob der Blick in die Antike die Bewegung in der Gegenwart unterstützen kann. Das war Alex Stein mit einem kulturhistorischen Blick auf Homoerotik in der Antike. Das war der Kulturton des Unikonkret-Magazins auf Freirad im Freien Radio Innsbruck. Wir haben über die Rechte von Sexarbeiterinnen und die Arbeit an der Beratungsstelle IBUS gesprochen, einen Blick in die Wasserforschung gemacht und uns mit dem queeren Mythos der Antike auseinandergesetzt. 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Am Mikrofon verabschiedet sich Stefanie Part-Lara. Danke fürs Zuhören und bis zum nächsten Mal beim Kulturton, dem Unikonkret-Magazin auf Freirad.
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2: Willkommen bei einer neuen Ausgabe von Film ab hier auf Freirad, Freies Radio Innsbruck. Am Mikrofon ist heute Anna Obererlacher und nicht wie gewohnt Hermann Leitner, der diese Woche auf Urlaub ist. Und wir freuen uns sehr, dass diese Ausgabe von Film ab nicht ausfallen muss, weil diese Woche ein ganz besonders wichtiges Ereignis für Cineastinnen und Filmliebhaberinnen in Innsbruck und Umgebung stattfindet. Das internationale Filmfestival Innsbruck im Leo Kino und Cinematograph beginnt morgen, dem 2. Juni, und geht noch bis kommenden Sonntag, den 7. Juni. Gezeigt werden wieder Filme aus Regionen und zu Themen, die in globalen Kinonetzwerken unterrepräsentiert sind. Anlässlich dessen werden wir diese Folge von Film ab also auch ganz dem IFFI widmen und haben dazu auch einen besonderen Gast eingeladen, die keine Unbekannte in diesem Film ab Studio ist, also die schon viel öfter bei Film ab war als ich jedenfalls, und zwar Festivalleiterin Anna Ladinik. Herzlich willkommen.
3: Hallo, vielen Dank für die Einladung.
2: Ja, schön, Anna, dass wir diese Stunde miteinander verbringen dürfen und über das anstehende IFFI sprechen können. Ein Festival, das du ja jetzt schon seit einigen Jahren leitest. Und trotzdem wahrscheinlich ist es immer wieder aufregend, so diese paar Stunden vor dem Beginn des Festivals. Wie geht's dir denn jetzt als Einstiegsfrage mal so?
3: Ja, eigentlich gut. Aber natürlich ein bisschen unruhig bin ich dann schon immer, weil ja, man fragt sich, was man bloß vergessen hat, ob da nicht noch irgendetwas ganz Wichtiges wäre, was man machen hätte sollen. Aber ja, wie du gesagt hast, eine gewisse Routine haben wir schon, aber natürlich sind die Probleme und Herausforderungen, die auftreten können, ganz vielfältig, und wir lernen da auch jedes Jahr aufs Neue wieder neue Sachen kennen.
2: Morgen geht's los. Die Eröffnung beginnt um 19 Uhr morgen wieder. Was dürfen sich denn Menschen erwarten für dieses Festival-Kickoff?
3: Es wird wahrscheinlich viel los sein. Es wird am Anfang, gibt's natürlich eine feierliche Eröffnung, und im Anschluss wird der Film Mio Samba von Hugo Sabatera gezeigt. Hugo ist auch dann schon da in Innsbruck. Also es wird dann auch im Anschluss ein kurzes Gespräch geben. Und ich glaube, wir haben noch nicht erwähnt, dass der Film ein angolanischer Film ist. Der hat Premiere in Rotterdam. Das ist ein sehr besonderer Film, der viel Musik drin hat. Es geht um Poesie, um den Alltag in der Hauptstadt von Angola, in Luanda, und drei junge Menschen, die da probieren, ihren Weg zu finden. Ja, eben. Und es geht auch um die Rolle von AußenseiterInnen in der Gesellschaft. Das Ganze eben mit Rap-Battles und viel, viel schöner angolanischer Musik.
2: Das klingt schön, und es ist auch deshalb schön jetzt für mich gerade, weil ich das nicht gewusst habe, dass du das jetzt erwähnen wirst, aber ich habe Musik mitgebracht, die wir jetzt gleich hören werden, und die passt dazu, weil die kommt aus dem Soundtrack von Air Conditioner, auch ein angolanischer Film.
3: Ja, das passt wirklich hervorragend zusammen, weil die Filme kommen auch aus der gleichen Produktionsfirma. Der gleiche Kameramann, Eric Kleber, hat bei beiden Filmen die Kamera gemacht, gleicher Produzent. Also ziemlich ein ähnliches Team wie auch bei Air Conditioner. Und dann hören wir uns die wunderbare Musik an.
2: Genau, wir hören jetzt von Aline Frajau und Paulo Flores Metagedo. Vielleicht, mein Portugiesisch ist leider nicht besonders gut. Enjoy the music.

0: war Lynn Fraschau und Paulo Flores mit einem Track aus dem Soundtrack zum Film Air Conditioner, Air Conditionado. Mit diesem Film hat der angolanische Filmemacher Fradik im Jahr 2020 auch den Spielfilmwettbewerb am IFFI gewonnen. Anna, was verbindest du denn mit diesem Soundtrack oder mit dem Film auch?
1: Ja, das war das allererste Jahr und das allererste Jahr hatte es ja wirklich für uns sehr in sich. Oder für uns alle, glaube ich, nicht nur für uns vom IFFI. Das war die Pandemie. Also wir haben einmal verschoben und dann wurde, glaube ich, ein Tag vor unserer Eröffnung ein neuer Lockdown ausgerufen. Wir konnten dann aber die Wettbewerbe doch wenigstens durchführen und das war der erste Gewinner des Spielfilmpreises aus meiner IFFI-Zeit quasi. Und Fradik hat dann auch mit mir eine Retrospektive einmal gestaltet. Also das war letztes Jahr. Wir haben auch Aline Frasau, von der wir jetzt gerade gehört haben, die hat auch mal ein Konzert bei uns gespielt nach der Preisverleihung. Und er war auch bei uns mal in der Jury, also da verbindet uns sehr viel mit ihm.
0: Schön, diese Kontinuitäten, das ist auch etwas, was das IFFI so ein bisschen auszeichnet, dass immer wieder die gleichen Menschen auch kommen, in wechselnden Rollen auch wieder hier in die IFFI-Familie, in der auftauchen, rund ums Festival geschehen. Wie nimmst du denn diese Entwicklung des IFFI so wahr seit Beginn der Leitung, als du sie übernommen hast?
1: Ja, ich glaube, dass wir uns eigentlich auf einen ganz guten Weg begeben haben. Das ist einerseits, würde ich das mal behaupten, weil der Publikumszuspruch auch in die Richtung deutet. Aber auch, was mich sehr freut, ist, dass Gäste, die einmal bei uns waren, total gern wiederkommen. Und das ist natürlich, alle sind wahnsinnig beschäftigt, arbeiten, sind in der Festivalverwertung ihrer Filme. Das heißt, die reisen wahnsinnig viel, arbeiten unter Umständen schon am neuen Projekt. Und dann ist es schön, wenn sie einfach Zeit nehmen, doch immer wieder nach Innsbruck zu kommen. Dieses Jahr freue ich mich schon, dass Fasad Pak wiederkommt, iranischer Produzent. Und überhaupt, dass wir mit so vielen Personen einfach im Austausch bleiben, die einmal vielleicht in Innsbruck waren und sich dann aber immer wieder mal melden, einfach nur nachzufragen, wie es so geht oder was wir machen. Das ist natürlich schon große Freude oder Ehre, dass das doch auch so enge Beziehungen bleiben.
0: Du hast schon angesprochen, die Leute, die in der Filmbranche unterwegs sind, die reisen sehr viel. Ihr reist ja auch sehr viel, die ihr das Festivalprogramm zusammenstellt. Und das Programm, das wir jetzt hier vor uns liegen haben, das ist sozusagen das auch ein Produkt dieser vielen Überlegungen, die da hineinfließen. Magst du uns mal kurz durchs Programm durchführen und uns ein bisschen erklären, auch wie das Festival aufgebaut ist, welche Sektionen es gibt und was wir so erwarten dürfen?
1: Sehr gerne. Also wir haben drei Sektionen. Das ist so die grobe Ordnung. Wir haben die Wettbewerbe, wir haben eine Retrospektive und wir haben die weltweiten Visionen. Beginne mal bei den Wettbewerben. Da haben wir Spielfilmwettbewerb. Da geht es um einen Preis von 5.500 Euro, der vom Land Tirol gestiftet wird. Da haben wir eine dreiköpfige Jury, die über diesen Preis entscheidet und haben auch dieses Jahr, was mich sehr freut, viele Österreich-Premieren dabei, sind Filme, die in Locarno, in Berlin, in Rotterdam Premiere gefeiert haben, auch in Venedig dabei. Ich freue mich zum Beispiel, dass wir Chronicles from the Siege bekommen haben, einen Film von Abdallah Al-Khatib, der auf der Berlinale die Premiere gefeiert hat. Und Abdallah war auch schon mit seinem ersten Dokumentarfilm in Innsbruck. Und er hat mir erzählt, dass sein neuer Film auf der Berlinale gezeigt wird und dass er sich sehr freuen würde, wenn wir den auch im IFFI in Programm aufnehmen. War dort auch bei der Premiere und war total begeistert von dem Film. Das mich total freut, dass wir ihn jetzt auch dabei haben. Ein Film, La Reserva, ein mexikanischer Film, der ist tatsächlich gar nicht so viel auf europäischen Festivals zu sehen gewesen. Der war vor allem in mexikanischen Festivals zu sehen. Das ist ein mexikanischer Film. Und ich habe ihn eben auch dort entdeckt in einer national-mexikanischen Wettbewerb. Wir haben schon über My Samba gesprochen. Wir haben noch einen wunderbaren argentinischen Spielfilm, der ganz herrlich schöne Bilder hat. Und auch Rojo, einen iranischen Film, der auch auf der Berlinale seine Premiere hatte. Das sind die 6 Filme des Spielfilmwettbewerbs. Dann haben wir den Dokumentarfilmwettbewerb, Preis von 3.000 Euro, der von der Stadt Innsbruck gestiftet wird. Da haben wir eine Mischung aus, haben wir sehr darauf geachtet, dass wir verschiedene, wie in allen Wettbewerben, muss man sagen, natürlich, dass wir ein breites Spektrum an Themen haben, die wir abdecken, aber auch an Herangehensweise an den Dokumentarfilm. Es gibt so viele Formen und Arten, einen Dokumentarfilm zu machen, und da wollten wir auch ein bisschen ein Panorama bieten von unterschiedlichen Herangehensweisen, und da haben wir von Filmen, die wirklich schon sehr ins sehr hybrid sind, aber auch ein Film, der AI sehr künstlerisch einsetzt, Filme, die mit Archivmaterial ganz stark arbeiten. Ja, ich würde einfach empfehlen, möglichst viele Filme daraus zu sehen, weil der wirklich wieder ganz gelungen ist. Beim Publikumswettbewerb gibt es die Möglichkeit, fürs Publikum darüber abzustimmen, welcher Film ihr Favorit ist. Das ist auch immer ganz interessant für uns, dass wir uns du immer für mich einen Tipp abgeben, und das liegt ganz oft auch daneben. Da haben wir auch viele, haben wir Dokumentarfilme wie Spielfilme drinnen, Filme, die vielleicht auch ein bisschen zugänglicher sind, die uns begeistert haben. Da haben wir auch Filme, die in Rotterdam Premiere hatten. Einer, der ist wirklich ganz last minute noch ins Programm gekommen, irgendwann im März. Das war, wo wir eigentlich schon ein Programm geschlossen haben wollten, aber das war so ein beeindruckender Film, Amazomania, heißt er, dass wir dann auch einfach unbedingt noch aufnehmen wollten. Es ist auch ein wahnsinnig visuell, erzählerisch beeindruckender Film aus Bangladesch dabei, Royd heißt er. Ich habe den in Rotterdam auch gesehen und war einfach nur begeistert von dieser wahnsinnig tollen visuellen Filmsprache. Ganz, ganz ein toller Wettbewerb ist auch der Jugendjury-Wettbewerb, weil da haben wir eine Jugendjury, die einen Film auswählt, und die Jugendjury wird damit mit Workshops begleitet. Organisiert ist das alles von Südwind. Und die machen immer fast die besten Jury-Statements. Oder sagen wir, hängen die Latte ganz hoch für schöne, artikulierte, pointierte Zusammenfassung. Da haben wir Filme aus Indien, aus Kasachstan dabei. Es hat ein bisschen aus Malaysia, es hat ein bisschen das Thema Coming of Age, aber unter ganz unterschiedlichen Gesichtspunkten. Und ganz neu haben wir dieses Jahr den Volksbank Kurzfilmwettbewerb. Der ist mit 1.000 Euro dotiert, und der ist Tiroler Filmschaffenden gewidmet. Wir haben da sehr viele Einreichungen bekommen und waren da sehr begeistert, was für große Bandbreite an Filmen wir da bekommen haben und wie hoch die Qualität auch ist. Diesen Filmen. Da haben wir jetzt einmal die Wettbewerbe fertig. Dann haben wir eine Retrospektive. Und das Ziel der Retrospektive ist jedes Jahr, so ein Netzwerk anzuschauen, herauszuarbeiten, das man vielleicht auf ersten Blick noch nicht so sieht oder noch nicht kennt. Die Netzwerkidee kommt auch daher, dass wir überzeugt sind, dass Film verbindet, also dass über das globale Netzwerke geschlossen werden können. Dieses Jahr ist es der ECTW, einer kubanischen Filmhochschule, gewidmet. Also es ist eigentlich keine kubanische Filmhochschule, es ist eine Filmhochschule, eine internationale mit Sitz in Kuba, die von Fernando Biri mitgegründet worden ist. Und das war, er wird genannt, der Vater des lateinamerikanischen Kinos, aber es ist auch jemand, der immer wieder in Innsbruck war. Und es hat sogar mal eine von der österreichischen Post eine Fernando Biri-Briefmarke gegeben auf Initiative oder auf die Arbeit meines Vorgängers Helmut Groschup hin. Und wir schauen uns da auch an, das Netzwerk, was diese Schule international macht, aber auch wie die Verflechtung mit Innsbruck zustande kommt. Es ist, die Schule, muss man dazu sagen, ist in einer wahnsinnig schwierigen Situation wie ganz Kuba. Die Versorgungslage haben wir mitbekommen, jetzt auch im Austausch. Es ist wahnsinnig herausfordernd. Also unsere Ansprechperson hat immer wieder geschrieben, dass sie einfach nur wenige Stunden Strom am Tag haben, trotzdem diesen Schulalltag sich bemühen, aufrechtzuerhalten. Und sie haben auch es nebenbei noch geschafft, uns Analogkopien, also an die Botschaft zu schicken, die dann mit Diplomatenpost nach Österreich gekommen sind und eben in Austausch zu bleiben, wo wir natürlich auch Verständnis gehabt hätten, wenn das einfach nicht zustande kommt. Deswegen würde ich auch ganz stark empfehlen, die Kurzfilmprogramme anzuschauen, hinter denen wirklich sehr viel Aufwand auch steckt. Und das umso beeindruckender ist, wenn man nachher auch noch dazu weiß, wie schwierig das war, die herzukommen oder wie viel da auch Engagement von Seiten der Schule gebracht worden ist. Es gibt auch einen Tiroler Filmschaffenden, der dort studiert hat und vor letztes Jahr, glaube ich, die Schule abgeschlossen hat. Er wird dann auch da sein. Das ist Raphael Webhofer. Ein Film von ihm ist im Kurzfilmwettbewerb zu sehen. Ein anderer Film ist in einem der Kurzfilmeprogramme der Retrospektive zu sehen. Und das Letzte ist dann, was sind noch die weltweiten Visionen. Da haben wir einen Fokus auf die Arbeiten von Lee Mohang Moseese. Lee Mohang ist ein Regisseur, aus Lesotho, lebt aber schon lang in Berlin. Und das ist, der hat da ganz einzigartige Sensibilität für wie er Geschichten erzählen kann. Das sind total immersive Erlebnisse, wo man total in den Bann gezogen ist. Ich habe in die letzten Jahre, glaube ich, schon so einen gewissen analytischen Blick entwickelt, wenn ich Film anschaue. Und bei ihm, der zieht einen so rein in diese Filme, dass das gar nicht so, oder dass ich mich immer wieder erinnern muss, dass ich da mich zu konzentrieren oder halt mich den Film zu analysieren, wenn ihm in Vorbereitung auf die Q&As und so weiter. Er entwickelt einen Sog mit seinen Filmen, das ist ganz beeindruckend. Und er wird auch kommen. Und das ist auch eine große Ehre, weil er ist schon ein sehr gefragter Regisseur, der sich sehr aussuchen kann, wo er hinfährt und auch einen sehr vollen Terminkalender hat. Er hat auch noch zwei Filme, die ihn besonders geprägt haben oder beeindruckt haben, für uns fürs Programm ausgewählt und wird die auch einführen. Dann haben wir noch einen Programmpunkt, den ich auch sehr, sehr toll finde. Das ist zwei Programmpunkte, die von einem kasachischen feministischen Filmfestival von Kis Karas oder von der Leiterin des Kis Karas, Malika Muhammadjan, zusammengestellt waren. Und es geht darum, queere Perspektiven aus Zentralasien sichtbar zu machen und das vor dem Hintergrund, dass die in Kasachstan gibt es jetzt ein neues Gesetz, das analog zu dem russischen LGBT-Propagandagesetz ist. Das heißt, das macht es eigentlich unmöglich, da irgendwie noch drüber Sprache zu finden oder das zu thematisieren. Deshalb war es Malika auch ein Anliegen, die Bühne in Innsbruck zu nutzen, um das auch zu thematisieren. Und dann haben wir noch die IFI Selection, das ist eine Out-of-Competition-Section. Da zeigen wir nochmal My Stone Planet von Farhanaz Sharifi. Der hat schon vor 2 Jahren bei uns den Wettbewerb gewonnen, Dokumentarfilmwettbewerb. Und Farhanaz ist dieses Jahr auch hier. Damals war Fasad Bak, der Produzent da. Und wir haben vor dem Hintergrund auch, was im Iran gerade los ist, uns entschlossen, den Film noch einmal zu zeigen und dann auch mit einem Gespräch mit Farhanaz. Wir haben da auch zum Beispiel Just Beat Lotto, Time to the Target von Vitali Mansky. Das ist ein dreistündiger Film, aber ich kann garantieren, die 3 Stunden werden schnell vergehen, weil Vitali Mansky kann Filme machen. Das ist beeindruckend, wie schnell die Zeit dann auch vergeht. Und es geht um den Krieg in der Ukraine, um Lemberg. Und er erzählt, glaube ich, schon ganz gut, was es bedeutet, auch für die Bevölkerung in Lemberg im Krieg zu leben, ohne dabei aber die Brutalität explizit zeigen zu müssen. Man versteht das auch so. Ja, das ist so in etwa unser Programm dieses Jahr. Es sind über 70 Filme in 67 Programmpunkten, wenn ich mich jetzt nicht ganz täusche. 6 Tage und es wird hoffentlich ganz viel los sein und viele, viele tolle Gespräche zu Filmen dann auch noch geben.
0: Also dieser Austausch ist garantiert beim IFI. Also alle, die schon einmal da waren oder auch schon vorbeigegangen sind an den Menschen, die vor dem Kino sind und rauskommen und sich austauschen, wissen, dass dieses Festival einfach eine ganze besondere Intensität auch mit sich bringt und fördert, dieser Austausch über Film und darüber hinaus, was es auch mit unserer Welt zu tun hat, oder? Ja, das ist Anna Aladinik heute, die Festivalleiterin des IFI in der Ausgabe von Film ab. Und bevor wir noch ein bisschen näher auch auf den Schwerpunkt des diesjährigen IFI eingehen und auf die Bedeutung von Filmfestivals auch für unsere Gesellschaft, hören wir ein bisschen Musik. Hier ist Nicolas Micho mit dem Track Amusement Park.

0: Ja, herzlich willkommen zurück bei Film ab hier auf Freirad, Freies Radio Innsbruck. Heute stellvertretend für Hermann Leiter am Hostmikro ist Anna Oberlacher und zu Gast im Studio ist Anna Ladinik, die Leiterin des IFFI, das morgen eröffnet wird und noch bis Sonntag Menschen zusammenbringt, um Filme zu sehen und sich bei verschiedensten Gelegenheiten im Kinosaal und darüber hinaus darüber auszutauschen, was sie erlebt haben. Eine dichte Woche steht also für euch bevor, Anna.
1: Ja,
0: und
1: in der Tat, ja.
0: Wir haben schon ein bisschen was oder einiges über die Struktur und das Programm im Allgemeinen erfahren. Und ich möchte nun mit dir kurz über den Schwerpunkt des diesjährigen Festivals sprechen. Der Titel des Songs, den wir gerade gespielt haben, hat schon ein bisschen was angeteasert. Amusement Park hat er nämlich geheißen. Und ihr nehmt uns mit dem IFFI dieses Jahr mit in einen Vergnügungspark der besonderen Art, in ein Laboratorium, eine Fabrik, die Amusement Park of the Eyes and the Ears. Mhm. Kannst du uns ein bisschen was darüber erzählen, was hinter diesem Fokus konzeptionell steht und wie sich das im Programm auch widerspiegelt?
1: Das ist ein Zitat von Fernando Biri. Über den haben wir schon gesprochen. Das war ein Mitbegründer der ECTW, der Filmhochschule mit Sitz in Kuba, der die Retrospektive gewidmet ist. Und er war auch der erste Leiter dieser Schule. Und er hat auch ein Manifest dazu verfasst. Die Schule wurde 1986 gegründet und in diesem Manifest stehen diese Sätze. Zack Edison über eine Filmhochschule und wir sprechen über Kino, über Festival in dem Zusammenhang. Aber ich glaube, man kann schon sagen, dass einerseits mit der Factory betont auch das Handwerkliche dahinter, das dahinter steckt. Also es sind 24 Bilder pro Sekunde. Es sind zum Teil, wir zeigen auch wieder Analogkopien dieses Jahr. Wir haben aber auch die digitale Technik, also das ist auch dieses ganze Technische dahinter. Aber ich glaube, was man schon auch betonen kann oder was eine andere Ebene, die das auch aufmacht, ist, dass man mit Kino nicht irgendwie oder auch im Dokumentar, nicht mal im Dokumentarfilm geht es darum, dass man einfach nur Realität aufnimmt oder filmt. Das können wir einfach nicht. Es geht darum, dass aktiv neue Arten zu sehen und zu hören produziert werden. Dass neue Geschichte, neue Wege, Geschichten zu erzählen, gefunden werden und so weiter. Mit dem Labor, mit dem Laboratory haben wir das Experimentelle auch drin. Also das Versuchen, welche neuen Methoden gibt's, welche neue Versuche gibt's. Und ich glaube, das ist auch etwas, was schon fürs gesamte Programm von unserem Festival zu dem spricht, dass wir eben auch, wir wollen nicht die Filme, wir haben nicht die Filme, die nach Schema A gebaut sind oder die irgendwie immer Genrekonventionen entsprechen, sondern Filme, die damit experimentieren, probieren andere Sachen anders zu erzählen, die sich überlegen, wie man auch Kamera, welche Art von Kamera sie wählen, um zu erzählen, wie die Tonspur gestaltet wird. Und da Experimente machen. Und dann kommen wir zum Amusement Park, dem letzten Punkt, und das ist ja, ich meine, wie ich gerade vorher von wie es mir geht mit den Filmen von Le Mohan Moussese, es führt auch zu Staunen. Also wir können einfach auch staunen in diesen mit diesen Filmen. Sie können uns unterhalten, sie können aber auch unsere Imagination ankurbeln.
0: Kurbeln, ja, genau.
1: Sie können auch unsere Imagination bewegen und das ist dann, glaube ich, auch etwas Wichtiges, um oft Sachen neu zu denken, Sachen, die wir schon kennen, Themen, mit denen wir als Publikum schon vertraut sind, einen neuen Blick darauf zu bekommen. Und ich glaube, es werden im ganzen Programm, haben wir eine ganz breite Palette von Themen. Sehr viele spiegeln auch wieder, wie es um unsere Welt gerade steht. Keiner der Filme bieten da irgendeine einfache Antwort. Aber ich glaube, sie bieten auch die Möglichkeit, nochmal zu hinterfragen, ob wir uns wirklich so sicher sind in allem, was wir zu glauben zu wissen. Und da öffnen einen Raum, um drüber reflektieren zu können. Genau. Ich lese darin auch Aufruf oder auch die Möglichkeit, dass wir mit Kulturarbeit Räume schaffen können, die alternative Wege der Darstellung und des Verstehens unserer Realität eröffnen und wo eben auch die Wahrnehmung selbst, weil mit diesem Eyes and the Ears betont er ja so stark, dass wir das alles erst zusammenfügen und wir ja selbst auch produzieren diese Bedeutungen, dass die eben auch die Wahrnehmung selbst dann zum Ort des sozialen Wandels werden kann und zum politischen.
0: Wie wichtig ist denn so ein Festival-Kontext dann, um das auch wirklich erfahrbar zu machen für Menschen? Also dass man sich dann nicht nur diese Wahrnehmungsebene alleine bestreitet, sondern dass man auch diesen Austausch oder diese Gelegenheit für den Dialog bekommt, den man ja nicht bekommt, wenn man jetzt sich ja einfach nur einen Film anschaut.
1: Großer Unterschied ist schon einmal natürlich, wenn wir davon dran denken, man schaut sich auf Netflix oder Amazon oder wo auch immer allein zu Hause einen Film an. Im Kino haben wir immer, schauen wir einen Film gemeinsam, kollektiv. Und das kann ganz große Kraft entwickeln, gerade auch bei herausfordernden Filmen, wenn man das gemeinsam durchsteht, gemeinsam mitfühlt und gemeinsam auf diese, ja, nennen wir es mal Reise geht. Bei einem Festival haben wir noch dazu, dass es noch verdichteter ist, dass es vielleicht noch themenspezifischer auch ist, also gerade eben ähnliche Themen auch dann beackern und auch, dass die Dichte an Veranstaltungen, wo auch Filmgäste da sind, recht groß ist. Aber eben grundsätzlich ist, glaube ich, und das haben Festivals mit dem Kino gemeinsam, ist das kollektive Schauen ganz, ganz was Wichtiges und das kann nicht ersetzt werden.
0: Ja, kollektives Schauen, Kino erleben beim IFI 2026, der 35. Ausgabe. Wir sprechen hier bei dieser Ausgabe heute von Film ab mit Anna Ladinik, der Festivalleiterin. Und bevor wir noch ein bisschen tiefer hineinblicken in das Festival, gibt's wieder ein bisschen Musik.

0: Ich bin anders, weil ich kann das. Das war ein Azrap mit Yalla Habibi hier bei Film Ab auf Freirad. Heute zum 35. Internationalen Filmfestival Innsbruck, kurz IFFI. Und Anna Ladinik, die Leiterin des IFFI, ist heute live zu Gast im Studio. Wir haben schon ein bisschen was über das Programm, die Struktur des Festivals und den Fokus erfahren. Und ich würde jetzt gern noch mal ein bisschen näher auf einen Programmpunkt eingehen, den du schon angesprochen hast am Anfang der Sendung, nämlich auf die weltweiten Visionen, die in diesem Jahr dem Werk von Leomang Mosese aus Lesotho gewidmet sind. Was macht denn das Werk von ihm so besonders und welche seiner Filme sind im Programm zu sehen?
1: Es ist total schwierig, seine Arbeit probieren zu kategorisieren, weil er fällt immer wieder raus aus, oder er macht dann wieder etwas, was dem widerspricht, oder er ist ganz schwierig auch, finde ich, dazu zu fassen. Wir zeigen von ihm drei Filme, seine drei Langfilme, die haben die Titel This is not a burial, it's a resurrection, Mother, I'm suffocating, this is my last film about you und Ancestral Visions of the Future. Ich glaube, von den Titeln hört man auch schon, dass Leomang sehr gut mit Wörtern kann, dass er sehr gut schreiben kann, mit Poesie arbeiten kann. Aber das Interessante ist auch, dass die drei Filme sehr unterschiedlich sind. Und insbesondere, wenn man die

0: zu sterben. Aber dann nochmal also ein großes, so ein Staudammprojekt, das eben den Friedhof und die Erde ihrer Ahnen verdrängen würde oder am Boden dann eines Staudamms sein, Stausees wären, schaffen bei ihr wieder oder erwecken bei ihr wieder die Lebensgeister und sie wird widerständig. Und der andere Film ist thematisiert die Beziehung von, also die, ist ein sehr persönlicher Film, der die Beziehung zwischen der Heimat, unter Anführungszeichen vielleicht, oder zwischen dem Land, in dem er geboren ist, in dem er aber eigentlich nicht mehr leben will oder kann, und gleichzeitig aber das nicht mehr dort zu leben und dann nicht anwesend sein zu können. Der eine Film, This Is Not a Burial, ist wahnsinnig, ganz wunderbare Farben. Es ist jede Einstellung wie ein Bild. Gleichzeitig wollte er aber auch nicht, dass es zu bildhaft wird und hat auch dafür ein relativ schmales Format gewählt. Also ist jetzt kein so ein Breitbild, sondern so 4:3 Format eher, um eben auch, dass man sich vielleicht nicht ganz so in den schönen Bildern verlieren kann und ihnen auch eine Grenze zu geben. In Mother, I'm Suffocating haben wir mit schwarz-weiß Bildern zu tun, ganz einen starken eher mit einem Voice-Over, in dem es auch mal der essayistisch ist, vielmehr, in dem es auch eine Auseinandersetzung mit Religion geht. Und dann sie sind auch sehr unterschiedlich in der Länge. Also der erste ist 120 Minuten, der zweite ist dann 70 Minuten, also ein sehr kurzer Langfilm. Und dann haben wir Ancestral Visions of the Future, der erneut nochmal eine Auseinandersetzung mit Lesotho ist. Und das ist auch, was er sagt, wie, also er braucht Film, um auch die Welt, also einen Sinn zu entwickeln oder zu verstehen, was auf der Welt passiert, was mit ihm passiert. Und Ancestral Visions of the Future ist auch ein stark essayistischer Film mit ganz stark einprägsamen Bildern, sehr poetisch von Le Mohang selbst eingesprochen. Und ich habe ihn, glaube ich, jetzt auch schon dreimal gesehen und er ist jedes Mal aufs Neue entwickelt er diesen wahnsinnigen Sog. Also es wird dann zu diesen drei Filmen immer auch ein Q&A geben. Wir haben dann aber auch noch die Gelegenheit, am Freitag in einem Artist Talk eben nicht nur über die einzelnen Filme zu sprechen, sondern auch vielleicht die größeren Bögen aufzuspannen. Der wird am Freitag um 16 Uhr in der Galerie Thomann stattfinden, die da netterweise eine Kooperation mit uns machen. Und es gibt dann noch eben die Filme, die Le Mohang ausgesucht hat. Das ist einmal ein Klassiker, Hyänas das ist eigentlich von Dürrenmatt eine Adaption vom Besuch der alten Dame, aber das spielt dann in Senegal, in einem kleinen Dorf. Und er hat noch Dahomey von Mati Diop ausgewählt, wo es auch um die Restitution geht von den Benin-Bronzen vor allem.
1: Du hast die Artists Talks schon angesprochen. Wichtig für das IFI sind ja auch immer die musikalischen Acts, die das Festival begleitet. Und von einem dieser Acts bin ich nach wie vor immer noch begeistert. Und zwar waren es zwei Jahren, war Faisal Mostrix im Leo Kino Foyer und das war eine tolle Party und deswegen spielen wir jetzt was von
0: Wunderbar, freue ich mich.

0: Ihr hört Film ab, heute mit Anna Oberlach am Host-Mikro und Anna Ladinik, Leiterin des IFFI, zu Gast. Anna, wir haben jetzt schon viel über das Programm gesprochen, haben gehört, was so alles in ein Festivalprogramm hineinfließt, an auch konzeptioneller Arbeit, welche Perspektiven Kino eröffnen kann, wie sich, wie ihr es nennt, Gegenentwürfe zum eurozentrischen Blickregimen durch Kino auch geben können. Und daher würde ich jetzt gern noch einmal eine ganz persönliche Frage anschließen an dieser Stelle. Welche Bedeutung haben denn das Kinogehen im Allgemeinen und der Besuch von Filmfestivals für dich?
1: Ja, das ist etwas, was man nicht mehr vorstellen kann, ohne zu leben. Wenn ich jetzt auf einem Festival unterwegs bin, dann schaue ich mir jeden Tag schon meistens maximal 5 Filme an. Das ist schon das Maximum, mehr schaffe ich nicht. Aber es ist irgendwie irre, wie aufwühlend, wie viel. Also eigentlich sitzt man den ganzen Tag nur auf einem Stuhl. Und trotzdem hat man das Gefühl, man hat so viel erlebt, so viel auch vielleicht durchgemacht, so viel gesehen, gelernt. Das kann Kino auf eine Art und Weise, wie es wenig andere Medien können. Und das Kinogehen gehört so einfach zu meinen zu meiner Praxis dazu. Das Festivalfahren ist immer wahnsinnig intensiv in der Dichte, wie das alles mit so vielen Filmen, Begegnungen. Das sind immer total tolle Erlebnisse. Aber was das noch drüber hinaus alles auch ist, ist, und das ist, gilt nicht nur fürs Kino, sondern für Kulturveranstaltungen im Allgemeinen. Das wird immer so, es wird, glaube ich, nicht ganz wertgeschätzt, was die auch für unsere Demokratie, für die Verinnerlichung von demokratischen Werten tun, wie wichtig Kulturarbeit, Kulturveranstaltungen, Kunst für die Resilienz unserer Demokratien ist. Und das ist beängstigend, dass wir stehen und da gibt es einen Sparzwang und es trifft meistens als erstes die schon prekär arbeitende freie Szene und gerade die ist das so wichtig und es geht sehr viel auch nicht nur darum, dass man sich unterhaltet, das ist auch voll in Ordnung, aber die Veranstaltungen einen unterhalten, aber es hat schon auch den anderen Mehrwert oder den großen Dings, dass es eben, und dazu gibt es Studien, das ist jetzt nicht eine Behauptung von mir, dass Personen, die Kulturveranstaltungen gehen, auch wählen gehen, dass die partizipieren, sich gesellschaftlich engagieren und eben dadurch auch ganz wichtig sind oder wichtiges Gegengewicht in diesem Rechtsruck, den wir erleben. Für mich ist es wahnsinnig wichtig und ich glaube nicht nur für mich, sondern auch für in einem größeren Kontext für unsere Gesellschaft.
0: Noch eine letzte Frage. Was wünschst du dir denn für die 35. Ausgabe vom IFFI?
1: Ausverkaufte Seele wäre die ganz, ganz ehrliche Antwort. Nein, das ist ein Aspekt. Ich glaube, das geht jedem Veranstalter, jeder Veranstalterin so, dass man einfach sich freuen würde oder sehr darüber freut, wenn einfach das Programm, in das man so viel Gedanken und Herzblut auch reinsteckt, wenn das auch gut aufgenommen wird. Und wir einfach sehen, dass wir vielleicht da an etwas Gutem dran sind, uns das bestärkt in unserer Arbeit. Aber ich freue mich einfach auf viele Begegnungen. Ich freue mich auf die 35mm Projektionen, auf das Rattern den Ton, den der Film im Projektor macht. Ich freue mich schon Bekannte wiederzutreffen und neue zu machen. Ich freue mich zu sehen, wenn sich alle wohlfühlen, wenn wir es wieder geschafft haben, einen Raum zu schaffen, in dem man sich irgendwie gut unterhalten kann, in dem man wirklich zuhört, in dem wirklich Auseinandersetzung dann auch passiert und in dem man auch viel Spaß haben kann, in dem man auch ein Getränk nach dem Film gemütlich noch den Abend ausklingen lassen kann, auf gute Musik. Wir haben auch während dem Festival jeden Tag Musik am Festival. Am Mittwoch gibt es auch in Montagu eine Party mit Live-Musik und auch Hugo Salvaterra, der Regisseur vom Eröffnungsfilm, wird auflegen. Wir haben am Samstag noch ein Konzert nach der Preisverleihung. Genau, das sind, ja, eigentlich auf alles freue ich mich.
0: Schön. Ich freue mich, dass du heute hier warst bei Film Up. Liebe Anna Ladini, Leiterin des IFI. Morgen wird das IFI eröffnet und es geht noch bis Sonntag, Entschuldigung, bis zum 7. Nähere Infos gibt's unter ifi.at. Und wir verabschieden uns nun noch mit ein paar Klängen, die uns am Samstag erwarten, nämlich einen Song von Hiba Elgisuli. Vielen Dank fürs Zuhören, Ihr Freirad, Freies Radio Innsbruck und guten Abend noch.

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0: Willkommen, liebe Hörerinnen und Hörer. Bei All That Jazz im Freirad Innsbruck begrüßt Sie Gottfried Zimbriger und die Dixieland Corporation Innsbruck mit der Zuplenty. Zu Gast in der Sendung ist heute die Pianistin Katharina Alba, auch bekannt als Boogie Cathy, die heuer das New Orleans Festival in Innsbruck wiederbelebt. Ja, willkommen Cathy in der Sendung.
1: Ja, danke für die Einladung, Gottfried.
0: Und interessant ist ja, es ist jetzt, glaube ich, seit 3 Jahren in der Versenkung gewesen, oder?
1: Mhm.
0: Und wie bist du auf die Idee gekommen, dass du das wieder neu beleben willst?
1: Naja, also ich habe es voll schade gefunden, dass es nicht mehr stattfindet, weil das eigentlich immer so ein Fixpunkt war von mir und von meiner Familie und von Freunden, dass wir da hingegangen sind. Und New Orleans ist ja die Partnerstadt von Innsbruck.
0: Ja, das auch noch.
1: Und dann habe ich mir gedacht, vielleicht irgendwann wage ich mal den Schritt und probiere es wieder ein bisschen neu ins Leben zu rufen. In einer etwas anderen Art natürlich.
0: Ja.
1: Genau, und das ist jetzt so.
0: Ja, dein Background ist ja mehr Boogie, gell?
1: Mhm.
0: Und das heißt, es gibt dann vermutlich auch das eine oder andere in der Richtung, oder?
1: Ja, also es ist ziemlich breit gestreut, das schon. Also es soll schon den Charakter behalten, dass es Platz für alle hat. Es heißt jetzt nicht mehr New Orleans Festival, sondern es heißt New Orleans Blues and More und hat dazu eben das Wort Festivals, weil es über mehrere Tage geht. Und es ist relativ breit gestreut. Also es sind die Chevy 57 dabei. Dann ist Lonesome Jim and His Mean Machine, die machen Bluesrock.
0: Ja.
1: Und dann gibt's natürlich auch die traditionelle Schiene mit meiner Band gemeinsam. Da haben wir zwei amerikanische Gäste da aus New Orleans, den Leroy Jones und die Giselle Jackson. Der Leroy Jones spielt Jazz-Trompete, traditionellen Swing, und die Giselle, die singt.
0: Und sie treten auch miteinander auf.
1: Genau, die treten am ersten Abend treten sie miteinander auf. Am ersten Abend ist der Fokus mehr so Richtung Swing.
0: Ja.
1: Und eben zusätzlich Boogie-Woogie-Blues-Elemente. Hm. Am ersten Abend spielen auch Chevy 57. Und am zweiten Abend ist dann der Fokus mehr auf Blues, auf Boogie-Woogie, auf Soul, auf R&B, also auf die Sachen.
0: Ja, Cathy, wann und wo findet das Ganze statt?
1: Am 26. bis 28. Juni im Bierstindl am Außengelände.
0: Außengelände, das heißt, also nicht da oben, wo normalerweise der Gastgarten ist, sondern...
1: Woll, im Gastgarten.
0: Im Gastgarten?
1: Ja, wir haben eine große Bühne dort aufgebaut. Genau, es gibt dort zu essen und zu trinken. Es wird ein paar kleine Standeln geben mit Merch und die Leute können sich da frei bewegen. Es gibt aber auch genügend Sitzplätze, eine kleine Tanzfläche, genau.
0: Ja.
1: Und wir hoffen auf gutes Wetter.
0: Ja.
1: Aber falls es regnet, haben wir immer nur die Möglichkeit, dass wir in den Theatersaal ausweichen könnten.
0: Aber da ist natürlich der Platz begrenzt.
1: Genau, der Theatersaal ist ein bisschen kleiner. Aber wir hoffen auf schönes Wetter. Und also das machen wir wirklich nur im Theatersaal, gehen wir wirklich nur, wenn es ganz, ganz, ganz schlechtes Wetter ist und nur regnet.
0: Das heißt, ein Gewitter müssen die Leute notfalls aushalten.
1: Ja, das schaffen wir schon.
0: Gut. Naja, dann machen wir vielleicht ein bisschen Musik. Du hast was mitgebracht von dir selber. Jetzt von welcher Formation?
1: Also ich habe mitgebracht von meiner neuen CD, die heißt How Long? All of Me.
0: Aha.

0: Wer hat da jetzt gespielt bei der Aufnahme?
1: Also bei der Aufnahme hat gespielt am Bass der Karol Hoders aus Wien und der Peter Müller am Schlagzeug. Und das war Eigenarrangement von mir selber, All of Me als Boogie Woogie. Und dazu haben wir den Bernhard Fauster von den Dixielanders Hall genommen auf der Klarinette.
0: Ja, gut. Dann vielleicht kannst du ein bisschen was erzählen, so noch nähere Informationen über die einzelnen Musiker, die da mitspielen.
1: Beim New Orleans Festival?
0: Im New Orleans Festival.
1: Ja, also beim New Orleans Festival spielt eben am Freitag Chevy 57. Das ist Party- und Tanzband. Die spielen eine Stunde. Dazwischen in den Pausen gibt's immer eine coole Dixie-Band, die die Runde marschiert und einfach für Stimmung sorgt.
0: Ja.
1: Und danach spielt meine Band gemeinsam mit dem Walter Metzler am Schlagzeug und dem Karol, den haben wir aus Wien geholt, am Bass gemeinsam mit dem Leroy Jones aus Amerika. Das ist dann der Streifzug durch den Swing-Bereich. Und dann gibt's noch eine Tirols Legenden on Stage sozusagen Ausgabe. Da ist dabei der Florian Bramböck, der Klaus Schubert und viele andere gute Musiker. Und am Ende dann kommen die beiden Amerikaner gemeinsam auf die Bühne, also die Giselle und der Leroy.
0: Ja.
1: Und genau, dann gibt's eine tolle musikalische Session.
0: Da haben wir keine Beispielmusik oder von denen, außer von dir.
1: Habe ich jetzt leider nicht mitgebracht, aber man kann sich die im Internet anhören oder auf Spotify.
0: Ja, der Leroy Jones ist ja wirklich hörenswert.
1: Ja, die sind alle hörenswert. Also das auch ist, die Sängerin, die ist ja mit Ray Charles getourt.
0: Mhm. Ja, die kenne ich nicht so, aber Leroy Jones habe ich mir ein paar Sachen angehört. Also das sehr interessant, sag ich mal.
1: Ja, doch, wir haben super Gäste. Wir haben generell super Musiker, aber die zwei amerikanischen Stargäste sind wirklich top. Also, das lohnt sich, die anzuhören.
0: Wie bist du auf die gekommen?
1: Die Giselle habe ich schon länger gekannt, weil die spielt öfter mit der Mojo Blues Band und die ist auch öfter in Wien. Die ist da schon sehr, sehr viel am Weg gewesen im Bereich des Blues und Boogie. Und den Leroy Jones, den habe ich übers Internet gekannt und habe mir gedacht, irgendwie wäre es cool, wenn man den einmal kontaktieren wird. Und ja, das habe ich dann gemacht und der war sofort dazu bereit zu kommen. Und,
0: ja. Dann machen wir ein bisschen Musik, wieder Musikbeispiel von dir mit der, ist es mit der Boogie Band oder?
1: Ist die Blues und Boogie Band.
0: Blues und Boogie, genau. Ja.
1: Mhm.
0: Die Muddy Bluesmen.
1: Genau.
0: Oder? Das sind?
1: Also das ist jetzt ein Trio-Beispiel mit Bass, Schlagzeug und Piano, aber grundsätzlich sind bei meinen Muddy Bluesmen auch noch Gitarre und Harp dabei.
0: Ja. Der Titel heißt Black Satin.

0: Ja, interessant ist ja bei der Ankündigung, was ich gesehen habe. Du hast es angekündigt, Big Easy is back. Laissez le bon temps rouler. Warum auf Französisch?
1: Naja, weil da Frankreich einen recht großen Einfluss auf New Orleans und auf die Musik gehabt hat und eigentlich immer noch hat und dort Französisch auch teilweise gesprochen worden ist und die ganze Bevölkerung, die mischt das ja teilweise immer noch. Vor allem im Musikbereich auch wird das nur gemischt, wenn man an die Cajun Music denkt.
0: Naja.
1: Und genau, und deswegen Laissez le bon temps rouler. Lass die guten Zeiten rollen.
0: Ja, du hast ja relativ viel Kontakt mit Frankreich aufgrund von der Boogie-Geschichte, gell?
1: Ja, also in
0: Was ich
1: Frankreich
0: mitgekriegt habe.
1: ist die Boogie-Geschichte riesig. Also da gibt's in jedem Ort mindestens ein oder zwei Festivals. Und da
0: Naja.
1: bin ich relativ oft, weil eben so viele Boogie-Woogie-Pianisten und Veranstalter dort sind. Ja, und Frankreich arbeitet auch sehr eng mit Amerika zusammen. Also jedes Mal eigentlich, wenn ich in Frankreich bin, treffe ich irgendwie einen amerikanischen Musiker, der auch dorthin eingeladen worden ist.
0: Ja. Ja, was ja interessant ist, gell, dass, ich meine, die französische Geschichte von New Orleans, also La Nouvelle Orléans, und diese Mischung, die dort stattgefunden hat, dass sehr viel Kreolen im Jazz, im frühen Jazz tätig waren. Und dann letzten Endes auch sehr viele nach Frankreich gekommen sind, um zu spielen. Und das Sidney Bechet ist ja überhaupt hängen geblieben dort eigentlich. Der war, glaube ich, in Frankreich letzten Endes mehr zu Hause als in New Orleans. Ja, dann spielen wir vielleicht ein bisschen Musik vom Sidney Bechet, der ja in der Nähe von Antibes sich niedergelassen hatte. Und er hat ein schönes Stück, das ist allerdings aus der Dixieland Revival Zeit geschrieben, das ist Dans les rues d'Antibes.

0: sind im Péché mit dans les rues d'Antibes. Ja, vielleicht können wir uns noch ein bisschen über die Ursprünge unterhalten. Der New Orleans ist zwar in New Orleans entstanden, der New Orleans Jazz, aber die wirklich interessanten und tonangebenden Aufnahmen in der Zeit sind eigentlich in Chicago gemacht worden, weil sehr viele Musiker von New Orleans nach Chicago gegangen sind, weil dort die Musik einfach sehr gefragt war. Und in New Orleans ist das Storyville-Viertel ja geschlossen worden damals. Und dann haben sie mehr oder weniger auswandern müssen.
1: Und das war beim Blues so im Prinzip. Die sind dann relativ schnell dann alle von Süden Richtung Norden und dann eben in Chicago hängen blieben. Und da hat sich dann auch der Blues sehr verändert. Ja, zuerst war er sehr akustisch geprägt und Delta Blues und das ganze, die ganzen verschiedenen Blues-Stile entlang des Mississippi. Und dann in Chicago ist es auf einmal elektrischer geworden, sagen wir mal so. Dann sind die E-Gitarren dazu genommen worden und dann ist der interessante Chicago-Blues-Stil entstanden.
0: Ja, ihr macht's ja Boogie und Blues.
1: Mhm.
0: Ihr habt ja auch einen besonderen Erfolg gefeiert mit der Muddy Bluesman.
1: Ja, wir haben Chicago Blues und Boogie Woogie Band und wir haben letztes Jahr bei der Austrian Blues Challenge teilgenommen und haben die dann gewonnen und sind heuer jetzt im April in Polen gewesen bei der European Blues Challenge und haben Österreich da vertreten und sind bis ins Semifinale gekommen.
0: Ah, gut. Das wollte ich eher mal fragen, wie es euch da gegangen ist.
1: Es ist uns grundsätzlich sehr gut gegangen und das Coole war auch, wir haben voll viel positive Rückmeldungen gekriegt vom Publikum. Es war einfach eine super Stimmung dort und ein super Saal, super Techniker, auch gute Bands. Wir haben echt Spaß gehabt dabei. Das, was ganz interessant ist, es heißt Blues Challenge, aber der traditionelle Blues unter den Bands ist eigentlich ziemlich wenig mittlerweile vorhanden. Es geht Richtung Blues Rock und eher dann schon Rock.
0: Ja.
1: Da waren wir eigentlich eine der einzigen Blues Bands, die so das Traditionelle noch wirklich vertreten haben. Aber es hat uns voll viel Spaß gemacht. Es war eine coole Erfahrung und wir waren bis ins Semifinale dabei. Also das hat gut gepasst.
0: Ja, haben wir jetzt von der Bluesband noch eine Aufnahme?
1: Ja, haben wir. Also wir hätten Touch and Go vom letzten Live-Konzert gemeinsam mit den Dixielanders Hall haben wir das gespielt. Also das hat meine Band gespielt, aber wir haben es bei dem Konzert, das wir gemeinsam gemacht haben, eben live aufgenommen, Touch and Go, mit dem Andi Wallner an der Gitarre, mit der Peter Salinger an der Harp, der Walter Metzler am Schlagzeug, der Gösta Müller am Bass und ich am Klavier und Gesang.
0: Gut, Touch and Go.
1: Ja. Yeah.

0: Touch and Go, die Boogie Cutty and the Muddy Bluesmen. Falls Sie nicht von Anfang an dabei waren, Sie hören All That Jazz im Freirad Innsbruck von und mit Gottfried Simbriger, heute mit der als Boogie Cutty bekannten Pianistin Katharina Alber, und wir unterhalten uns in erster Linie über das von ihr wiederbelebte New Orleans Festival in Innsbruck. Ja, jetzt vielleicht angesagt, wo es stattfindet, also Bierstindl haben wir schon am Anfang, aber wo gibt's die Tickets?
1: Also die Tickets gibt's direkt über mich bzw. meine Website, oder man kann mir anrufen. Die Website lautet www.boogiecutty.com. Und es ist so, also wie gesagt, wir haben ja gesagt, wir machen das neu, das New Orleans Festival. Deswegen haben wir es auch ein bisschen anders gemacht. Ein Teil des Ticketpreises, also des Erlöses sozusagen, geht an die Arche Herzensbrücke in Kooperation mit dem Rotary Club Innsbruck-Bergisel. Und zwar hilft die Arche Herzensbrücke Familien schwerst kranker Kinder, dass die einmal sich einfach eine Woche Urlaub leisten können in Österreich. Da gibt's Hotels, wo die dann hin können mit ihren Kindern, und die Kinder werden dann dort betreut und die Eltern können sich einmal hinlegen und wirklich einmal entspannen.
0: Ja. Gut. Das ist sicher ein sehr schöner Gedanke, erfreulich. Und hat euch der Rotary Club auch sonst unterstützt oder geholfen?
1: Der Rotary Club unterstützt uns bezüglich Werbung und Flyer, Plakate verteilen. Aha. Genau. Ja. Und die werden auch vor Ort sein. Die helfen uns dann vor Ort mit der Organisation. Mhm. Da, wo sie gebraucht werden, haben sie gesagt, kann man sie einsetzen.
0: Synergieeffekte.
1: Ja.
0: Gut, dann machen wir noch ein bisschen Musik. Du hast, glaube ich, noch was mitgebracht, Chic of Araby.
1: Ja.
0: Nachher nehmen wir das jetzt dran.
1: Ja.

0: So, das war noch einmal dein Swing Project mit Sheik of Erbi. Und vielleicht noch einmal kurz zur Struktur von dem ganzen Festival. Also, es sind quasi zwei Konzerte jeweils.
1: Genau, also
0: Am
1: es
0: Freitag,
1: sind,
0: also Freitag und Samstag,
1: ja,
0: ja.
1: genau, es sind am Freitag und am Samstag sind zwei Konzerte. Freitag bunt gemischt mit den Tiroler Legenden auch dabei. Ein Streifzug durch Boogie Woogie Blues, Swing und ein bisschen moderner. Und am Samstag dann der Fokus wirklich auf R&B, Blues, Boogie Woogie ist natürlich
0: Ja.
1: auch dabei. Und am Sonntag ist volle cool, das ist ein Abschlussbrunch noch. Und da spielt ja Gottfried deine Dixie-Band auch mit. Die eröffnet den Brunch sozusagen.
0: Inside Hot Six.
1: Genau. Und danach gibt's die Session. Da machen wir nur Abschlusssession für alle Musiker, die dabei waren beim New Orleans Festival, aber auch für Musiker von außen, die gern mitmachen würden. Genau, die können da
0: Das
1: vorbeikommen.
0: heißt, es soll sozusagen eine gigantische Session werden.
1: Genau, eine
0: Abschluss.
1: gigantische Abschlusssession, die jedem in Erinnerung bleibt.
0: Ja, bin ich gespannt, wer da alles daherkommt dann.
1: Ja, ich bin auch schon gespannt. Also ich weiß von vielen, dass sie schon gesagt haben, ja, da komme ich, da bin ich dabei.
0: Aha, gut.
1: Und wir werden das dann auch zeitlich schön einteilen. Also die Musiker müssen sich dann bitte bei mir melden, beziehungsweise bei uns Organisatoren, damit wir dann auch schön die einteilen können, weil ich
0: Ja.
1: schätze, dass da ziemlich viele da sein werden und die Zeit ist dann doch begrenzt. Also wir können bis 13:30 können
0: Ja.
1: wir spielen, aber dann sollten wir schon langsam zum Ende kommen.
0: Das heißt, wir spielen von 10 bis 11, gell?
1: Genau.
0: Und dann sind praktisch 2,5 Stunden für die Session.
1: Genau.
0: Okay. Gut. Also alle Musiker, die oder Musikerinnen, die zuhören und interessiert sind, am Sonntag, den 28. vorbeikommen und mitjammen.
1: Ja, wir freuen uns schon auf
0: Ja.
1: euch.
0: Ja, dann spielen wir vielleicht wieder ein bisschen Musik. Ich würde da gern was spielen von meiner früheren Band, der Dixieland Corporation Innsbruck. Das war eine Aufnahme von 1993. Haben wir zu unserer 10-Jahr-Feier aufgenommen damals.
1: Da war ich 2 Jahre alt.
0: Ja, so ist es, die Zeit vergeht, gell?
1: Ja.
0: Und da nehmen wir jetzt am besten den Darktown Stratospore.

0: Das war jetzt Darktown Strutters Ball mit der Dixieland Corporation Innsbruck. Das waren damals, außer meiner Wenigkeit am Kornett, war das der Jan Kubik an der Klarinette, Carlo Schlechter an der Posaune, Thomas Pellizzari am Klavier, Peter Berlot am Banjo und Karl Zimmermann am Basssaxophon, was also eher ungewöhnlich war, aber sehr schön vom Sound her, und Karl-Heinz Hammerle am Schlagzeug. Ja, Kathi, das ist ja nicht dein einziges Festival. Du organisierst ja schon seit Jahren immer das Boogie Woogie Festival im Herbst.
1: Ja. Ich habe mittlerweile schon viel organisiert. Ja. Mit dem Boogie Woogie Festival hat alles angefangen, ja.
0: Bitte immer Ja sagen und nicht nicken, weil das Nicken, das hört man im Radio nicht.
1: Ja, mit dem Boogie Festival hat alles angefangen und heuer ist schon das 12. dann im September.
0: Ja.
1: Heuer kommt der Axel Zwingenberger und wir haben eine Sängerin, die Denise Gorn aus England. Und also die wohnt jetzt in der Karibik, aber ist ursprünglich aus England, dort geboren und aufgewachsen.
0: Mhm.
1: Genau, und meine Bluesband. Und dann haben wir wieder die coolen Tänzer dabei im September, die Nelia und den Dietmar Ermtraut.
0: Aus Tschechien, gell?
1: Nein, die sind aus Österreich ursprünglich.
0: Ach so, die.
1: Das ist das tolle Senioren-Ehepaar.
0: Das Senioren-Ehepaar,
1: genau, die sich nur gegenseitig durch die Lüfte schwingen.
0: Ja.
1: Ja.
0: Gut, das ist immer Ende September, gell?
1: Das ist Ende September.

Johnny Dodds, wenn ich das richtig in Erinnerung habe, weiß es leider nicht mehr so genau. Jedenfalls in der Fünferbesetzung und eine Menge Noten in den 3 Minuten untergebracht. Cornet Chop Suey.

0: Louis Armstrong Hot 5, aufgenommen in Chicago in den 1920er Jahren. Das war diese typische Zeit, New Orleans-Stil in Chicago. Ja, Kathi, dann fassen wir nochmal kurz zusammen. Das New Orleans Festival, die vertretenen Bands und Gäste.
1: Also das New Orleans Festival, die Bands sind Chevy 57, Lonesome Jim and His Mean Machine, Little Dicks, dann die Inside
0: Hot Six.
1: Six, genau, das ist auszubringen, das ist gar nicht so leicht, ein Zungenbrecher. Dann Boogie Cutty and the Muddy Bluesman und die Stargäste Leroy Jones, Giselle Jackson sowie die Tiroler Legenden Klaus Schubert, Florian Bramböck und viele, viele mehr.
0: Das Ganze findet statt vom 26. bis 28. Juni im Freigelände von Bierstindl.
1: Genau.
0: Und Tickets gibt's
1: unter www.boogiecutty.com oder E-Mail schreiben office@boogiecutty.com oder mich anrufen. Man findet meine Telefonnummer im Internet.
0: Auf der Webseite.
1: Ja.
0: Gut. Dann machen wir noch mal ein bisschen Musik.

0: Das war's auch schon fast wieder für heute. Sie hörten All That Jazz im Freirad Innsbruck. Am Mikrofon und an den Reglern war Gottfried Zimbriger. Heute mit der als Boogie Cathy bekannten Pianistin Katharina Elber, die eine Neuauflage des New Orleans Festivals in Innsbruck unter dem Titel New Orleans Blues and More organisiert. Danke, Cathy, für den Besuch in der Sendung.
1: Ja, danke, Gottfried, für die Einladung.
0: Ich hoffe, die Sendung hat Ihnen gefallen und ich freue mich, wenn Sie das nächste Mal wieder mit dabei sind, entweder bei Divertimento oder bei All That Jazz. Die Ausstrahlungstermine im Freirad Innsbruck sind für Divertimento der dritte Montag im Monat um 21 Uhr, für All That Jazz der erste Montag im Monat um 21 Uhr, mit Wiederholung jeweils am folgenden Montag um 9 Uhr Vormittag. Und im Archiv der Freien Radios können Sie die meisten Sendungen auch nachhören. Feedback zur Sendung per E-Mail an radio@dix.at, das ist Dora Ida Gustav Siegfried.at oder wir@freirad.at. Noch etwas in eigener Sache. Ich suche jemanden, der oder die meine Sendungen ab Anfang 2027 übernehmen könnte. Ich bin der Meinung, 20 Jahre sind genug. Aber es wäre schade um die Plattform für die Musikschaffenden zu diesem idealen Sendetermin. Und außerdem wäre es nicht schlecht, wenn jemand Jüngerer übernimmt. Zum Schluss jetzt noch einmal die Dixieland Corporation Innsbruck, damit Sie einmal Designation komplett hören können. That's a plenty.

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